0: aus den 90ern. Ace of Base und Beautiful Life. Und das Leben ist ja besonders schön, wenn man auch mal ein bisschen was zu lachen hat. Diese Frau sorgt dafür.
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3: Solche Leute kennen wir alle. Die fragt, wie geht's, und danach hört die nicht mehr zu. Antwort egal. Du kannst im Prinzip sagen, was du willst. Und irgendwann dachte ich mal, ich probier's einfach mal aus. So, ich stehe also bei ihr an der Kasse und sie wieder, ach Lisa, wie geht's? Und dann habe ich einfach mal gesagt, super, hab gerade meinen Nachbarn zerstückelt, eingetuppert. Und sie, ja, gibt's so Tage. Und das Beste war, hinter mir stand eine Bekannte von mir, die so, das klingt aber super. Hast du das mit dem Thermomix gemacht? Ist doch mega. Da geht man doch glücklicher, als man gekommen ist.
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1: Das Wetter der Nacht, das kennen wir noch aus der letzten Nacht. Ja, es ist quasi fast genauso. Also bewölkt, immer mal wieder hier und da ein Regenschauer, aber nicht überall. Temperaturen so zwischen 13 und 15 Grad. Nachher bleibt es dann bewölkt bei uns erst so am Freitagnachmittag. Also später kommen mehrere kräftigere Regenschauer zu uns. Da kann örtlich auch mal Starkregen dabei sein. Temperaturen, die bleiben in etwa so bei 23, 24 Grad nachher im Tagesverlauf. Der Samstag, der wird dann schon ein bisschen wechselnd bewölkt, kommt auch ab und zu mal die Sonne raus mit ein bisschen weniger Regen.
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2: A40 Dortmund-Essen zwischen Dortmund-Hombruch und Dortmund-Barob, 1 Kilometer Stau. Wir wünschen allen unterwegs gute Fahrt.
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0: Ja, von gar nicht mal allzu langer Zeit hatte Alex Warren noch echte Geldprobleme. Aber ich glaube, das dürfte wirklich vorbei sein, weil er diesen Hit geschrieben hat. Ordinary, hier bei uns im besten Mix. Jetzt übernimmt gleich Johanna Tänzer für euch. Die bringt euch gut durch die Nacht. Ich bin Kevin Zimmer und raus. Mich gibt's morgen wieder.
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1: Ich bin David Riemer. In den nächsten Monaten startet die Heizsaison. Die Gasspeicher sind in diesem Jahr nur halb gefüllt. Das Bundeswirtschaftsministerium versucht allerdings zu beruhigen. Eine Gasmangellage sei im kommenden Winter nicht zu erwarten.
2: Entscheidend sind ja nicht nur die Speicher, betont das Ministerium. Gas komme auch über Pipelines aus Norwegen, anderen EU-Ländern und den LNG-Terminals. Außerdem, eine angespannte Marktlage sei noch keine Versorgungskrise. Aber man werde sich kümmern, falls nötig. Verbraucherschützer haben aber bereits vor steigenden Gaspreisen gewarnt. Und auch die Linke mahnt, die Wirtschaftsministerin müsse endlich aktiv werden. Claudia Wächter, Nachrichtenredaktion.
1: Die Bundespolizei muss sich in den kommenden Jahren verstärkt gegen Drohnenangriffe wappnen. Das dürfte herausfordernd werden, denn Bundesinnenminister Dobrindt rechnet mit einem Wettrüsten zwischen der eigenen Drohnenabwehr und Angreifern. Die neue Einheit soll bis Jahresende auf 300 Beamte anwachsen. Grund ist der schwerwiegendste Vorfall mit einer Drohne. Sie war Anfang August mit Sprengstoff und Zündmechanismus am Flughafen Leipzig-Halle entdeckt worden. Viele Politiker vermuten, dass Russland dahinter steckt. Dänemark als Urlaubsland erlebt einen Ansturm. Im ersten Halbjahr wurden rund 26 Millionen Übernachtungen gezählt. Das ist ein Rekord. 7,5 Millionen Übernachtungen gingen davon auf das Konto deutscher Urlauber.
3: Die Faszination Skandinavien ist offenbar ungebrochen. Und für deutsche Urlauber ist Dänemark als direktes Nachbarland schon lange ein Top-Ziel. Dass die Zahlen in diesem Jahr nochmal deutlich gestiegen sind, dürfte neben der nordischen Gelassenheit auch mit dem Wetter zusammenhängen. Denn während Südeuropa und auch Deutschland selbst wochenlang unter einer Hitzeglocke hingen, war es hoch im Norden deutlich angenehmer. Hotels, Ferienhäuser und auch Campingplätze waren dabei gleichermaßen gefragt. Diana Kramer, Nachrichtenredaktion.
1: Nach dem schweren Erdbeben in Kolumbien ist die Zahl der Toten auf 319 gestiegen. Über 4.500 Menschen wurden verletzt. 260 weitere gelten als vermisst, teilten die Behörden mit. Die Regierung hat für 15 betroffene Bezirke einen 30-tägigen Notstand ausgerufen. Damit kann sie unter anderem schneller Geld für Nothilfe und Wiederaufbau mobilisieren und staatliche Mittel umschichten.
0: Das Wetter.
4: Die Nacht ist angenehm kühl bei 15 bis 12 Grad. Dazu ist es locker bewölkt und es bleibt meistens trocken. Der Tag startet dann erst sonnig und später zieht sich's dann wieder zu bei um die 23 Grad.
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5: A40 Dortmund-Essen zwischen Dortmund-Hombruch und Dortmund-Barob. 1 Kilometer Stau. Und A46 Wuppertal-Düsseldorf zwischen Wuppertal-Sonnborn und Hahn-Ost. 2 Kilometer stockender Verkehr. 5 Minuten Verzögerung. Wir wünschen allen unterwegs gute Fahrt.
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4: Hallo zusammen. Eine schöne Nacht wünsche ich. Johanna Tänzer ist hier. Bin bei euch. Leute, sag mal, kennt ihr das Masupilami? Ganz ehrlich, mir hat das erst gar nichts gesagt. Das ist aber so ein gelbes Comic-Tier mit schwarzen Punkten. Und das ist jetzt in den Kinos. Ob wir uns das Ding angucken müssen, das klären wir gleich.
6: Passe!

0: ihr dieses Viech hier?
1: Oma! Oma, Oma, Oma! Oma! Oma! Oma!
0: Ja. Es sagt sehr gerne Huba Huba, das ist das Marsupilami. Das ist gelb, hat schwarze Flecken und lebt in einem Land namens Palumbien. Leute, das war in den 90ern ein Riesending im Fernsehen und Filmexperte Jörg Albrecht, jetzt gibt's einfach einen Kinofilm mit ihm, ne?
2: Ja, ein Film, der in Frankreich bereits richtig abgeräumt hat. Über 6 Millionen Kinogänger wollten da das Marsupilami schon sehen. Aber bis das niedliche Tierchen im Film zum ersten Mal auftaucht, vergeht eine ganz schön chaotische halbe Stunde, wenn da ein Zoo-Mitarbeiter den Auftrag bekommt, ein wertvolles Paket auf einem Kreuzfahrtschiff von Südamerika nach Frankreich zu schmuggeln.
3: Es gibt eine Regel: öffne niemals das Paket. Und du nimmst deine Frau und deinen Sohn mit. Zusammen fällt dir weniger auf.
1: Okay, kein Problem.
2: In diesem Paket befindet sich ein großes Ei, aus dem dann an Bord des Schiffs das seltenste und wertvollste Tier der Welt schlüpfen wird. Eben das Marsupilami. Und das hat natürlich seinen ganz eigenen Kopf.
4: Mach das nicht, nein!
1: Was ist hier los?
4: Es trinkt das Duschgel.
0: Okay, wow. Aber auf dieser Kreuzfahrt geht wahrscheinlich mehr ab als auf dem Traumschiff zum Beispiel, ne?
2: Das kann ich garantieren, aber dieses Chaos muss man schon auch mögen. Von dem ganzen Klamauk, den Zoten und dem Slapstick wird man nämlich regelrecht erschlagen. Und mittendrin ist dann natürlich noch das niedliche Tierchen. An die Klasse der Paddington-Abenteuer, da reicht das Marsupilami nicht ran. Aber als turbulentes Familienabenteuer geht der Film in Ordnung.
0: Okay, und dann ist noch die Horrorfilmreihe Insidious gestartet. Achtung, mit einem 6. Teil.
2: Wobei ich zugeben muss, meine Gänsehaut bei dieser Reihe war überschaubar. Und daran ändert jetzt auch Ausgabe 6 nichts. In der gibt's neues Personal. Eine junge Mutter macht die Entdeckung, dass sie in die Anderswelt, ins Jenseits reisen kann. Aber sie kann sogar noch mehr. Und zwar
5: Dämonen in die Menschenwelt zurückbringen.
6: Es muss aufhören, ich brauche Hilfe.
2: Dem kann ich eigentlich nichts hinzufügen. Aufhören wäre auch ein super Ratschlag für diese Reihe. Außer ein paar müden Jumpscares und einer bescheuerten Story hat Insidious 6 nichts zu bieten.
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0: Das Wetter.
1: Es ist locker bewölkt, Regen soll es keinen geben und es ist angenehm frisch bei 15 bis 12 Grad in den Tiefstwerten. Im Verlauf des Tages wird es erst sonnig und trocken, später zieht es sich dann aber wieder zu und es werden es um die 23 Grad.
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2: A30 Osnabrück-Bad Oeynhausen zwischen Bad Oeynhausen-Ost und Kreuz Bad Oeynhausen, 2 Kilometer Stau. Wir wünschen allen unterwegs gute Fahrt.
1: Hallo, eine schöne Nacht mit uns. Johanna Tänzer ist hier für euch. Und wenn ihr gerade im Auto unterwegs seid, dann geht's euch hoffentlich gerade nicht wie dem Herbert hier.
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1: Ich bin David Riemer. Bei der Abwehr von Drohnen erwartet Bundesinnenminister Dobrindt in den kommenden Jahren ein Wettrüsten mit Angreifern, die immer neue Technik entwickeln. Gleichzeitig fordern die Grünen im Bundestag festzulegen, dass die Bundespolizei hauptverantwortlich für die Drohnenabwehr zuständig ist.
2: Die Drohnenabwehr ist im Moment nämlich vor allem Sache der Länderpolizeien und das bedeutet, so die Grünen, unklare Zuständigkeiten und Sicherheitsrisiken. Außerdem fordern sie eine Art Superüberwachung aller kritischen Standorte bei uns. Die Weichen dafür müssten auf einem Drohnengipfel im Kanzleramt gestellt werden. Sicher ist, die Drohnentechnik, die entwickelt sich rasend schnell. Eine Riesenherausforderung, gibt auch der Bundesinnenminister zu. Claudia Wächter, Nachrichtenredaktion.
1: Das Bundeswirtschaftsministerium versucht Sorgen zu zerstreuen, dass es im kommenden Winter Engpässe bei der Gasversorgung geben könnte. Nach aktuellem Erkenntnisstand sei eine Gasmangellage nicht zu erwarten, heißt es in einem Papier des Ministeriums. Einen staatlichen Eingriff schließt man aber für die Zukunft nicht aus. Man nehme es ernst, dass die deutschen Gasspeicher deutlich weniger gefüllt seien als in den vergangenen Jahren. Wegen eines Feuers im Hürtgenwald in der Eifel in Nordrhein-Westfalen hat es vor einer Woche Evakuierungen gegeben. Jetzt ist der Brand komplett gelöscht. Auch im Brandgebiet im Naturschutzgebiet Hohes Venn im belgischen Grenzgebiet zu Deutschland hat sich die Lage entspannt.
3: Große Erleichterung beim Bürgermeister von Hürtgenwald, der sich bei allen Einsatzkräften und freiwilligen Helfern für ihren unermüdlichen Einsatz bedankt. Kein Haus sei zu Schaden gekommen. Das vom Feuer betroffene Gebiet bleibt allerdings gesperrt, damit kein neuer Brand ausgelöst wird und weil beschädigte Bäume noch umstürzen könnten. Im Hohen Venn sind die Flammen nach offiziellen Angaben unter Kontrolle. Vollständige Entwarnung haben die Behörden aber noch nicht gegeben. Jan-Henner Reitze, Nachrichtenredaktion.
1: 9- bis 10-Jährige sollen künftig eine neue Vorsorgeuntersuchung, bekannt als U-Untersuchung, beim Kinderarzt als Kassenleistung bekommen. Das hat der gemeinsame Bundesausschuss beschlossen, der festlegt, welche medizinischen Leistungen gesetzlich Versicherte in Anspruch nehmen können. Untersucht werden sollen insbesondere ein mögliches Übergewicht, die körperliche Aktivität, die Bildschirmzeit und psychische Auffälligkeiten. Bisher gibt es U-Untersuchungen als Kassenleistung bis kurz nach dem 5. Geburtstag der Kinder.
4: Das Wetter. Der Freitag startet sonnig und leicht bewölkt. Später zieht sich's aber wieder zu und dann kann auch Regen runterkommen. Die Temperaturen, die gehen hoch bis auf 23 Grad.
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5: Zurzeit liegen uns keine Meldungen vor. Wir wünschen allen unterwegs gute Fahrt.
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4: Hi zusammen, eine schöne Nacht wünsche ich euch. Johanna Tänzer ist hier. Der offizielle Sommerhit des Jahres ist ja Shakira und Burna Boy mit Die Die. Spielen wir euch ja auch. Ich finde aber, Bibi Rexha hätte diesen Titel auch verdient. Also New Religion läuft auch diesen Sommer rauf und runter. Ist einfach ein Mega-Song, muss man sagen.

0: Brian Adams mit Heaven hier in der Nacht. Wir sind bei euch. Wie steht ihr denn so zu Horrorfilmen? Ich ja gar nicht, ich hasse es, aber alle anderen freuen sich, glaube ich, krass, weil Insidious 6 läuft jetzt in den Kinos, haben wir euch eben auch schon vorgestellt. Für unseren Hannes gibt's allerdings genug Gruseliges im Alltag.
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2: Wieso gucken Menschen Horrorfilme? Ich meine, ich finde die auch super. Die dürfen nur nicht so gruselig sein, sonst habe ich ja Angst. Wenn ich mich gruseln will, dann mache ich zu Hause einfach mal den Siphon sauber. Ja, da sind Haare drin, das sieht aus, als würde ich die Kleine von The Ring da rauspopeln. Aber wo fängt Horror überhaupt an? Ist die Saw-Reihe Horror oder medizinisches Fortbildungsmaterial? Ist der Exorzist einfach nur eine besondere Folge von Die Supernanny? Und was ist überhaupt mit der Teufeltrick Prada? Wer schreibt so einen kranken Müll eigentlich? Sitzt du zu Hause am Esstisch, guckst deine Kinder an, wie sie Spaghetti Bolo essen und denkst, ein Film über Dämonen, das wär's. Oder steckst du in der Scheidung und drehst danach Die Heimsuchung. Obwohl, auf sowas kommst du ja eher, wenn du in Urlaub willst und niemand für einen Hund hast. Naja, also für mich ist das nix. Ich schlafe ja schon schlecht, wenn ich Bambi gucke. Also immer dran denken, es sind nur Filme. Geister gibt es nicht und Mumien sind nur eingewickelte, sehr alte Menschen.
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0: Das Wetter.
1: Der Tag startet mit Sonnenschein und lockeren Wolken. Dazu bleibt es erstmal trocken. Aber später, gegen Nachmittag, zieht es sich zu und es kommen Schauer und Gewitter dazu. Es wird aber angenehm mild bei 20 bis 23 Grad.
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2: A30 Osnabrück-Bad Oeynhausen. Zwischen Bad Oeynhausen-Ost und Kreuz Bad Oeynhausen 2 Kilometer Stau. Und A61 Mönchengladbach-Koblenz zwischen Türnich und Gümnich 1 Kilometer stockender Verkehr. Wir wünschen allen unterwegs gute Fahrt.
1: Hallo, schön, dass ihr da seid. Wir halten euch wach. Und zwar hier mit unserem Gelaber. Johanna Tänzer hier, hi. Und aber auch mit der Musik. Die hier geht nämlich richtig nach vorne. Loreen, Euphoria, viel Spaß.

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0: Ich bin David Riemer. Der Deutsche Städtetag fordert den Umbau der Pflegeversicherung zu einer Vollversicherung. Damit sollen Menschen, die ihr Leben lang gearbeitet haben, nicht wegen der Pflegekosten in die Sozialhilfe fallen. Das sagte Städtetagspräsident Jung der Neuen Osnabrücker Zeitung. Grund für den Vorstoß sei die zunehmende finanzielle Überlastung der Kommunen. Ihre Defizite liegen laut Jung bei 30 Milliarden Euro jährlich. Die von Waldbränden betroffene Fläche in Europa könnte sich durch den Klimawandel verdreifachen. Zu diesem Ergebnis kommt die Studie eines internationalen Forschungsteams, das aber auch Möglichkeiten nennt, wie diese Entwicklung vermieden werden kann.
1: Dieser Sommer mit deutlich überdurchschnittlich vielen und flächenmäßig großen Waldbränden hat schon gezeigt, was in Zukunft häufiger vorkommen könnte. Besonders betroffen waren Frankreich, Spanien und Griechenland. Aber auch in Deutschland gehen die Autoren von mehr Wald- und Flächenbränden aus, je nachdem, wie viel wärmer es tatsächlich noch wird. Um Auswirkungen zu verkleinern, raten sie, Feuerwehr und andere Einsatzkräfte besser auszurüsten und vermehrt auszubilden und die Erderwärmung möglichst aufzuhalten. Jan-Henner Reitze, Nachrichtenredaktion.
0: In den nächsten Monaten startet die Heizsaison. Die Gasspeicher sind in diesem Jahr nur halb gefüllt. Das Bundeswirtschaftsministerium versucht allerdings zu beruhigen. Eine Gasmangellage sei im kommenden Winter nicht zu erwarten, heißt es.
2: Entscheidend sind ja nicht nur die Speicher, betont das Ministerium. Gas komme auch über Pipelines aus Norwegen, anderen EU-Ländern und den LNG-Terminals. Außerdem, eine angespannte Marktlage sei noch keine Versorgungskrise. Aber man werde sich kümmern, falls nötig. Verbraucherschützer haben aber bereits vor steigenden Gaspreisen gewarnt. Und auch die Linke mahnt, die Wirtschaftsministerin müsse endlich aktiv werden. Claudia Wächter, Nachrichtenredaktion.
0: Zum Fußball. Jungstar Said Elmala spielt auch in der kommenden Saison beim 1. FC Köln. Der 19-Jährige verlängerte seinen Vertrag vorzeitig um ein Jahr bis 2031. Das teilte der Bundesligist mit. Um Elmala hat es in den vergangenen Monaten immer wieder Wechselspekulationen gegeben. Borussia Dortmund hatte sich zuletzt aus dem Poker um eine Verpflichtung des Offensivspielers zurückgezogen.
3: Das Wetter.
4: Der Freitag startet sonnig und leicht bewölkt. Später zieht sich's aber wieder zu und dann kann auch Regen runterkommen. Die Temperaturen gehen hoch bis auf 23 Grad.
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5: A3 Frankfurt-Köln zwischen Rösrath und Königsforst. Dichter Verkehr. 10 Minuten Zeitverlust. Und A30 Osnabrück-Bad Oeynhausen zwischen Bad Oeynhausen-Ost und Kreuz-Bad Oeynhausen. 2 Kilometer stockender Verkehr. Wir wünschen allen unterwegs gute Fahrt.
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4: Ja, hallo zusammen, guten Morgen und herzlich willkommen am schönsten Tag der Woche. Es ist endlich Freitag. Ich bin Johanna Tänzer. Moin zusammen.

0: Kurz nach fünf, guten Morgen.
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0: Kollege Robert Janz ist wieder da. Guten Morgen.
2: Chor, tatsächlich.
0: So, erzähl, was bringt der Freitag?
2: Heute startet erstmal die neue Runde im DFB-Pokal und gleich zwei NRW-Vereine sind am ersten Abend dabei. Ab 18 Uhr empfängt Drittligist Preußen Münster den Karlsruher SC und für den Oberligisten SC St. Tönnies. Oh, für die gibt es ein echtes Highlight. Die spielen ebenfalls um 18 Uhr gegen Bundesligist Eintracht Frankfurt. Und später am Abend trifft dann noch Hansa Rostock auf den VfB Stuttgart. Insgesamt läuft die erste Pokalrunde bis Montag. Und ich sehe schon, du möchtest nachfragen. Ja, ich beantworte es dir. Dortmund und Bayern, die steigen wegen des Supercups erst Anfang September dann ein.
0: Ach gut.
2: Bist du beruhigt?
0: Ja, ne? Total. So, in Aachen wird es halt spannend bei der Reit-WM. Ne? Da wird nämlich ein Weltmeister gekürt.
2: Genau. Im Springreiten fällt heute Abend die Entscheidung im Mannschaftswettbewerb. Heute Abend läuft unter Flutlicht der zweite Umlauf des Teamfinals und die Fehlerpunkte der bisherigen Prüfung, die werden dann zusammengerechnet und am Ende, da ist die Mannschaft mit den wenigsten Punkten Weltmeister.
0: Und wer heute mit dem Auto ins Wochenende startet, der braucht wahrscheinlich ein bisschen Geduld.
2: So ist das. Der ADAC erwartet gerade heute Nachmittag besonders viel Reiseverkehr. Viele Urlauber sind natürlich auf dem Heimweg und als besonders staugefährdet gelten da unter anderem die A1, die A2 und die
0: A3.
2: Richtig. Und ab heute Abend kommen auch noch mehrere größere Sperrungen dazu, zum Beispiel auf der A40 in Bochum und Duisburg, sowie auf der A52 bei Essen, weil sonst wäre es ja langweilig.
0: Ja, genau, so ist es. Also Pokalstart, WM-Entscheidung in Aachen und möglicherweise ziemlich volle Autobahnen.
2: Wir sind
0: bei euch. Ja, schön, ehrlich.
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1: Mit Markus Krämer. Schönen guten Morgen. Der große Waldbrand bei Hürtgenwald in der Eifel ist vollständig gelöscht. Die letzten Einheiten ziehen sich aus dem Brandgebiet zurück. Das Feuer war vor einer Woche ausgebrochen. Kölns Supertalent Said Elmaler hat seinen Vertrag beim 1. FC Köln überraschend verlängert. Elmaler spielt auch in der kommenden Saison beim FC. Der 19-Jährige verlängerte seinen Vertrag vorzeitig um ein Jahr bis 2031. Und jetzt das Wichtigste von hier. Viel Polizei war gestern Nachmittag in Bonn-Medinghofen. Zeugen hatten der Polizei einen Senior auf dem Balkon gemeldet. Er soll mit einer Waffe auf Kinder gezielt und gedroht haben zu schießen. Die Bonner Polizei rückte daraufhin mit vielen Kräften und Spezialeinheiten aus und umstellte das Haus. Der Europaring wurde auch vorsichtshalber gesperrt. Am frühen Abend wurde ein 66-jähriger Tatverdächtiger von der Spezialeinheit widerstandslos in Gewahrsam genommen. Seine Wohnung wurde durchsucht. Verletzt wurde niemand. Die Abrissarbeiten der Bonner Nordbrücke haben gerade erst angefangen, doch schon jetzt gibt es Streit zwischen den Anwohnern und der Autobahn GmbH. Dabei geht es vor allem um die sogenannte Beweissicherung der umliegenden Häuser. Gutachter sollen vor Beginn der Abrissarbeiten den Zustand der Häuser überprüfen und dokumentieren. Somit wäre klar, welche Schäden schon vorher da waren und welche erst durch die Bauarbeiten entstanden sind. Laut Anwohner Erik gab es diese Beweissicherung bisher aber noch nicht.
2: Mittlerweile ist es so, dass auch mitten in der Wohnsiedlung größere Teile abgerissen worden sind. Und das wiederum hat dazu geführt, dass die Anwohner in unserer Siedlung mächtige Erschütterungen zum Teil mitbekommen haben. Teilweise sind auch schon Schäden entstanden. Und die Beweissicherung war letztendlich noch nicht vor Ort. Und alle warten letztendlich auch noch darauf, dass dies geschieht.
1: Die Autobahn GmbH sagt, sie habe alle Eigentümer recht kontaktiert. Es habe aber wohl Probleme mit den richtigen Adressen im Grundbuch gegeben, deshalb konnte sie nicht alle Betroffenen erreichen. Am Bahnhof in Hennef geht der Bau der neuen Fahrradstation weiter. Im nächsten Jahr soll die Station fertig sein. Radfahrer können ihre Räder dann über eine Rampe in ein unterirdisches Parkhaus bringen. Es bietet Platz für bis zu 400 Fahrräder und schützt durch ein automatisiertes Zugangssystem vor Diebstahl, Vandalismus und Witterung. Im Gebäude darüber entstehen eine Fahrradwerkstatt und eine öffentliche barrierefreie Toilette. Die Kosten liegen vermutlich bei rund 4,2 Millionen Euro. 90% davon übernimmt der Bund. Die Fahrradstation soll das Pendeln mit dem Rad einfacher und sicherer machen und im Umstieg auf das Fahrrad und ÖPNV fördern. Und die neuesten Nachrichten bei Radio Bonn-Rhein-Sieg gibt's auch im Web und in der App.
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1: Wie das Wetter heute wird, weiß Radio Bonn-Rhein-Sieg-Wettermann Carsten Brandt.
3: Im Tagesverlauf einzelne Schauer und Gewitter möglich, Sonne und Wolken im Wechsel. Ein bisschen wärmer, 23 bis 25 Grad.
1: Dankeschön, Carsten. Ein kurzer Blick auf die Straßen, eine Warnmeldung. Vorsicht auf der A3 Frankfurt Richtung Köln, zwischen Lohmer und Königsforst, Gefahr durch eine ungesicherte Unfallstelle. Und dann noch ein Stau auf der A3 Frankfurt Richtung Köln, zwischen Rösrath und Königsforst. Ein Kilometer Stau, hier verliert ihr ungefähr 20 Minuten.
4: Hi, guten Morgen zusammen. Hallo am Freitag. Schön, dass ihr da seid. Johanna Tänzer ist hier. Vor ein paar Tagen hatte erst Madonna Geburtstag. Sie ist einfach 67 geworden. Aber für sie ist das ja so.

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0: Ein Banger am Freitagmorgen. Die Backstreet Boys mit I Want It That Way. Guten Morgen.
1: Augenblick mal. Irgendwo im französischen Nirgendwo liegt Taizé. Ein kleines Örtchen mit einer bemerkenswerten Geschichte. Hier hat 1940 der Schweizer Frère Roger einen Männerorden gegründet, der bis heute Woche für Woche Tausende von Jugendlichen aus allen Ländern der Welt anzieht. Es geht hier um Versöhnung, um friedliches Miteinander, um Achtsamkeit und um innere Einkehr. Eine Woche lang Besinnung aufs Wesentliche. Teilnehmerin Ava tut das gut, wie sie sagt. Ich habe hier die Ruhe genossen und tatsächlich weniger aufs Handy geschaut. Einfach so. Und für Lev ist die Zeit dort besonders prägend. Ich glaube eigentlich gar nicht an Gott, aber hier konnte ich einmal ganz frei darüber nachdenken und möchte weiter an meinen Fragen arbeiten. Die Woche ist einfach strukturiert. Feste Gebetszeiten, feste Essenszeiten. Dazwischen am Vormittag Bibelstudium und Kleingruppenarbeit mit Diskussionen über Lebensfragen. Am Nachmittag Housekeeping, also Kloputzen mit guter Laune. Eine Struktur, in die sich die Gäste fallen lassen können. Stille, Entschleunigung, all das, was im Alltag oft verloren geht. Ich bin beseelt von all dem. Von der Tiefe der Jugendlichen, von der Atmosphäre, von der Schlichtheit, die einfach reicht. Thomas Fresier von der Evangelischen Kirche für Augenblick mal.
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1: Mit Malte Albrecht, guten Morgen. Gute Nachrichten aus der Eifel und aus Belgien. Die beiden großen Waldbrände sind unter Kontrolle. Die ersten Einsatzkräfte vor Ort konnten Entwarnung geben. Thorsten Adolfs aus dem News-Team. Schauen wir zunächst mal auf den Hürtgenwald.
2: Ja, da wurde schon zusammengepackt. Der Herr Bürgermeister von Hürtgenwald-Kranen hat am Abend mitgeteilt, dass die Löscharbeiten komplett beendet sind. Mittlerweile haben die letzten Einsatzkräfte das Gebiet verlassen. Das ist eine große Erleichterung für die rund 1800 Menschen, die wegen der Flammen sogar ja zeitweise ihre Häuser verlassen mussten. Das Waldgebiet bleibt aber noch gesperrt, weil viele Bäume durch die Hitze instabil sind und deshalb für Spaziergänger gefährlich sein könnten. Grundsätzlich gilt in den Wäldern, man sollte immer auf den markierten Wegen bleiben und bestehende Absperrungen beachten, um sich nicht in Gefahr zu bringen.
1: Etwas weiter westlich im belgischen Naturschutzgebiet Hohe Sven und in Monschau gibt es auch positive Signale.
2: Genau, dort kommen die Einsatzkräfte voran, auch wenn die Situation noch etwas mehr Aufmerksamkeit erfordert. Die Flammen im Hohen Fenn sind weitgehend unter Kontrolle und auf deutscher Seite in Monschau ist der Einsatz der Feuerwehr beendet. Die Evakuierungen dort wurden aufgehoben und alle Menschen durften wieder zurück in ihre Wohnungen. Die Kräfte vor Ort behalten die Lage aber weiter genau im Auge, denn im östlichen Teil des Feuers Richtung deutsche Grenze könnten einzelne Brandherde nochmal aufflammen. Vor allem aus der Luft wird versucht, die letzten Flammen komplett unter Kontrolle zu bringen. 7 Löschflugzeuge und Hubschrauber sind im Hohen Fenn noch im Einsatz.
1: Danke, Thorsten. Und das sind weitere Nachrichten. Seit 2 Jahren gilt ein Grenzwert für Cannabis beim Autofahren. Laut einer aktuellen Umfrage der Versicherer zeigt die Regelung bisher aber nur bedingt Wirkung. In den vergangenen 12 Monaten setzte sich trotzdem jeder 5. Befragte kurz nach dem Konsum ans Steuer. Der Städtetag ist dafür, eine Pflegevollversicherung einzuführen. So würden Menschen, die ihr Leben lang hart gearbeitet haben, nicht mehr wegen der Pflegekosten in die Sozialhilfe fallen, sagte Städtetagspräsident Jung der NOZ. Youngster El Maler bleibt beim 1. FC Köln. Der 19-Jährige hat seinen Vertrag vorzeitig um 1 Jahr bis 2031 verlängert. Das teilte der Bundesligist am Abend mit. Außerdem trägt El Maler künftig die legendäre Rückennummer 10 von Lukas Podolski. Zuletzt hatte sich laut Medienberichten unter anderem RB Leipzig für El Maler interessiert. Einen Banküberfall mit KI planen ist keine gute Idee. Trotzdem hat ein 23-Jähriger aus dem US-Bundesstaat Nebraska genau das gemacht. Unter anderem hatte er ChatGPT gefragt, wie lange es denn dauert, bis die Polizei da ist. Wirklich clever hat sich der Mann aber nicht angestellt. Kameras filmten sein unmaskiertes Gesicht und auch sein Auto samt Kennzeichen. Inzwischen stand der Bankräuber vor Gericht. Der 23-Jährige muss für gut 10 Jahre ins Gefängnis.
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3: Mit Markus Krämer. Schönen guten Morgen. In Bonn-Medinghofen gab es gestern Abend einen größeren Polizeieinsatz. Auch das Sondereinsatzkommando war vor Ort. Ein Mann soll von seinem Balkon aus mit einer Waffe auf Kinder gezielt und gedroht haben zu schießen. Die Einsatzkräfte umstellten das Haus des Mannes. Der 66-Jährige wurde festgenommen. Die ganze Geschichte zu dem Einsatz gestern in Medinghofen hört ihr gleich bei mir in den Nachrichten um 9:30.
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4: Radio Bonn-Reisig-Wettermann Carsten Brandt, guten Morgen.
5: Walli, guten Morgen, hallo.
4: Auch heute eigentlich ganz schönes Wetter.
5: Ja, ganz gut, aber es gibt halt auch ein gewisses Schauer- und Gewitterrisiko, rechnet mit 23 bis 25 Grad.
4: Kurzer Blick aufs Wochenende.
5: Ja, sieht ganz gut aus, immer trockener. Besonders der Sonntag ist eine Perle. Ist das nochmal so ein Freibadtag für mich? 6 Uhr für euch? 26, 27 Grad?
4: Die aktuellen Temperaturen, 17 Grad messen wir in der Bonner Nordstadt, 14,3 in Bonn-Bobbechlinghofen und 13,7 Grad in Bad Honnef-Egidienberg. 3 nach 6, der Radio Bonn-Rhein-Sieg Verkehr und Sarah hat schon was zu melden für euch.
6: Wir haben eine Warnmeldung einmal auf der A3 Frankfurt nach Köln. Zwischen Lohmar und Königsforst hat es einen Unfall gegeben. Die rechte Spur ist da gesperrt. Es staut sich deshalb auch ordentlich. Ihr müsst ab Rösrath mindestens 20 Minuten mehr einplanen. Und dann bitte auch besonders vorsichtig fahren auf der A59 Köln-Bonn in beiden Fahrtrichtungen. Zwischen Warn und Spich sind da Personen auf der Fahrbahn. Eine gute Nachricht gibt es dafür aber von der Bad Godesberger Rheinfähre. Die kann nach wochenlanger Pause morgen endlich wieder ihren Betrieb aufnehmen. Sie fährt dann wieder planmäßig zwischen Niederdollendorf und Bad Godesberg. Und für alle, die eine Monatskarte für den August haben, die dürfen die dann auch im September nutzen. Wenn ihr noch was gesehen habt auf den Straßen, Staus, Blitzer, mehr Verkehrsbehinderungen, gebt das alles gerne durch. Die Nummer ist die 0228 4007 111. Gute Fahrt euch.
4: Dann start noch mal rein. In diesem Freitagmorgen, heute ist der 21. August.
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4: Der Walli im Radio, euch einen schönen Start in diesen neuen Tag. Und oh, was steht denn da vor der Tür? Ist es

10 nach 6 am Freitagmorgen. Das 12. Erdbeben in diesem Jahr mit einer Stärke von über 7 auf der Richterskala. 7,2 in der Nacht in Peru. Unheimlich, die Welt ist ganz schön am Brodeln im Moment. Es gibt allerdings auch zwei gute Nachrichten heute Morgen. Ihr habt es gerade bei uns schon in den Radio Bonn Rhein-Sieg-Nachrichten gehört. Die beiden großen Waldbrände bei uns in der Region. Hürtgenwald im Kreis Düren seit gestern Nachmittag vollständig gelöscht. Und dann heute Morgen die gute Nachricht aus der Nacht vom Hohen Venn in Ostbelgien. Hier ist der Moorbrand jetzt mal zumindest unter Kontrolle. Bis das Feuer aus ist, wird es wahrscheinlich noch Wochen oder gar Monate dauern. Aber immerhin hat man die Lage jetzt erstmal im Griff dort und auch erstmals im Griff seit dem Ausbruch. Ja, da würde ich sagen, können wir uns ja mal ganz vorsichtig an unsere Wochenendplanung machen, oder? Ich freue mich auf das Weinfest in Walporzheim im Ahrtal. Es sind aber noch viele andere Weinfeste und Veranstaltungen. Da schauen wir gleich mal drauf in 10 Minuten hier bei Radio Bonn Rhein-Sieg. Guten Morgen.

0: 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Weinfestzeit ist jetzt wieder. In St. Augustin und in Bonn sind Weinfeste. Außerdem feiert die Freiwillige Feuerwehr aus St. Augustin-Menden ihr großes Feuerwehrfest. Morgen Abend gibt es eine Party. Stadtrand und Eldorado stehen dann auf der Bühne. Und am Sonntag ist Tag der offenen Tür. Und die Kollegin Katrin Upschert aus der Redaktion hat auch noch einen Tipp für euch.
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2: Am Sonntag könnt ihr auf Schatzsuche gehen. Und zwar auf dem Familien- und Ferienflohmarkt. Also Schatzsuche ist so relativ, aber ganz ehrlich, ab und zu findet man ja wirklich zwischen diesem ganzen Trödelkram auch mal richtige Schätze. Oder keine Ahnung, die Jacke, die man schon die ganze Zeit haben wollte, die ist einem neu einfach zu teuer und dann hängt sie da. Ich finde, das ist immer das Schöne an Flohmärkten. Los geht's um 11 Uhr auf der Regalischen Wiese in Bonn-Bad Godesberg. Also auch richtig schön und der Eintritt ist natürlich frei.
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1: Mit Markus Krämer. Schönen guten Morgen. Der große Waldbrand bei Hürtgenwald in der Eifel ist vollständig gelöscht. Die letzten Einheiten ziehen sich aus dem Brandgebiet zurück. Das Feuer war vor einer Woche ausgebrochen. Die deutschen Gasspeicher sind so wenig gefüllt wie noch nie. Die Reserven liegen bei unter 50%. Energieexperten sind aber gelassen. In der aktuellen Situation würden die Gashändler abwarten, ob sich der Iran-Krieg möglicherweise entspannt. Dann würde der Preis fallen und die Speicher wieder gefüllt werden. Und jetzt das Wichtigste von hier. Viel Polizei war gestern Nachmittag in Bonn-Medinghofen. Zeugen hatten der Polizei einen Senior auf dem Balkon gemeldet. Er soll mit einer Waffe auf Kinder gezielt und gedroht haben zu schießen. Die Bonner Polizei rückte daraufhin mit vielen Kräften und Spezialeinheiten aus und umstellte das Haus. Der Europaring wurde auch vorsichtshalber gesperrt. Am frühen Abend wurde ein 66-jähriger Tatverdächtiger von den Spezialeinheiten widerstandslos in Gewahrsam genommen. Seine Wohnung wurde durchsucht. Es besteht der Verdacht, dass der Mann eine psychische Erkrankung hat.
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1: Der Kölner Nachwuchsstar Said Elmala hat seinen Vertrag beim 1. FC Köln überraschend verlängert. Gleich mehrere Vereine hatten großes Interesse an dem 19-Jährigen. Am Abend gab Elmala bekannt, dass er seinen Vertrag bis 2031 verlängert hat und auch kommende Saison für den FC spielen wird, dann mit der Rückennummer 10. Seit 3 Wochen stand die Rheinfähre zwischen Bad Godesberg und Niederdollendorf wegen Niedrigwasser still. Ab morgen fährt sie wieder, es ist wieder genug Wasser im Rhein. Wer eine Monatskarte für August hatte, kann die auch im September nutzen, das hat der Betreiber mitgeteilt. Es war ein Bild der Verwüstung in der Sternengrundschule in Troisdorf-Spich. Vergangene Woche waren Unbekannte in die Schule eingebrochen und hatten mehrere Klassenräume verwüstet und mit verstopften Waschbecken überflutet. Jetzt gibt es aber gute Nachrichten. Trotz der massiven Schäden wird die Grundschule zum Schulstart in 1,5 Wochen startklar sein. Das hat die Stadt mitgeteilt. Eine Projektgruppe zur Wiederherstellung der Klassenräume ist im Einsatz und liegt wohl gut im Zeitplan. Die überfluteten Böden werden aktuell noch getrocknet, neue Möbel sind bestellt und werden aufgebaut und auch die Elektrik im Haus funktioniert wieder. Jetzt müssen noch die Schränke und Regale aufgebaut werden. Der Schulstart sei aber gesichert, heißt es. 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
2: Ja, Rheinpegel Bonn heute Morgen 92 Zentimeter. Carsten Brandt, da hat der viele Regen in den letzten Tagen ja doch mal ein bisschen was gemacht, wenigstens am Fluss.
3: Absolut, ja. Also das sieht auch für die nächsten Tage und zwei Wochen, bis wir dann wirklich im September sind, eigentlich ganz gut aus. Heute müssen wir am Nachmittag wieder mit einzelnen Schauern rechnen. 23 Grad vorher war die Wochenende. Samstag auch nochmal ein paar Schauer, 20 bis 22 Grad. Sonntag der beste Tag, 22 Grad und Sonne.
2: Sehr gut. Da schauen wir auf die aktuellen Temperaturen. Unsere Wetterstation in Bonn-Bolbechlinghofen ist 13,8 Grad. 15,1 haben wir am Bonner Hauptbahnhof und 14,1 oben auf dem Ölberg in Königswinter.
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2: 6:53, Sarah hat schon einiges zu melden heute Morgen.
4: Wir haben immer noch 2 Warnmeldungen. Fahrt bitte weiter vorsichtig auf der A3 Frankfurt nach Köln zwischen Lohmar und Königsforst. Da hat es einen Unfall gegeben. Da laufen immer noch die Bergungsarbeiten. Die rechte Spur ist deshalb gesperrt. Es staut sich deshalb auch ordentlich. Ihr müsst ab Rösrath mittlerweile 25 Minuten mehr einplanen. Und dann bitte auch weiter Vorsicht auf der A59 Köln-Bonn in beiden Fahrtrichtungen. Zwischen Warn und Spich, da ist eine Person, ein Mann mit einem Koffer unterwegs, habt ihr uns gerade gemeldet. Also da bitte besonders aufpassen. Sonst aber noch recht ruhig auf den Straßen, keine Staus, keine Blitzer. Wenn sich das aber ändert und ihr seht was, dann gebt das gerne durch. Die Nummer ist wie immer die 0228 4007 111. Gute Fahrt euch.
2: Läuft ja zum Flughafen.
4: Ich denke.
2: Ja, Uber ist auch teuer geworden inzwischen.
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2: Der Wally hier am Freitagmorgen. Guten Morgen und auf ins Wochenende.
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Radio Bonn Radzig Morning Show am Freitagmorgen. Das war das für ein gefühlt ewiges Hin und Her um den möglichen Wechsel von Said Elmaler, das Supertalent vom 1. FC Köln. Aber jetzt können die FC-Fans aufatmen. Es ist 6.42 Uhr am Freitagmorgen und der Wechsel von Elmaler nach Dortmund ist ja schon vor ein paar Wochen endgültig geplatzt. Und gestern kam dann endlich auch die Nachricht aus rheinischer Sicht. Er bleibt für ein weiteres Jahr beim FC. Und nicht nur das, er bekommt auch eine neue Rückennummer. Eine Rückennummer, die eigentlich heilig ist. Elmaler trägt nämlich in dieser Saison dann nicht mehr die 13, sondern die 10. Ja, und wir wissen ja, wer die als letztes beim FC auf dem Trikot hatte. Der Prinz, Lukas Podolski. Elmalers Statement zur Vertragsverlängerung. Eure 13 geht, aber eure neue Nummer 10 bleibt. Wie schön.

0: Der Freitagmorgen im Radio Bonn Rheinsiegland, die Radio Bonn Rheinsieg Morning Show. 11:07 haben wir es jetzt. Es muss jetzt schnell gehen mit dem Abriss der maroden Vorlandbrücke, der Bonner Nordbrücke. Das war natürlich von Anfang an klar, auch im Sinne der vielen Autofahrer, die ja noch Jahre auf die neue Brücke verzichten müssen. Und deshalb wird gerade fast rund um die Uhr an der Brücke gearbeitet, mit großen Geräten, die die Vorlandbrücke einreißen. Das sorgt allerdings auch für eine ziemliche Belastung bei den direkten Anwohnern.
1: Also wenn ich könnte, würde ich ausziehen.
0: Das sagt Markus. Er wohnt direkt an der Großbaustelle und er ist nicht alleine mit seinem Frust. Den anderen Anwohnern geht es auch so. Und sie sind ziemlich unzufrieden mit dem Vorgehen der Autobahn GmbH. Dazu unser Radio Bonn Reisereporter Benedikt Schockenhoff.
2: Die Stimmung unter den Anwohnern rund um die Vorlandbrücke ist gereizt. Klar, es gibt Verständnis dafür, dass es mal lauter wird, aber viele fühlen sich von der Autobahn GmbH im Stich gelassen. Zum Beispiel Radio Bonn Rhein-Sieg-Hörer Erik, der ist ziemlich verzweifelt. Stichwort Beweissicherung. Eigentlich soll das nämlich so ablaufen. Gutachter schauen sich vor Beginn der Abrissarbeiten die Häuser in der Nähe ganz genau an und kontrollieren die auf Schäden. So kann dann später festgestellt werden, ob durch die Abrissarbeiten neue Schäden dazugekommen sind. Aber Erik hat uns geschrieben, dass manche Hausbesitzer wohl noch gar nicht von Gutachtern kontaktiert wurden, zu einem Zeitpunkt, an dem die Abrissarbeiten schon ziemlich weit fortgeschritten seien.
0: Ja, das war der Stand aus der Mail von Erik, die uns erreicht hat. Wir haben uns die Situation der Anwohner vor Ort angeschaut und haben natürlich auch die Autobahn GmbH um ein Statement zu den Vorwürfen gebeten. Was beide Seiten sagen, das hört ihr heute noch ausführlich hier in der Radio Bonn Rhein-Sieg Morning Show und zwar um 7:45. Jetzt haben wir es 7:10. Guten Morgen.

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0: mit Malte Albrecht. Guten Morgen. Seit 2 Jahren gelten die Cannabis-Grenzwerte im Straßenverkehr. Die Versicherer haben dazu jetzt Bilanz gezogen und die fällt ernüchternd aus. Viele Konsumenten sitzen demnach bekifft am Steuer, obwohl sie über die Grenzwerte Bescheid wissen. Thorsten Adolfs aus den Nachrichten. Durch die neuen Regeln hat sich bis jetzt also kaum etwas gebessert.
1: Genau, laut einer aktuellen Untersuchung der Unfallforschung der Versicherer fahren viele Menschen, die regelmäßig Cannabis rauchen, auch regelmäßig bekifft. Das Erschreckende daran, obwohl fast 9 von 10 Befragten den gesetzlichen Grenzwert von 3,5 Nanogramm genau kennen, ist er knapp einem Drittel davon völlig egal. Die Experten sagen, dass gerade bei regelmäßigen Konsumenten die Hemmschwelle extrem niedrig ist, weil das Gefahrenbewusstsein fehlt. Viele würden massiv unterschätzen, wie stark Cannabis die eigene Fahrtüchtigkeit einschränkt, und die Versicherer sagen, da muss dringend noch mehr aufgeklärt werden, damit die Straßen für alle sicher bleiben.
0: Was passiert eigentlich, wenn man bekifft in einen Unfall verwickelt wird? Bleibt da der Versicherungsschutz bestehen?
1: In der Regel nicht. Wer unter Drogeneinfluss fährt, riskiert seinen Versicherungsschutz. Der Gesamtverband der deutschen Versicherungswirtschaft warnt deutlich, wenn man einen Unfall verursacht, weil man durch den THC-Konsum nicht mehr sicher fahren kann, dann kommt zwar die Kfz-Haftpflicht für den Schaden des Opfers auf, aber sie holt sich das Geld anschließend vom Verursacher zurück, und dieser Regress, der kann dann in die Tausende gehen.
0: Danke, Thorsten. Und das sind weitere Nachrichten. Der große Waldbrand in Hürtgenwald im Kreis Düren ist gelöscht. Das hat Bürgermeister Kranen am Abend mitgeteilt. Die letzten Einheiten ziehen sich eine Woche nach Ausbruch des Feuers zurück. Auch der Brand im Hohenfenn ist zunehmend unter Kontrolle. Entwarnung gibt es in Belgien aber noch nicht. Wirtschaftsverbände und Großkonzerne drängen die Bundesregierung zu schnellen Reformen. In einem gemeinsamen Schreiben fordern unter anderem BMW, Siemens, Audi und Porsche eine Entlastung bei den Sozialabgaben, berichtet die Mediengruppe Bayern. Die Unternehmen sehen wegen hoher Energiekosten die Wettbewerbsfähigkeit gefährdet. Wegen Bauarbeiten wird die wichtige Bahnstrecke zwischen Düsseldorf und Köln ab heute Abend für 2 Wochen gesperrt. Unter anderem werden Gleise und Brücken erneuert. An diesem Wochenende gibt es außerdem mehrere Autobahnsperrungen im Ruhrgebiet. Betroffen sind Abschnitte auf der A2, A40 und A52. Beim Thema Videobeweis bekommen die Fußballfans jetzt Rückendeckung aus der Bundesliga. Der FC Augsburg spricht sich klar für die Abschaffung des VAR aus. Geschäftsführer Ströll kritisiert im Kicker, dass der Videoschiedsrichter häufig neue Diskussionen schaffe, anstatt alte zu lösen, und dass die Emotionen dabei auch auf der Strecke bleiben. Mehrere Fanszenen planen jetzt am Pokalwochenende größere Protestaktionen in den Stadien.
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3: Mit Markus Krämer. Schönen guten Morgen. Seit 2 Wochen läuft jetzt schon der Abriss der Vorlandbrücke an der Bonner Nordbrücke. Viele Anwohner sind aber sauer, denn sollten durch die Bauarbeiten neue Schäden an ihren Häusern entstehen, würde das von der Autobahn GmbH nicht richtig dokumentiert. Man habe die Anwohner teilweise gar nicht kontaktiert. Die Autobahn GmbH sagt aber, wir haben alle Hausbesitzer angeschrieben. Der Zank rund um die Abrissarbeiten an der Bonner Nordbrücke. Thema gleich bei mir in den Nachrichten um 9:30.
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4: Carsten Brandt, guten Morgen.
5: Walli, guten Morgen, hallo.
4: Wie wird der Freitag und das Wochenende?
5: Es gibt ein paar Schauer heute Nachmittag, rechnet damit, also Regenschirm mitnehmen. 23 Grad am Wochenende, Samstag auch ein paar Schauer, Sonntag eher trocken, dann schön 22 Grad.
4: Da schauen wir auf die aktuellen Temperaturen. Die Wetterstation in Bonn-Bad-Bechlinghofen ist aktuell 13,4 Grad, Bad Honnef-Egidienberg 13,2, 14 Grad oben auf dem Ölberg in Königswinter. Gleich 4 nach 7 der Radio Bonn, Rhein-Sieg-Verkehr, Sarah, 2 Staus für euch.
6: Und zwar einmal auf der A3 Frankfurt nach Köln zwischen Rösrath und Königsforst. Da sind nach einem Unfall zwar wieder alle Spuren frei, es stockt da aber noch auf 2 Kilometern. Und dann noch ein Stau auf der A560 Hennef nach St. Augustin zwischen Siegburg und dem Dreieck St. Augustin West. Da 1 Kilometer Stop and Go. Außerdem hat Ralf uns einen Blitzer gemeldet. Der steht in Königswinter Finxel. Wenn ihr Richtung Stieldorf unterwegs seid, danke dir für die Info. Und Lothar meldet einen Blitzer in Hennef, da auf der L268. Außerdem haben wir noch eine gute Nachricht von der Bad Godesberger Rheinfähre. Die kann nach wochenlanger Pause morgen endlich wieder ihren Betrieb aufnehmen. Sie fährt dann wieder planmäßig zwischen Niederdollendorf und Bad Godesberg. Und für alle, die eine Monatskarte für den August haben, dürfen die dann auch im September nutzen. Wenn ihr noch was gesehen habt, mehr Staus, Blitzer, Verkehrsbehinderungen, gebt das alles gerne durch. Die Nummer ist die 0228 4007 111. Gute Fahrt euch.
4: Und guten Morgen in Alfter, in Meckenheim und in Troisdorf. Guten Morgen, Radio Bonn Rhein-Sieg-Land.
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4: Euer Freitagmorgen auf ins Wochenende. Der Walli ist hier. Schönen Start in den Freitag.

0: bisschen Boulevardesk jetzt. Der frühere Prinz Harry und seine Frau, die Schauspielerin Meghan Markle, ihr habt es ja alle schon gehört, kehren aus den USA zurück nach Großbritannien. Diese Nachricht hat gestern das Vereinigte Königreich und alle Fans der königlichen Familie weltweit in helle Aufregung versetzt. 6 Jahre nach dem damals skandalösen Bruch mit der Familie und der Flucht aus Kalifornien oder nach Kalifornien, jetzt also die Rückkehr ins Vereinigte Königreich. Ja, und das erste Aufeinandertreffen zwischen Prinz Harry und König Charles gibt's exklusiv hier bei Radio Bonn Rhein-Sieg.
1: Was machst du denn hier?
2: Ja, da sind wir wieder. Also, ich sag mal so, ich weiß, es ist ein bisschen überraschend. Wir hatten ja damals gesagt, wir wollen raus aus England, raus aus dem Palast, raus aus diesem ganzen System. Wir wollten Freiheit, Privatsphäre, ein neues Leben. Und dann haben wir euch auch erklärt, warum wir gehen. Im Fernsehen, in Interviews, in einer Dokumentation, in einem Buch. Also eigentlich überall, wo ein Mikrofon stand. Aber das ist ja jetzt Vergangenheit. Denn inzwischen haben wir festgestellt, England ist ja richtig geil. So, und Familie ist ja auch wichtig. Und deshalb dachten wir, wir kommen jetzt einfach zurück. Ich weiß, du denkst jetzt vielleicht, aber Harry, ihr habt doch gesagt, der Palast ist rassistisch und Meghan wollte sie lieber umbringen, als hier in England zu wohnen. Und ja, das stimmt vielleicht ja auch alles, aber Menschen ändern sich und wir haben uns verändert und Meghan hat sich verändert und vielleicht habt ihr euch ja auch verändert und ja, das bringt ja jetzt nichts, ne? Wir sind eine Familie. Also mach einfach die Tür auf, Dad, lass uns rein, so zurück in den Palast und wir sagen einfach, hallo, da sind wir wieder und es ist nie was passiert. Oder? Oder?
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0: Ja, um es mit Adenauer zu sagen, was interessiert mich mal Geschwätz von gestern.
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0: Ja, ich habe mir gedacht, ich spiele mal eine Band aus Großbritannien, bei der es ja auch nie Streit gab. Hier sind Oasis. Guten Morgen.

0: heute. So, die letzten zwei Minuten wäre ganz schön langweilig bei dem Lied hier. Carsten Brandt, guten Morgen.
1: Grüß dich, Walli, schönen Morgen, hallo.
0: Was man ja beim Wetter nicht behaupten konnte in den letzten Tagen, dass das langweilig gewesen wäre. Hast du Bilder aus dem Hürtgenwald gesehen, wo bei dem Unwetter da mit Tornados und so weiter die ganze Häuserwände eingestürzt sind?
1: Ja, wobei, das waren wahrscheinlich doch Fallböen, aber es war auf jeden Fall heftig. Und ich glaube, dass diese ruhigen Wetterphasen aus dem Sommer vorbei sind. Dass uns das die nächsten Wochen ja noch ganz schön beschäftigen wird. Ist ja El Niño-Jahr, ne? Und mal gucken, was da auf uns zukommt, ne?
0: Ja, wissen wir das jetzt eigentlich jeden Sommer? Also war dieser Sommer mal ein Vorgeschmack auf, was wir eigentlich jetzt jeden Sommer erwarten müssen? Wahrscheinlich,
1: also
0: oder?
1: Jeden Sommer ist jetzt vielleicht ein bisschen viel, aber so jeden dritten oder jeden zweiten so in die Richtung große Trockenheit, viel Sonne, sehr große Wärme. Ja, jeden zweiten bis jeden dritten Sommer so in den nächsten 20, 30, 40 Jahren. Ja, so ist das. Okay.
0: Ich werde so eine kleine Bewässerungsanlage in meinen Weinberg einbauen. So Tröpfchenbewässerung, das schadet, glaube ich, nicht.
1: Wallis Klimaanpassungskonzept.
0: Ja, Klimaanpassung ist, glaube ich, das Thema nach diesem
1: Stichwort,
0: Sommer erstmal.
1: Ja, absolut. Ja.
0: Schauen wir nicht aufs Klima, sondern berühmt, ne? Immer aus Wetter, diese Unterscheidung. Mhm. Ne?
1: Ja.
0: Das Wetter können wir nicht ändern. Und das wird an diesem Wochenende eigentlich ganz ordentlich, vor allem mit Blick auf den Sonntag.
1: Ja, absolut. Wobei ja immer ein bisschen Klima auch im Wetter drin ist. Ist es so, das ist ja irgendwie vernetzt, aber der Sonntag ist absolut der beste Tag, ohne Frage, mit 23 Grad und länger Sonnenschein dann am Nachmittag wieder schön. Jetzt müssen wir noch irgendwie verdauen, was bis dahin passiert. Ich meine, der Regen ist ja irgendwie gut, aber auf der anderen Seite, ja, muss man wieder Schirm mitnehmen. Man, es ist so ein bisschen Chaos. Heute Nachmittag zum Beispiel einzelne Schauer. Mich stören die auch. Ich will heute auch heute Nachmittag laufen. Ölberg ist heute Ölberg vertikal. Wäre ja blöd, wenn es da regnet, aber sieht irgendwie doof aus, dass da Schauer reinkommen. So, und dann morgen kommen Schauer, Walli, morgen Nachmittag. Stören natürlich dann auch beim Kaffee und Kuchen draußen. Also ihr wisst Bescheid, so 20 bis 23 Grad, so ein bisschen chaotisch das Wetter. Mindestens bis Samstagabend, ne?
0: Okidoki. Vielen Dank für diese Aussichten.
1: Bitte.
0: Unser Wettermann Carsten Brandt, dir ein schönes Wochenende schon mal.
1: Wünsche ich dir auch.

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1: Mit Markus Krämer. Schönen guten Morgen. Der große Waldbrand bei Hürtgenwald in der Eifel ist vollständig gelöscht. Die letzten Einheiten ziehen sich aus dem Brandgebiet zurück. Das Feuer war vor genau einer Woche ausgebrochen. Die deutschen Gasspeicher sind so wenig gefüllt wie noch nie. Die Reserven liegen bei unter 50%. Energieexperten sind aber gelassen. In der aktuellen Situation würden die Gashändler abwarten, ob sich der Iran-Krieg möglicherweise entspannt. Dann würde der Preis fallen und die Speicher wieder gefüllt werden. Und jetzt das Wichtigste von hier. Viele Anwohner rund um die linksrheinische Vorlandbrücke in Bonn sind unzufrieden. Beim Abriss kommt die Autobahn GmbH offenbar gut voran. Bei der Beweissicherung der umliegenden Häuser hapere es dagegen. Gutachter sollen eventuelle Schäden vor dem Abriss dokumentieren, damit später klar ist, was durch die Arbeiten neu entstanden ist. Laut Anwohner sind aber noch nicht alle betroffenen Grundstücksbesitzer kontaktiert worden. Katharina Hoffmann aus dem News-Team, was sagt denn die Autobahn GmbH dazu?
2: Die sagt, sie habe alle Eigentümer rechtzeitig kontaktiert. Es hat aber wohl Probleme mit den richtigen Adressen im Grundbuch gegeben. Deshalb konnte sie nicht alle Betroffenen erreichen. Da sind sie allerdings dran. Außerdem wüssten sie auch nur von einem einzigen Haus, das Risse hat. Und das untersucht gerade ein Gutachter. Die Anwohner haben auch angeboten, einen eigenen Gutachter einzuschalten. Den müssten die Betroffenen dann allerdings selbst zahlen.
1: Wenn alles nach Plan läuft, soll der marode Teil der Bonner Nordbrücke bis Ende des Jahres komplett abgerissen sein.
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1: In Bonn-Medinghofen hat es gestern einen größeren Polizeieinsatz gegeben. Dort soll ein Mann von seinem Balkon aus mit einer Waffe auf Kinder gezielt und gedroht haben, sie zu erschießen. Ein Sondereinsatzkommando umstellte das Haus des Mannes und nahm ihn fest. Laut Polizei leidet der Senior offenbar unter einer psychischen Erkrankung. Verletzt wurde niemand. Der Kölner Nachwuchsstar Said Elmaler hat seinen Vertrag beim 1. FC Köln überraschend verlängert. Gleich mehrere Vereine hatten großes Interesse an dem 19-Jährigen. Am Abend gab Elmaler bekannt, dass er seinen Vertrag bis 2031 verlängert hat und auch kommende Saison für den FC spielen wird, dann mit der Rückennummer 10. Immer weniger Menschen in Deutschland lassen sich von der katholischen oder evangelischen Kirche bestatten. Das zeigen die neuesten Zahlen der Verbraucherinitiative Bestattungskultur aus Königswinter. Demnach sind kirchliche Bestattungen massiv rückläufig. Unterm Strich lassen sich nur noch knapp 40% der Verstorbenen christlich beerdigen. 2020 war der Anteil erstmals unter 50% gesunken. Zum Vergleich, im Jahr 2000 war der Anteil noch deutlich über 70%. Auch sonst beobachtet die Bestattungskultur aus Königswinter einen deutlichen Wandel in der Bestattungsbranche. So geht der Trend immer mehr zu Feuerbestattung. Über 80% der Deutschen lassen sich heutzutage nach ihrem Tod einäschern. 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
3: Uli, unsere Wettermelderin aus Altdorf meldet, wir starten recht herbstlich in den Freitag. Sehr neblig, aber trocken. Aktuell messen wir an der Wetterstation in Altdorf Harmonie 12,9 Grad. Temperaturen steigen heute noch auf bis zu 22. Morgen und Sonntag dann so um die 20 Grad. Heute und morgen sind auch einzelne Schauer. Vielleicht auch mal ein Gewitter möglich. Sonntag bleibt es dann aber trocken und nächste Woche wird es nochmal sommerlich warm. Die aktuellen Temperaturen 14,8 an unserer Wetterstation am Bonner Hauptbahnhof. Auf dem Venusberg 14,1 und bei euch im östlichen Rhein-Sieg-Kreis im Winterkrost 11,7 Grad.
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3: 4:30, Sarah hat die Übersicht für euch.
4: Und auf den Straßen ist es gerade ziemlich entspannt. Wir haben keine Staus gemeldet. Dafür habt ihr uns einige Blitzer durchgegeben. Es wird einmal in Bonn-Dransdorf auf der Siemensstraße geblitzt. Danke an Tamara für die Info. Dann in Königswinter-Finxel auf der Finxler Straße Richtung Stiedorf und noch auf der L268 in Hennef. Außerdem hat uns der Holger gerade noch eine Sprachnachricht geschickt.
5: Gerade einen Blitzer gesehen auf der Straße nach Meindorf rein von Beuel. Kurz hinter der Abfahrt Giesler. Schönen Gruß, Holger.
4: Danke dir für die Info.
3: Ich glaube,
4: ja.
3: Geißle.
4: Genau, er hat aus Geißler Giesler gemacht, aber gut, der Blitzer, der steht da auf jeden Fall. Und wenn ihr noch mehr gesehen habt, mehr Blitzer, die Staus für heute, dann gebt das gerne bei uns durch. Die Nummer ist wie immer die 0228 4007 111. Gute Fahrt euch.
3: Bonboy Giesler, hat unser Thorsten jetzt schon einen eigenen Stadtteil? Das würde ihn freuen.
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3: Der Freitagmorgen auf ins Wochenende mit der Morgencrew. Sarah und Wally sind hier. Guten Morgen.

0: Schlager Freitagmorgen im Radio Bonn Rhein-Sieg-Land. 18 vor 8. Die Abrissarbeiten an der Bonner Nordbrücke laufen. Und wie sagt man so schön, wo gehobelt wird, da fallen eben auch Späne. Was ja okay wäre, aber es sollten keine Risse entstehen. Jedenfalls nicht an den Anwohnerhäusern. Die sind nämlich gerade ziemlich sauer, die Anwohner auf die Autobahn GmbH. Sie fühlen sich schlecht über die Arbeiten informiert und sagen, es waren noch überhaupt nicht überall Gutachter vor Ort, um eventuelle Schäden vor dem Abriss zu dokumentieren, damit dann auch später klar ist, was durch die Arbeiten neu entstanden ist. Radio Bonn Rhein-Sieg-Reporterin Katharina Hoffmann hat die Anwohner an der linksrheinischen Vorlandbrücke besucht und mit ihnen über ihre Probleme gesprochen.
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2: Also im Moment sieht es sehr schlecht aus. Es ist sehr staubig und sehr laut. Man kann gar nicht im Garten sitzen, überhaupt nicht, auch nicht im Hof. Man kann sein eigenes Wort nicht mehr verstehen.
3: Das ist Selva. Zwischen Selvas Haus und einem noch stehenden Pfeiler der Bonner Nordbrücke liegen vielleicht gerade mal 5 Meter. Ja, nicht nur ihr Leben hat sich durch die Abrissarbeiten quasi komplett verändert. Auch Markus machen die Folgen der Baustelle schwer zu schaffen.
4: Mittlerweile sieht man auch bei uns im Haus vereinzelt überall Risse bilden sich. Ältere Risse brechen weiter auf. Das macht einem schon Sorgen. Gerade im Flur ist ein Riss auf dem Fußboden, der ist recht scharfkantig. Das habe ich gemerkt, wie ich barfuß drüber gelaufen bin.
3: Ich habe mir die Risse auch mal angeschaut, kann aber natürlich nicht sagen, ob die wirklich erst durch die teils heftigen Erschütterungen der Bauarbeiten entstanden sind oder ob die eben schon vorher da waren. Ja, und genau das ist gerade auch das Hauptproblem. Eigentlich hätte die Autobahn GmbH Gutachter vorbeischicken müssen, und zwar vor den Abrissarbeiten. Bei Markus und Selva waren sie laut eigenen Aussagen aber noch nicht. Die Autobahn GmbH selbst sagt, sie habe alle Eigentümer rechtzeitig kontaktiert. Es hat aber wohl Probleme mit den richtigen Adressen im Grundbuch gegeben. Deshalb konnten sie auch nicht alle Betroffenen erreichen. Für die noch kommenden Abrissarbeiten wünschen sich Anwohner wie Erik einfach mehr Kommunikation und mehr Transparenz.
5: Dass sie auch direkt auf die betroffene Nachbarschaft zugehen, klingeln, fragen, was hat euch jetzt gestört, was ist hier eine enorme Belastung, weil da hat man in der Tat bis jetzt niemanden gesehen. Da ist noch viel Luft nach oben, sehr viel Luft nach oben.
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0: Radio Bonn Reizig am Freitagmorgen, 10 vor 8. Aus Hürtgenwald kam am Abend endlich die gute Nachricht. Der verheerende Waldbrand, der vor genau einer Woche ausgebrochen war, ist jetzt endgültig komplett gelöscht und auch das letzte Glutnest ist aus. Im Hohen Venn werden die Löscharbeiten noch einige Zeit dauern, aber immerhin, das Feuer ist hier komplett unter Kontrolle inzwischen. Aber wie geht es eigentlich danach weiter mit unseren verbrannten Wäldern? Wird das Ganze einfach so gelassen oder ist eine Art Wiederherstellung geplant? Wir haben bei der Försterin Carla Paul nachgefragt, was nach einem Waldbrand eigentlich unternommen wird.
1: Dann erstellen Försterinnen und Förster Entwicklungskonzepte für diese Flächen. Das heißt, wir prüfen auf solchen Flächen, ob sich dort von allein eine natürliche Verjüngung einstellen kann. Also schafft die Natur es, dass sich Kräuter, Sträucher und insbesondere Bäume von alleine ansamen können oder müssen die Forstbetriebe nachhelfen. Genau dann müssen wir eingreifen und Bäume künstlich auf die Flächen bringen.
0: Ja, und das alles muss über Jahrzehnte geplant werden und vor allem müssen es auch Bäume sein, die gut zum Standort passen. Stichwort Resilienz. Der Wald muss widerstandsfähig sein, um eben gegenüber Waldbränden, aber auch anderen Auswirkungen des Klimawandels Bestand haben zu können. Alles, was sonst noch wichtig ist, gleich hier in den Nachrichten in 8 Minuten.

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1: Mit Malte Albrecht. Guten Morgen. Viele Gaskunden machen sich Sorgen, weil die Gasspeicher in Deutschland im Moment nur halb gefüllt sind. Das Bundeswirtschaftsministerium gibt aber Entwarnung. Thorsten Adolfs aus dem News-Team. In Berlin sieht man keine Gefahr für einen Versorgungsengpass im Winter.
2: Nein, und das, obwohl die Lage tatsächlich historisch ist. So wenig Gas wie jetzt hatten wir seit Beginn der Aufzeichnungen im Jahr 2011 zu dieser Jahreszeit noch nie in den Speichern. Laut des Branchenverbandes Ines liegen wir aktuell bei nur 49%, während es letztes Jahr um die Zeit ungefähr 67% waren. Das Problem im Moment ist, Gas einkaufen und einlagern lohnt sich für Händler wirtschaftlich kaum, weil die Preise auf dem Markt wegen der blockierten Straße von Hormuz gerade extrem hoch sind. Viele fürchten deshalb, dass bei einem richtig harten Winter die Vorräte nicht reichen könnten, um uns alle zu versorgen.
1: Wie plant die Regierung vor?
2: Also das Bundeswirtschaftsministerium sagt, wir müssen keine Angst vor einer Gasmangellage haben. Die Versorgungssicherheit hänge nicht nur von den Speichern ab, sondern auch von Lieferungen durch Pipelines aus Norwegen, über Flüssiggasterminals und über unsere europäischen Nachbarn. Das Ministerium nimmt die Sorgen der Bürger zwar ernst, sieht aber erstmal die Gasfirmen und Händler in der Pflicht vorzusorgen. Staatliche Eingriffe seien im Moment nicht nötig, heißt es. Die Regierung sagt aber auch, für den Fall der Fälle habe man Pläne in der Schublade, um bei einer Verschlechterung der Lage sofort und gezielt eingreifen zu können.
1: Danke, Thorsten. Und nun weitere Nachrichten im Überblick. Der große Waldbrand in Hürtgenwald im Kreis Düren ist komplett gelöscht. Die letzten Einsatzkräfte ziehen jetzt aus dem Gebiet ab. Das sagt am Abend Bürgermeister Kranen. Auch das Feuer im Hohen Venn ist immer besser unter Kontrolle. Eine Entwarnung gibt es dort aber noch nicht. Der Landkreistag stellt sich hinter die Pläne von Bundesfamilienministerin Prien, den Unterhaltsvorschuss für 17- und 18-Jährige zu streichen. Bedürftige Jugendliche seien trotzdem über andere Sozialleistungen abgesichert, sagt der Hauptgeschäftsführer Ruge der RP. Seit 2017 habe sich die Zahl der Leistungsberechtigten verdoppelt und die Ausgaben fast vervierfacht. In Förde sprengt der Energiekonzern RWE am Mittag das Kesselhaus eines stillgelegten Steinkohlekraftwerks. Die rund 90 Meter hohe Anlage soll gegen 12 Uhr fallen. RWE plant an dem Standort ein neues wasserstofffähiges Gaskraftwerk. Heute startet die erste Runde des DFB-Pokals. Traditionell kommt es dabei zu Duellen zwischen Fußballclubs aus dem Profi- und dem Amateurbereich. Los geht es erstmal mit 4 Partien. Eintracht Frankfurt startet um 18 Uhr beim SC St. Tönis aus der Oberliga Niederrhein. Gleichzeitig muss Karlsruhe zu Preußen Münster und Kaiserslautern trifft auswärts auf Waldhof Mannheim. Um 20.45 Uhr spielen dann noch Rostock und Stuttgart gegeneinander.
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3: Mit Markus Krämer. Hallo zusammen. Vergangene Woche hatten Unbekannte die Sternengrundschule in Troisdorf-Spich völlig verwüstet. Kaputte Stühle, Möbel, Regale, Whiteboards. Außerdem drehten sie die Wasserhähne in den Waschbecken auf und verstopften den Abfluss. Das Wasser überflutete mehrere Stockwerke, Sachschaden 400.000 Euro. Aber es gibt gute Nachrichten. Eine Projektgruppe der Stadt arbeitet mit Hochdruck daran, die Schule für den Schulstart in anderthalb Wochen wieder auf Vordermann zu kriegen. Und das scheint zu klappen. Alle Infos zu dem aktuellen Stand nach dem Vandalismusvorfall in der Troisdorfer Schule gleich bei mir in den Nachrichten um 9:30.
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4: Carsten Brandt, guten Morgen.
5: Alle guten Morgen, hallo.
4: Gute Nachricht vorweg, mit Blick auf die letzten Tage, keine Unwetter am Wochenende.
5: Nee, wir sind da ganz entspannt. Heute zwar Schauer und Gewitter, aber nicht so die ganz heftige Sorte. Ihr müsst aber natürlich mit Regen rechnen, um das klar zu sagen. Ihr könnt nass werden, deswegen auf jeden Fall Schirm dabei haben. 22, 23 Grad heute in der Spitze. Morgen auch so etwa ähnliche Temperaturen. Das gleiche gilt auch für den Sonntag. Wobei der Sonntag dann trocken ist, dann fängt eine Schönwetterphase an, vermutlich bis Mittwoch.
4: Sehr schön. Die aktuellen Temperaturen unserer Wetterstation in Bonn-Bobbertinghofen 13,9. Auf dem Venusberg 15 Grad. Auf der anderen Rheinseite Ölberg 14,2 Grad. Es ist 4:08, der Radio Bonn-Rhein-Sieg-Verkehr und Sarah hat gar nicht so viel zu melden.
6: Nö, weil auf den Straßen ist es weiter sehr entspannt gerade. Wir haben keine Staus gemeldet, dafür aber eine Menge Blitzer. Und zwar einmal in Bonn-Dransdorf, da wird auf der Siemensstraße geblitzt. Dann in Königswinter-Finxel auf der Finxlerstraße, wenn ihr Richtung Stieldorf unterwegs seid, auf der L268. In Hennef steht ein Blitzer und dann wird auch noch in Bonn-Bolgeisler auf der L16 geblitzt, wenn ihr Richtung St. Augustin-Meindorf unterwegs seid. Außerdem haben wir noch eine gute Nachricht von der Bad Godesberger Rheinfähre für euch. Die kann ab morgen endlich wieder ihren Betrieb aufnehmen. Sie fährt dann wieder planmäßig zwischen Niederdollendorf und Bad Godesberg. Und die gute Info für alle, die eine Monatskarte für den August haben, ihr dürft die dann auch im September benutzen. Und wenn kleiner Applaus, ja, finde ich auch gut. Und wenn ihr noch was seht auf den Straßen bei uns, Staus, mehr Blitzer, dann gebt das auch gerne durch. Geht wie immer über die 0228 4007 111. Gute Fahrt euch.
4: Ja, Rheinpegel Bonn heute Morgen, 92 cm. Da haben auch die Fähren jetzt wieder eine Handbreit Wasser unterm Kiel, ne?
6: So.
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4: Der Wally hier am Freitagmorgen. Und was machen wir jetzt?
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0: Sarah hat eine neue Warnmeldung für euch.
1: Fahrt bitte vorsichtig auf der A59 von Bonn nach Köln zwischen Warn und dem Flughafen. Auf der rechten und der mittleren Spur liegt da eine Gummimatte.

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0: Cheers zusammen. Oh, das klingt doch fantastisch. Lara hier und ich habe Lust auf einen gemeinsamen Weinabend. Oder zwei im besten Fall, vielleicht ja auch drei. Und die gibt's jetzt am Wochenende. Auf dem Bonner Münsterplatz läuft bis Sonntag das Weinfest. Da gibt's, wer hätte es erwartet, jede Menge Wein mit noch mehr guter Stimmung. Verschiedene Winzer bieten da ihre Weine an. Es gibt natürlich jede Menge zum Snacken zwischendurch. Und damit das auch eine runde Sache wird, gibt's auch Live-Musik. Also schnappt euch eure Freunde oder lernt vor Ort neue kennen. Guten Durst und ein schönes Wochenende.
1: Und wenn ihr jetzt sagt, boah, bis nach Bonn, das ist mir irgendwie ein bisschen zu weit, dann lade ich euch doch jetzt auch einfach mal auf ein Weinfest ein. Ich möchte euch nämlich das St. Augustiner Weinfest empfehlen, denn im Frühjahr war in St. Augustin ja sozusagen schon mal anschmecken und jetzt gibt es die Sommerausgabe. Von heute an bis zum 23. August könnt ihr euch quer durch die Winzer trinken. Es gibt eine abwechslungsreiche Auswahl. Ganz viel Spaß, ob ihr jetzt nach Bonn fahrt oder nach St. Augustin.
0: Cheers! Cheers.

0: Nick Cave kommt noch, Fury in the Slaughterhouse und jetzt am Sonntag The Boss House präsentiert von uns, Radio Bonn Rhein-Sieg. 8.21 Uhr am Freitag. Wir haben schon drüber gesprochen heute Morgen. Der Abriss der Bonner Nordbrücke ist ja in vollem Gange. Ein Stück der linksrheinischen Vorlandbrücke ist schon weg. Jetzt arbeiten sich die Bauarbeiter weiter in Richtung Rhein. Ja, und wo gehobelt wird, da fallen auch Späne. In dem Fall sind es aber vor allem Risse in den Häusern, die den Anwohnern zu schaffen machen. Wie Markus, der wohnt direkt an der Nordbrücke.
1: Risse bilden sich, ältere Risse brechen weiter auf. Das macht einem schon Sorgen. Also wenn ich könnte, würde ich ausziehen.
0: Gutachter, die den Zustand der Häuser dokumentieren, sind aber jetzt vor Ort, sagt Markus. Zu spät allerdings, denn man weiß ja gar nicht, sind das jetzt alte Risse oder sind die wirklich jetzt erst durch die neue Baustelle entstanden. Die Autobahn GmbH sagt, wir haben alle Eigentümer rechtzeitig kontaktiert, aber es hat wohl Probleme mit den richtigen Adressen und Eigentümern im Grundbuch gegeben. Deshalb konnten nicht alle Betroffenen erreicht werden. Außerdem wüssten sie nur von einem einzigen Haus, das Risse hat und auch das würde jetzt geprüft werden. Damit sind wir allerdings noch nicht am Ende der Beschwerdeliste. Erik wohnt auch unmittelbar in der Nähe der Baustelle. Ihn stört vor allem der Staub, der durch die Bauarbeiten entsteht.
2: Es wurde von vornherein kommuniziert, dass die Staub- und Lärmbelastung aufs Minimum reduziert wird, dass gewisse Vorkehrungen getroffen werden im Vorhinein. Und trotzdem mussten wir feststellen, dass die Siedlung zuletzt von einer riesen Staubwolke heimgesucht worden ist.
0: Zuvor hatten die Abbruchfirmen gemeinsam mit der Autobahn GmbH nach eigenen Angaben ein Sicherheitskonzept erstellt, um so Schäden und Lärmbelästigung auf ein Minimum zu reduzieren. Anton Bartel leitet das Projekt rund um den Abriss der Nordbrücke. Er sagt:
3: Wir tun auf der Baustelle aber alles, was in unserer Macht liegt, was technisch möglich ist, um den Staub zu binden. Das geht los mit händisch geführten C-Spritzen, die das Abbruchgeschehen direkt bewässern, aber auch direkt am Gerät angeschlossene Bewässerungssysteme. Ja, wir versuchen das technisch Mögliche. Wir verstehen, dass das für die Allgemeinheit nicht angenehm ist, für uns genauso wenig, aber wir müssen dem Herr werden und das versuchen wir mit allen technisch möglichen Mitteln gerade.
0: Ja, so oder so, die Anwohner müssen noch eine Menge Geduld mitbringen rund um die Nordbrücke. Wenn alles nach Plan läuft, dann dauert es noch über 4 Monate, bis der marode Vorlandteil der Nordbrücke komplett abgerissen ist. Ja, und dann muss ja auch noch neu gebaut werden. Wir bleiben dran am Thema. Hier ist Radio Bonn Rhein-Sieg am Freitag. Guten Morgen.

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1: Mit Markus Krämer. Schönen guten Morgen. Ein schweres Erdbeben hat die südliche Andenregion von Peru erschüttert. Etliche Häuser, mehrere Gesundheitszentren und eine Schule wurden beschädigt. Das Beben hatte eine Stärke von 7,2. Tote wurden bislang nicht gemeldet. Der große Waldbrand bei Hürtgenwald in der Eifel ist vollständig gelöscht. Die letzten Einheiten ziehen sich aus dem Brandgebiet zurück. Das Feuer war vor einer Woche ausgebrochen. Und jetzt das Wichtigste von hier. Die Abrissarbeiten der Bonner Nordbrücke haben erst angefangen, doch schon jetzt gibt es Streit zwischen den Anwohnern und der Autobahn GmbH. Dabei geht es vor allem um die sogenannte Beweissicherung der umliegenden Häuser. Gutachter sollten vor Beginn der Abrissarbeiten den Zustand der Häuser dokumentieren. Somit wäre klar, welche Schäden schon vorher da waren und welche erst durch die Bauarbeiten entstanden sind. Laut Anwohner Erik gab es diese Beweissicherung bisher noch nicht.
2: Mittlerweile ist es so, dass auch mitten in der Wohnsiedlung größere Teile abgerissen worden sind. Und das wiederum hat dazu geführt, dass die Anwohner in unserer Siedlung mächtige Erschütterungen zum Teil mitbekommen haben. Teilweise sind auch schon Schäden entstanden. Und die Beweissicherung war letztendlich noch nicht vor Ort. Und alle warten letztendlich auch noch darauf, dass dies geschieht.
1: Die Autobahn GmbH sagt, sie habe alle Eigentümer rechtzeitig kontaktiert. Es hat aber wohl Probleme mit den richtigen Adressen im Grundbuch gegeben. Deshalb konnte sie nicht alle Betroffenen erreichen.
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1: In Bonn-Medinghofen hat es gestern einen größeren Polizeieinsatz gegeben. Dort soll ein Mann von seinem Balkon aus mit einer Waffe auf Kinder gezielt und gedroht haben, sie zu erschießen. Ein Sondereinsatzkommando umstellte das Haus des Mannes und nahm ihn fest. Laut Polizei leidet der Senior offenbar unter einer psychischen Erkrankung. Verletzt wurde niemand. Seit 3 Wochen stand die Rheinfähre zwischen Bad Godesberg und Niederdollendorf wegen Niedrigwasser still. Ab morgen fährt sie wieder. Es ist wieder genug Wasser im Rhein. Wer eine Monatskarte für August hatte, kann die auch im September nutzen. Das hat der Fährbetreiber mitgeteilt. Es war ein Bild der Verwüstung in der Sternengrundschule in Trostorf-Spich. Vergangene Woche waren Unbekannte in die Schule eingebrochen und hatten Klassenräume verwüstet und mit verstopften Waschbecken überflutet. Jetzt gibt es aber gute Nachrichten. Trotz der massiven Vandalismusschäden wird die Grundschule zum Schulstart in 1,5 Wochen startklar sein. Das hat die Stadt mitgeteilt. Eine Projektgruppe zur Wiederherstellung der Klassenräume ist im Einsatz und liegt wohl gut im Zeitplan. Die überfluteten Böden werden aktuell getrocknet, neue Möbel sind bestellt und werden aufgebaut und auch die Elektrik im Haus funktioniert wieder. Jetzt müssen nur noch die Schränke und Regale aufgebaut werden. Der Schulstart sei aber gesichert, heißt es. 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
3: Und nochmal raus zu Radio Bonn-Rhein-Sieg, Wettermann Carsten Brandt. Guten Morgen.
4: Walli, guten Morgen, hallo.
3: Wie wird der Freitag, wie wird das Wochenende?
4: Also wir sind noch in der kühlen Phase drin mit einzelnen Schauern heute Nachmittag, 22, 23 Grad. Morgen rechnet bitte auch nochmal mit etwas Regen. Sonntag wieder schöner und dann wird's auch für ein paar Tage wieder wärmer, trockener und sonniger.
3: Luftqualität ist so mittelprächtig heute Morgen, aber nicht mehr im dramatischen Bereich. 15,2 misst unsere Wetterstation in Bonn-Bechlinghofen, Bad Honnef-Giedenberg 17,3, 14,8 oben auf dem Ölberg in Königswinter.
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3: Jetzt aber ganz viele gute Nachrichten und ein paar Blitzer von Sarah.
5: Genau, wir starten aber mit der guten Nachricht. Und zwar kann die Bad Godesberger Rheinfähre jetzt wieder fahren. Nach wochenlanger Pause nimmt sie morgen ihren Betrieb wieder auf. Sie fährt dann wieder planmäßig zwischen Niederdollendorf und Godesberg. Und wenn ihr eine Monatskarte für den August habt, dann dürft ihr die auch im September weiter benutzen. Jetzt kommen wir zu den Blitzern. Da steht einer in Bonn-Dransdorf auf der Siemensstraße. Dann wird in Königswinter-Finxel auf der Finxlerstraße geblitzt. In Hennef auf der L268. Und dann steht auch noch ein Blitzer in Bonn-Beul-Geisler auf der L16, wenn ihr Richtung St. Augustin-Meindorf unterwegs seid. Und wenn ihr noch mehr Blitzer gesehen habt oder einen Stau, dann meldet es gerne. Die Nummer ist wie immer die 0228 4007 111. Gute Fahrt euch.
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3: Der Walli hier am Freitagmorgen und
6: Möchte ich nicht. Also es ist üblich in den Gastronomien.
3: Ja. Wochenende steht vor der Tür, wollte ich eigentlich sagen, aber System klemmt hier. Trotzdem schönen Start in den Freitag euch. Guten Morgen.

0: Freitagmorgen 20 vor 9 durch. Habt ihr eigentlich schon euer Traumurlaubsfoto 2026? Wenn nicht, unser Atze hat in seinem aktuellen Podcast den Hotspot fürs Urlaubsfoto 2026 ein bisschen genauer unter die Lupe genommen. Für euch.
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3: Ja, nee, ist klar.
4: Hier in den Dolomiten zum Beispiel ist gerade die Hölle los. Wo in den Dolomiten? Ja, hier in Südtirol, an den Drei Zinnen, da wo Markus Lanz herkommt. Die Dinger stehen quasi bei ihm im Vorgarten. Da ist gerade mehr Gedränge als vom Apple Store, wenn ein neuer iPhone 20 rauskommt. Warum? Ja, weil eine amerikanische Influencerin ein Video von sich hochgeladen hat, wie sie da vor der Almhütte in Krapfen beißt. So. Und jetzt fahren alle dahin und wollen auch alle so ein Krapfenfoto mit den drei Zinnen machen. Richtet euch schon mal drauf ein, dass ihr bei Instagram jetzt viele Menschen sehen werdet, die sich irgendwelche Krapfen ins Gesicht stecken. Und ich lehne mich mal weit aus dem Fenster. Die wenigsten werden dabei so gut aussehen wie diese Influencerin. Oder Markus Lanz. Er sieht immer gut aus. Es gibt übrigens zwei große Gewinner bei diesem Chaos in den Dolomiten. Zum einen die Tiroler Bäckerinnung, ja, ne, wegen der vielen Krapfen, und der örtliche Abschleppdienst, der die ganzen Karren wieder ins Tal schleppen muss. Ja, wenn der Opel bei Höhenluft die Flügel streckt. Einer hat aber wirklich den Vogel abgeschossen da in den Dolomiten. Der Bauer, dem die Wiese gehört, über die alle zu den drei Zinnen laufen. Und da merkst du den Unterschied. In Deutschland würde der Bauer ein Betreten Verbotenschild aufstellen und sich in der Bildzeitung auskotzen. Der Tiroler Bauer bestellt einfach ein Drehkreuz vom Skilift und mit so einem Automaten dran und kassiert für jeden, der über seine Wiese läuft. 5 €. Ich will jetzt nicht schon wieder alle bekloppt sagen, aber doch, alle bekloppt.
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0: 11 vor 9 am Freitagmorgen. Damit kriegst du ja oft so Leute wie mich, ne, die gar nichts mit Fußball zu tun haben. Der DFB-Pokal. Denn da ist ja oft einfach diese David gegen Goliath-Spiele, bei denen du ja meistens für den Underdog bist. Kollege Sascha Fassbender aus der Sportredaktion, und genau so ein Spiel haben wir ja auch heute.
1: Jawohl, heute Abend am Niederrhein, 18 Uhr, SC St. Tönis aus der Oberliga gegen Eintracht Frankfurt aus der Bundesliga. Und St. Tönis darf da durchaus auch ein bisschen hoffen. Klar, auf den ersten Blick sagt jetzt jeder, Eintracht Frankfurt gewinnt das Ding. Aber es wäre nicht das erste Mal, dass ein Bundesligist in der ersten DFB-Pokalrunde so ein bisschen stolpert. Und das letzte Testspiel hat Frankfurt mit 0:7 verloren. Und es sind auch so ziemlich alle Ligen bis auf die Bundesliga gestartet. Heißt, die sind etwas eingespielter als eben die Bundesligisten, wie in dem Fall jetzt Frankfurt.
0: Ja, und das macht den Außenseitern natürlich auch Hoffnung.
1: Total. Eine weitere kleinere David gegen Goliath-Partie. Auch 18 Uhr. Preußen Münster aus der dritten Liga empfängt da Karlsruhe aus der zweiten Liga. Ansonsten noch das Derby Mannheim gegen Kaiserslautern, auch um 18 Uhr. Das alles auf Sky oder RTL Plus. Und im Free TV auf ZDF heute Abend Rostock gegen Stuttgart um 8:45.
0: Und morgen Mittag geht es dann um 13 Uhr direkt weiter. Dann bis Mittwochabend insgesamt einfach 32 Fußballspiele. Wir halten euch natürlich auf dem Laufenden rund um die ersten DFB.

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1: Mit Maite Heilbricht. Guten Morgen. Bahnpendler in NRW müssen wieder mal umplanen. Eine der wichtigsten Bahnstrecken wird gesperrt. Zwischen Düsseldorf und Köln geht ab heute Abend 21 Uhr nichts mehr. Grund sind Bauarbeiten. Mirko Knappert aus dem News-Team. Sämtliche Züge werden umgeleitet oder durch Busse ersetzt.
2: Ja, so sieht es leider aus. Betroffen sind sowohl S- und Regionalbahnen wie der RE1 oder die S6, aber auch der Fernverkehr zwischen dem Düsseldorfer Hauptbahnhof und Köln-Mülheim. Hier wird in zwei Phasen gebaut. Die erste geht bis zum 4. September, also genau 2 Wochen lang. Danach startet dann auch schon der nächste Bauabschnitt. Der geht bis Anfang Dezember. Bis dahin bleibt die Strecke für S-Bahnen gesperrt.
1: Die Fern- und Regionalzüge fahren dann ab dem 4. September aber immerhin schon wieder. Und das alles, weil die Bahn ihre Infrastruktur auf Vordermann bringt.
2: Genau, während der Sperrung werden unter anderem rund um Langenfeld, Leverkusen und Köln kilometerweise neue Gleise verlegt und neue Weichen eingebaut. Außerdem bekommen in Düsseldorf 3 Eisenbahnbrücken ein Update, genauso wie ein Bahnsteig in Benrath. Alles fertig sein soll dann übrigens im Frühjahr nächsten Jahres. Noch ein Tipp für alle Pendler, wenn ihr in den nächsten Wochen zwischen Düsseldorf und Köln mit dem Zug fahren müsst oder wollt, schaut am besten vorher nochmal online nach, ob und wie eure Verbindung denn nun fährt.
1: Mirko Knappert, vielen Dank. Und das sind weitere Themen. Seit 2 Jahren gilt ein Grenzwert für Cannabis beim Autofahren. Laut einer aktuellen Umfrage der Versicherer bringt die Regelung nur bedingt etwas. In den vergangenen 12 Monaten setzte sich trotzdem jeder 5. Befragte bekifft ans Steuer. Die Versicherer fordern deshalb mehr Aufklärung über die Wirkung von Cannabis. Der Städtetag ist dafür, die Pflegeversicherung zu einer Vollversicherung auszubauen. So würden Menschen, die ihr Leben lang hart gearbeitet haben, nicht mehr wegen der Pflegekosten in die Sozialhilfe fallen, sagt der Städtetagspräsident Jung der NOZ. Er rechnet bei so einem Umbau mit einer Entlastung der kommunalen Haushalte in Milliardenhöhe. Peru ist von einem schweren Erdbeben erschüttert worden. Die Behörden melden erste Verletzte und mehr als 30 beschädigte Häuser. Von Toten ist bisher nicht die Rede. Das Beben hatte nach unterschiedlichen Angaben eine Stärke von 6,7 bis 7,2. Es war schon das 3. schwere Beben in der Region in nur 2 Monaten. Nicht nur bei uns ist es in den letzten Wochen zu trocken gewesen, auch in Mittelamerika fährt der Panama-Kanal wegen des zu niedrigen Pegelstands den Verkehr runter. Ab September werden die buchbaren Durchfahrten schrittweise von 36 auf 32 Schiffe pro Tag reduziert. Das hat die Verwaltung der rund 80 Kilometer langen Wasserstraße mitgeteilt. Hintergrund sind deutlich geringere Niederschläge und das Klimaphänomen El Niño. Jeder Schleusenvorgang lässt nämlich wertvolles Süßwasser ins Meer abfließen und das wird anderweitig gebraucht.
0: Und jetzt das Wichtigste von hier.
3: Mit Markus Krämer, schönen guten Morgen. Immer weniger Menschen lassen sich kirchlich bestatten. Das hat jetzt die Verbraucherinitiative Bestattungskultur aus Königswinter ausgerechnet. Der Anteil an kirchlichen Bestattungen ist in den letzten 25 Jahren drastisch gesunken. Außerdem lassen sich immer mehr Verstorbene einäschern, anstatt sich beerdigen zu lassen. Die neuesten Zahlen zu dem Thema aus Königswinter, wir sprechen drüber gleich bei mir in den Nachrichten um 9:30.
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4: Carsten Brand nochmal, guten Morgen.
5: Walli, guten Morgen, hallo.
4: Im Laufe des Tages wird noch Regen erwartet heute.
5: So ist das, ja, von Westen her am Nachmittag dann einzelne Schauer, kann auch mal ein kurzes Gewitter dabei sein. Also nicht überrascht sein, wenn es nachher mal nass wird. Das Regenrisiko steigt sogar auf bis 80%. Morgen auch im Tagesverlauf weitere Schauer, 22, 23 Grad. Sonntag wieder freundlicher, dann 22 Grad.
4: Aktuell 16,7 an unserer Wetterstation in Bonn-Bechlinghofen. Bad Honnef-Egidienberg ist schon bei 19,2, 15,7 oben auf dem Ölberg im Königswinter. Gleich 8:45 der Radio Bonn-Rhein-Sieg-Verkehr. Sarah hat die Übersicht für euch.
6: Ja, es ist Freitag, es sind Ferien, also super ruhig bei uns auf den Straßen. Wir haben keine Staus gemeldet, aber immer noch einige Blitzer. Es blitzt aktuell zum Beispiel in Bonn-Bolgeisler, da auf der L16, wenn ihr Richtung St. Augustin-Meindorf unterwegs seid. Dann Blitzer in Bonn-Dransdorf, da auf der Siemensstraße, in Hennef auf der L268 und auch noch in Königswinter-Pfingstel auf der Pfingstler Straße, wenn ihr Richtung Stieldorf fahrt. Wenn ihr noch mehr gesehen habt, mehr Blitzer, vielleicht doch einen Stau, dann meldet es gerne bei uns. Die Nummer ist wie immer die 0228 4007 111. Gute Fahrt euch.
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4: Euch einen entspannten Start in den Freitag und ins Wochenende. Guten Morgen. 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
1: Viertel nach neun am Freitagmorgen. 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
1: Mit Markus Krämer. Schönen guten Morgen. Ein schweres Erdbeben hat die südliche Andenregion von Peru erschüttert. Etliche Häuser, mehrere Gesundheitszentren und eine Schule wurden beschädigt. Das Beben hatte eine Stärke von 7,2. Tote wurden bislang nicht gemeldet. Die deutschen Gasspeicher sind so wenig gefüllt wie noch nie. Die Reserven liegen bei unter 50%. Energieexperten sind aber gelassen. Gashändler würden abwarten, ob sich der Iran-Krieg möglicherweise entspannt. Dann würde der Preis fallen und die Speicher wieder gefüllt werden. Und jetzt das Wichtigste von hier. Viele Anwohner rund um die linksrheinische Vorlandbrücke in Bonn sind unzufrieden. Beim Abriss kommt die Autobahn GmbH offenbar gut voran. Bei der Beweissicherung der umliegenden Häuser läuft es allerdings nicht so gut, das sagen die Anwohner. Gutachter sollen eventuelle Schäden vor dem Abriss dokumentieren, damit später klar ist, was durch die Arbeiten neu entstanden ist. Laut Anwohner sind aber noch nicht alle betroffenen Grundstücksbesitzer kontaktiert worden. Katharina Hoffmann aus den Radio Bonn-Rhein-Sieg Nachrichten. Was sagt denn die Autobahn GmbH dazu?
2: Die sagt, sie habe alle Eigentümer rechtzeitig kontaktiert. Es hat aber wohl Probleme mit den richtigen Adressen im Grundbuch gegeben. Deshalb konnte sie nicht alle Betroffenen erreichen. Da sind sie allerdings dran. Außerdem wüssten sie auch nur von einem einzigen Haus, das Risse hat. Und das untersucht gerade ein Gutachter. Die Anwohner haben auch angeboten, einen eigenen Gutachter einzuschalten. Den müssten die Betroffenen dann allerdings selbst zahlen.
1: Wenn alles nach Plan läuft, soll der marode Teil der Bonner Nordbrücke bis Ende des Jahres komplett abgerissen sein.
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1: Der Kölner Nachwuchsstar Said Elmaler hat seinen Vertrag beim 1. FC Köln überraschend verlängert. Gleich mehrere Vereine hatten großes Interesse an dem 19-Jährigen. Am Abend gab Elmaler bekannt, dass er seinen Vertrag bis 2031 verlängert hat und auch kommende Saison für den FC spielen wird, dann mit der Rückennummer 10. Seit 3 Wochen stand die Rheinfähre zwischen Bad Godesberg und Niederdollendorf wegen Niedrigwasser still. Ab morgen fährt sie wieder. Es ist wieder genug Wasser im Rhein. Wer eine Monatskarte für August hatte, kann die auch im September nutzen. Das hat der Fährbetreiber mitgeteilt. Immer weniger Menschen in Deutschland lassen sich von der katholischen oder evangelischen Kirche bestatten. Das zeigen die neuesten Zahlen der Verbraucherinitiative Bestattungskultur aus Königswinter. Demnach sind kirchliche Bestattungen massiv rückläufig. Unterm Strich lassen sich nur noch knapp über 40% der Verstorbenen christlich beerdigen. 2020 war der Anteil erstmals unter 50% gesunken. Zum Vergleich, im Jahr 2000 war der Anteil noch deutlich über 70%. Auch sonst beobachtet die Bestattungskultur aus Königswinter einen deutlichen Wandel in der Bestattungsbranche. So geht der Trend immer mehr zur Feuerbestattung. Über 80% der Deutschen lassen sich heutzutage nach ihrem Tod einäschern anstatt begraben. 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
3: Früher gab es auch mal Wetter, aber es war halt früher. Bist du bereit, Sarah?
4: Ich bin schon bereit, ich bin da.
3: Hau raus.
4: Ich habe auch nicht viel zu erzählen, es ist weiter super ruhig auf den Straßen, immer noch keine Staus. Aber wir haben noch 3 Blitzer und zwar einmal in Bonn-Dransdorf, da wird auf der Siemensstraße geblitzt. Dann ein Blitzer in Bonn-Bolgeisler auf der L16, wenn ihr nach St. Augustin-Meindorf fahrt. Und auch noch in Königswinter-Finxel auf der Finxlerstraße Richtung Stieldorf. Wenn ihr mehr gesehen habt, mehr Blitzer, vielleicht doch einen Stau, dann gebt das immer gerne durch. Geht per WhatsApp oder ihr ruft uns schnell an. Die Nummer dafür ist die 0228 4007 100. Gute Fahrt euch.
3: So, da der Carsten ja noch wartet.
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3: Wollen wir das dann aber auch hören. Carsten, guten Morgen.
5: Halli, guten Morgen, hallo.
3: Heute und morgen Schauer und Gewitter möglich, aber nicht unwetterartig, wenn ich es richtig verstanden habe.
5: Genau, nicht unwetterartig, aber man kann nass werden, das auf jeden Fall. So 5-6 Liter pro Quadratmeter, heute morgen 3 Liter pro Quadratmeter. Kommt also noch ein bisschen Regen dazu, auch gute Nachricht für den Rheinpegel. Der steigt an. Sowieso die Wetterlage jetzt eher günstig im Augenblick. Auch die Trockenphase von Sonntag bis Mittwoch dürfte da nicht viel dran ändern. Dann haben wir mal ein bisschen besseres Wetter, vielleicht dann nochmal 28 Grad.
3: Dankeschön, Carsten. Die aktuellen Temperaturen in Bonn-Bechlinghofen 18,4, 18,9 oben in Bad Honnef-Egidienberg, 15,7 auf dem Ölberg in Königswinter.
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3: Ja, mehr Abwechslung hier bei Radio Bonn-Rhein-Sieg. Euch einen schönen Start in den Freitag. Der Walli ist hier. Und jetzt zurück in die 80er. mit Nena.

0: Oh Manu. Voll schade, jetzt ist schon wieder vorbei.
1: Ja, ging flott, wa?
0: Ich hätte noch stundenlang so weitermachen können. Ja, aber weil mir das so viel Spaß macht, bin ich ja morgen wieder da.
1: So?
0: Da können wir uns dann alle mal ein bisschen erholen. Unter anderem von Sarah, die ist nämlich morgen nicht dabei.
1: Danke,
0: ja. Aber das ist eine emotionale Vorbereitung auf den Sonntag. Da bist du dann ja wieder dabei.
1: Ganz genau.
0: Und nächste Woche auch wieder dabei.
1: Wir
0: ziehen hier voll durch, Leute.
1: Volles Rohr.
0: So, Katrin Obstadt schon im Studio.
1: Hallo.
0: Mit dir geht's ja dann leider gleich weiter nach 10, weil ich ja nicht mehr weitermachen darf.
2: Geht's noch?
0: Ja, nee, schön für die Hörer, aber ich war so im Flow gerade.
1: Okay,
0: ich hätte jetzt noch ein paar Stunden weitermachen können. Hast du dir eigentlich auch hier, wie heißt er?
2: Nein.
0: Hast du dir das Trikot noch gekauft mit der 13 hinten drauf?
2: Ich habe das Trikot, aber keine 13 hinten drauf und kein Zeit El Maler. Ich habe noch keinen Flock drauf. Mhm. Das heißt also, ich kann es mir jetzt noch frisch mit der 10 beflocken lassen. Mega geil. Nur für alle, die jetzt aber sagen, ich habe so ein Trikot. Es soll wohl, habe ich eben beim Kicker gelesen, so eine Rückumtauschaktion geben, wo man sein Trikot dann quasi zurückgibt. Dafür bekommt man ein neues quasi. Also es muss halt quasi kein neues Geld zahlen, kriegst dann das mit der Nummer 10 und der FC will dann diese Nummer 13 Trikots irgendwie spenden. Aber an wen und wo und was genau ist noch nicht so ganz klar.
0: Kurz für alle Wallis am Radio. Wir reden über den Fußballspieler vom 1. FC Köln, der jetzt ein Jahr länger beim 1. FC Köln bleibt, weil das mit Dortmund nicht geklappt hat und mit dem Ausland nicht geklappt hat und mit RB Leipzig.
2: Nein, der bleibt, weil der so gerne beim FC bleiben wollte, weil wir so erstklassigen Fußball spielen.
0: Der kriegt jetzt eben die Rückennummer von, was sagt eigentlich Lukas Podolski dazu?
2: Lukas Podolski, ja, der findet das richtig gut. Der hat gesagt, er soll es mit Stolz tragen.
0: Cool, sehr schön, okay. So, das ist der große, lebende 1. FC Köln-Fan, der das natürlich heute... Ich ahne es schon. Auch noch mal ein bisschen in der Sendung feiern.
2: Ich hatte richtig gute Laune heute. Ja, da werden wir noch drüber quatschen.
0: Ja, das wundert mich nicht. So, wir hören jetzt auf zu quatschen. Wally und Sarah.
2: Tschüss.
0: Bis dann.

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1: Mit Malte Albrecht. Guten Morgen. Große Firmen aus der deutschen Wirtschaft und Branchenverbände fordern von der Bundesregierung, bei wichtigen Reformen sofort zu handeln. Von ihnen gibt es jetzt einen gemeinsamen Appell. Thorsten Adolfs aus dem News-Team, was steht da drin?
2: Ja, die Konzerne aus Bayern und Baden-Württemberg, darunter sind unter anderem BMW, Audi, Siemens und Porsche, machen richtig Druck auf die Politik. Sie fordern von der Regierung nach Angaben der Mediengruppe Bayern, die versprochenen Reformen sofort und ohne Abstriche umzusetzen. Der Hintergrund ist ernst, denn wegen der hohen Energiekosten und der schwierigen wirtschaftlichen Lage stehen viele Firmen gewaltig unter Druck. Damit Deutschland wettbewerbsfähig bleibt und Arbeitsplätze sichern kann, müssten die Rahmenbedingungen stimmen, heißt es.
1: Die Unzufriedenheit mit der Regierung ist ja nicht nur in der Wirtschaft groß, sondern auch bei den Bürgern und in den Parteien selbst. Es gibt dazu aktuelle Zahlen.
2: Ja, seit gestern wissen wir, dass Bundeskanzler Merz weiter an Rückhalt in der Bevölkerung verliert. Im ZDF-Politbarometer kommt der CDU-Chef bei der Frage, was halten Sie von? Auf einer Skala von plus 5 bis minus 5 auf einen Wert von minus 1,9. Das ist ein persönlicher Negativrekord für ihn. Auch die SPD steht heftig in der Kritik. Laut einer aktuellen YouGov-Umfrage halten über die Hälfte der Befragten die Parteichefs Baas und Klingbeil für die falsche Doppelspitze, um die Sozialdemokraten wieder auf Erfolgskurs zu bringen. Auch in den eigenen Reihen ist der Unmut groß, vor allem weil die Regierung die Rente mit 63 abschaffen will. Das sorgt für ordentlich Zündstoff an der Basis. Es gibt deshalb sogar schon Forderungen nach einem Sonderparteitag.
1: Dankeschön, Thorsten. Und jetzt weitere Nachrichten in der Zusammenfassung. Rohöl ist in dieser Woche noch einmal kräftig teurer geworden. Seit Montag ist der Preis für Rohöl der Nordseesorte Brent um mehr als 5% raufgegangen. Er liegt heute bei $93 je Barrel. Grund ist weiterhin die angespannte Lage im Iran-Krieg. Die Straße von Hormuz ist als wichtige Ölroute kaum nutzbar. Eine Lufthansa-Maschine auf dem Weg von Frankfurt nach Chicago musste außerplanmäßig in Glasgow landen. Grund war nach Angaben der Airline ein medizinischer Notfall an Bord. Weil die Crew durch die lange Bodenzeit in Schottland ihre Dienstzeiten überschritten hatte, fiel der Weiterflug aus und die Maschine kehrte nach Frankfurt zurück. Die Sozialausgaben sind im vergangenen Jahr um gut 6% gestiegen auf insgesamt 21,5 Milliarden Euro. Das meldet das Statistische Bundesamt. Besonders stark stieg der Anteil der Hilfe zur Pflege. Größter Ausgabenposten blieb die Grundsicherung im Alter und bei Erwerbsminderung. Eine Bank zu überfallen ist grundsätzlich keine gute Idee, schon gar nicht den Überfall mit KI zu planen. Trotzdem hat ein 23-Jähriger aus dem US-Bundesstaat Nebraska genau das gemacht. Unter anderem hatte er ChatGPT gefragt, wie lange es denn dauert, bis die Polizei da ist. Wirklich clever hat sich der Mann aber nicht angestellt. Kameras filmten sein unmaskiertes Gesicht und auch sein Auto samt Kennzeichen. Auf seinem Handy fanden die Ermittler dann die Chatverläufe mit der KI. Inzwischen stand der Bankräuber vor Gericht. Der 23-Jährige muss für gut 10 Jahre ins Gefängnis.
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3: Mit Markus Krämer. Hallo zusammen. Sie stehen oder liegen überall in der Bonner Innenstadt rum. E-Scooter. Für die einen eine super Alternative, um schnell von A nach B zu kommen. Für die anderen schon lange ein Ärgernis in der Stadt. Der Bürgerbund Bonn hat jetzt beantragt, die Zahl der E-Scooter in Bonn zu halbieren. Es gäbe einfach zu viele schlimme Unfälle. Alle Infos zu dem Thema und die mögliche Zukunft von E-Scootern in Bonn, Thema gleich bei mir in den Nachrichten um 9:30.
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4: Das Wetter zeigt sich heute von seiner freundlichen Seite. Neben ein paar Wolken kommt später auch immer wieder die Sonne hervor. Dazu bleibt es mit bis zu 22 Grad recht angenehm. Perfekte Temperatur, um auch mal durchzulüften. Abends und nachts kann es dann aber auch Regen geben. Aktuell haben wir in der Bonner Nordstadt 17,6 Grad. Der Blick auf die Straßen im Radio Bonn-Rhein-Siegland, der geht schnell. Einmal nur kurz der Hinweis, dass auf der A4 Richtung Köln zwischen dem Köln-Eiffeltor und Kreuz Köln Süd heute eine Baustelle ist. Die Fahrbahn ist da bis 15 Uhr auf einen Fahrstreifen verengt. Ansonsten bin ich schon durch. Ich habe keine Staus, keine Blitzer gerade für euch. Wenn ihr aber was gesehen habt, dann meldet das doch gerne, klingelt durch oder schickt uns eine WhatsApp-Sprachnachricht. Geht beides an die 0228 4007 111. Gute Fahrt euch!
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4: Mit Katrin Urbschert. Hallöchen. Ja, wenn der Papa ein Weltstar ist, dann ist doch der Lieblingssänger eigentlich klar, oder? Ach, Robbie Williams Tochter sieht das scheinbar ein bisschen anders. Die scheint großer Fan der südkoreanischen Boygroup BTS zu sein. Sieht man zumindest auf dem letzten Instagram-Post von Robbie Williams. Vor 2 Tagen hatte eine seiner 3 Töchter nämlich Geburtstag, Coco, die ist 8 geworden. Und auf den Geburtstagsbildern sieht man eben unter anderem, wie Coco in einem knallorangen Lorax-Kostüm unterwegs ist, aber eben auch eine BTS-Geburtstagstorte und eine lebensgroße Pappfigur vom Frontsänger der K-Pop-Gruppe. Ich bin mir aber sicher, der Papa Robbie Williams ist trotzdem die Nummer 1 zu Hause. Jetzt gibt's für euch Love My Life von Robbie Williams hier bei Radio Bonn-Rhein-Sieg. Für euch jetzt die extra lange Musikstrecke.

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1: Mit Markus Krämer. Schönen guten Tag. Der große Waldbrand bei Hürtgenwald in der Eifel ist vollständig gelöscht. Die letzten Einheiten ziehen sich aus dem Brandgebiet zurück. Das Feuer war vor einer Woche ausgebrochen. Die deutschen Gasspeicher sind so wenig gefüllt wie noch nie. Die Reserven liegen bei unter 50%. Energieexperten sind aber gelassen. Gashändler würden abwarten, ob sich der Iran-Krieg möglicherweise entspannt. Dann würde der Preis fallen und die Speicher wieder gefüllt werden. Und jetzt das Wichtigste von hier. Für manche sind sie eine gute Alternative, um schnell von A nach B zu kommen. Anderen sind sie schon lange ein Dorn im Auge im Bonner Straßenverkehr. E-Scooter sorgen immer wieder für Probleme und Unfälle. Der Bürgerbund Bonn will deshalb jetzt die Anzahl von E-Scootern in der Bonner City drastisch verringern und hat einen Antrag gestellt. Hintergrund ist die Polizeistatistik zu Unfällen mit E-Scootern. Die Zahl ist in den vergangenen Jahren noch einmal deutlich nach oben gegangen, und zwar um fast 40%. Allein 20 Schwerverletzte hat es bei Unfällen mit E-Rollern im vergangenen Jahr gegeben. Der Bürgerbund fordert deshalb, dass maximal 2500 E-Scooter im Bonner Stadtgebiet unterwegs sein dürfen. Damit würde sich die Anzahl der Anbieter von 6 auf 3 reduzieren. Die Abrissarbeiten der Bonner Nordbrücke haben erst angefangen, doch schon jetzt gibt es Streit zwischen den Anwohnern und der Autobahn GmbH. Dabei geht es vor allem um die sogenannte Beweissicherung der umliegenden Häuser. Gutachter sollen vor Beginn der Abrissarbeiten den Zustand der Häuser dokumentieren. Somit wäre klar, welche Schäden schon vorher da waren und welche erst durch die Bauarbeiten entstanden wären. Laut Anwohner Erik gab es diese Beweissicherung bisher noch nicht.
2: Mittlerweile ist es so, dass auch mitten in der Wohnsiedlung größere Teile abgerissen worden sind. Und das wiederum hat dazu geführt, dass die Anwohner in unserer Siedlung mächtige Erschütterungen zum Teil mitbekommen haben. Teilweise sind auch schon Schäden entstanden. Und die Beweissicherung war letztendlich noch nicht vor Ort. Und alle warten letztendlich auch noch darauf, dass dies geschieht.
1: Die Autobahn GmbH sagt, sie habe alle Eigentümer rechtzeitig kontaktiert. Es habe aber wohl Probleme mit den richtigen Adressen im Grundbuch gegeben. Deshalb konnte sie nicht alle Betroffenen erreichen. Es war ein Bild der Verwüstung in der Sternengrundschule in Troisdorf-Spich. Vergangene Woche waren Unbekannte in die Schule eingebrochen und hatten Klassenräume verwüstet und mit verstopften Waschbecken überflutet. Jetzt gibt es aber gute Nachrichten. Trotz der massiven Vandalismusschäden wird die Grundschule zum Schulstart in 1,5 Wochen startklar sein. Das hat die Stadt mitgeteilt. Eine Projektgruppe zur Wiederherstellung der Klassenräume ist im Einsatz und liegt wohl sehr gut im Zeitplan. Die überfluteten Böden werden aktuell noch getrocknet, neue Möbel sind bestellt und werden aufgebaut und auch die Elektrik im Haus funktioniert wieder. Jetzt müssen noch Schränke und Regale aufgebaut werden. Der Schulstart sei aber gesichert, heißt es. 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
3: Heute bleibt das Wetter wechselhaft. Neben einigen Wolken zeigt sich im Tagesverlauf aber auch immer wieder die Sonne. Mit bis zu 22 Grad bleibt es also angenehm von den Temperaturen. Abends und nachts kann es dann aber auch Regen geben. Und auch am Wochenende geht es ähnlich weiter wie heute. Sonne und Wolken im Wechsel und zwischendurch dann auch immer wieder Regen. Die Temperaturen liegen dabei bei um die 20 Grad und aktuell haben wir in Bonn-Beul-Bechlinghofen 19,5 Grad. Der Blick auf die Straßen im Radio Bonn-Rhein-Siegland. Achtung auf der A562, also 562 Richtung Bonn-Ost zwischen Bonn-Ramersdorf und Kreuz Bonn-Ost. Gefahr durch eine ungesicherte Unfallstelle. Ansonsten war es das aber schon von meiner Seite. Ich habe keine weiteren Staus, keine Blitzer. Wenn ihr jetzt aber sagt, ich habe doch noch was gesehen, dann meldet das doch gerne. Schickt uns einfach eine WhatsApp-Sprachnachricht hier ins Studio. Einfach alles rüber zu mir, wenn ihr was gesehen habt. Geht an die 0228 4007 111. Gute Fahrt euch.
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3: Mit Katrin Urbschardt. Hallöchen. Man merkt ja, auf jeden Fall ist es Freitag und immer noch Ferien. Das heißt also, es ist wenig los auf den Straßen. Ist ja aber auch immer ganz schön. Jetzt gibt's für euch Can't Stop Loving You von Phil Collins.

0: Und ich habe mich gefragt, hat man eigentlich als Erwachsener noch so richtige, ich sag mal, ja, Lieblingstiere? Also ich weiß nicht, als Kind hat man darauf ja immer so eine richtig schnelle Antwort und ist so, ja, hey, na klar, Delfin, Katze, Hund, Maus, was es nicht alles so gibt. Aber so als Erwachsene, ich habe da immer so ein bisschen drüber gegrübelt und für mich ist es tatsächlich die Schildkröte, weil ich vor 2 Jahren im Urlaub schnorcheln war und da habe ich welche in echt gesehen, das war richtig beeindruckend. Ist auf jeden Fall ein gutes Thema für einen Kaffeeklatsch.
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3: Ja, Oberamtsrat Alfred Klausen.
4: Morgens, Alfred, na, wie ist?
3: Hans Werner, ich bin fassungslos.
4: Ach, was ist denn passiert?
3: Illegaler Grenzübertritt.
4: Hä, bei uns?
3: Nein, in Baden-Württemberg.
4: Ach so, wer denn?
3: Adam und Eva.
4: Hä, die aus der Bibel?
3: Nein, Schildkröten.
4: 2 Schildkröten, die Adam und Eva heißen, sind illegal eingereist, oder was?
3: Ja, von Südwürttemberg nach Nordwürttemberg.
4: Alfred, das habe ich auch im Radio gehört, das sind 17 Zentimeter große Schildkröten.
3: Eben, perfekte Schleusergröße.
4: Oh.
3: Die wohnen jetzt auf einem Gutshof, ohne ordnungsgemäße Ummeldung.
4: Ja, und jetzt?
3: Jetzt verlangt das Amt ihre Ausweise.
4: Schildkröten haben Ausweise?
3: Natürlich, mit Foto.
4: Aha, wie macht man denn ein Passfoto von einer Schildkröte?
3: Ja, ganz normal, bitte einmal gerade ausgucken.
4: Ja, und dann?
3: 3 Stunden warten.
4: Wieso?
3: Bis sie den Kopf rausnimmt, Mann.
4: Und wenn sie nicht guckt?
3: Dann biometrisches Foto mit Panzer.
4: Und was steht da drin?
3: Name Adam. Geburtsdatum ungefähr, Größe niedrig, Haarfarbe keine. Besondere Kennzeichen, eigenes Haus ohne Genehmigung dabei.
4: Ja, dringendes Erklärungskäffchen.
2: Bingo. Gemeinsames Kämpfen gefällig?

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1: Mit Malte Heilbricht. Guten Tag.
2: Natürlich gibt es Luft nach oben bei den Umfragewerten, das sehen wir auch. Wir haben eben große Herausforderungen. Es braucht jetzt auch Mut, diese Reform anzugehen.
1: Kanzleramtsministerin Waken war das heute Morgen im ZDF. Die Umfragewerte sind schlecht, trotzdem hält die Bundesregierung an ihrem Reformkurs fest. Die Reformpakete, zum Beispiel bei der Rente oder in der Pflege, seien schlichtweg notwendig, sagte Waken. Und man brauche dafür einen langen Atem.
2: Diese Reformen führen auch dazu, dass es Einschnitte bei den Menschen gibt. Zunächst wird nicht unbedingt alles am ersten Tag besser werden, sondern das braucht ein Stück. Dafür braucht es Mut und dafür ist man dann nicht unbedingt auch beliebt. Aber darum geht es auch nicht, sondern es muss jetzt gehandelt werden.
1: Nächste Woche wollen Union und SPD mit Wirtschaftsvertretern im Schloss Neu-Hartenberg über die Wettbewerbsfähigkeit unseres Landes sprechen. Waken kündigte an, dass die Regierung an vielen Stellschrauben drehen wird, um die Wirtschaft wieder auf Kurs zu bringen. Darunter sind die Lohnnebenkosten und die hohen Energiepreise. Außerdem soll es in Zukunft mehr Flexibilität bei den Arbeitszeiten geben. Und jetzt weitere Nachrichten, kurz und kompakt. In einem Wald bei Berlin haben Sicherheitsbehörden ein geheimes Waffenlager entdeckt. Das melden NDR, WDR und Süddeutsche Zeitung. Der Verfassungsschutz geht demnach davon aus, dass das Depot im Auftrag russischer Geheimdienste angelegt wurde. Die Bundesanwaltschaft ermittle in dem Fall, heißt es, ein Tatverdächtiger sei in Rumänien festgenommen worden. Trotz des Handelsstreits mit den USA verzeichnet die deutsche Elektroindustrie Rekordexporte. Nach Zahlen des Branchenverbands sind die Ausfuhren im ersten Halbjahr um 9,3% auf rund 138,5 Milliarden Euro gestiegen. Ein starkes Geschäft in der Europäischen Union glich dabei den leichten Rückgang der Exporte in die USA aus. Nach einem Wohnhausbrand im Schweizer Kanton Graubünden werden 5 Menschen vermisst. Einsatzkräfte mussten das Dach mit einem Kran öffnen, weil das Treppenhaus eingestürzt war. 14 Menschen konnten sich retten, mehrere wurden verletzt, 2 davon schwer. Die Brandursache ist noch unklar. Die zweite und die dritte Fußball-Bundesliga sind schon in die Saison gestartet. Jetzt am Wochenende beginnt auch der DFB-Pokal. Damit starten dann auch die Clubs aus der ersten Liga in die neue Spielzeit. Zum Auftakt der ersten Pokalrunde heute Abend hoffen 2 Vereine aus NRW auf die große Überraschung. Aus der Sportredaktion Udo Kreuer.
3: Der SC St. Tönis ist einer von 3 Neulingen im aktuellen DFB-Pokal. Für sein größtes Spiel der Vereinsgeschichte gegen den Bundesligisten Eintracht Frankfurt muss der Oberligist jedoch umziehen. Weit haben es die Fans aber nicht, denn das Duell mit der Eintracht wird in Krefeld im Grotenburg-Stadion ausgetragen. Die Fans werden den Umzug verschmerzen, denn so können über 10.000 Zuschauer mit dabei sein. Der Drittligist Preußen Münster hat es mit dem Karlsruher SC aus Liga 2 zu tun. Ansonsten spielt noch Waldhof Mannheim gegen Kaiserslautern und Hansa Rostock erwartet den Pokalfinalisten des letzten DFB-Pokals, den VfB Stuttgart.
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4: Mit Markus Krämer, hallo zusammen. Seit 2 Wochen läuft jetzt schon der Abriss der Vorlandbrücke an der Bonner Nordbrücke. Viele Anwohner sind aber sauer, denn sollten durch die Bauarbeiten neue Schäden an ihren Häusern entstehen, würde das von der Autobahn GmbH nicht richtig dokumentiert. Man habe die Anwohner teilweise gar nicht kontaktiert. Die Autobahn GmbH sagt aber, wir haben alle Hausbesitzer angeschrieben. Der Zank rund um die Abrissarbeiten der Bonner Nordbrücke, Thema gleich bei mir in den Nachrichten um 9:30.
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5: Ach, das sieht doch gerade ganz gut aus, wenn ich aus dem Fenster gucke. Ein paar Wolken, aber auch die Sonne, die immer wieder hervorblitzt. Das Ganze bei angenehmen 22 Grad heute. Heute Abend kann es dann aber auch Regenschauer geben und auch in der Nacht soll es regnen, aber das betrifft uns ja nicht so. Aktuell haben wir in Bonn-Beul-Bechlinghofen 20,4 Grad. Der Blick auf die Straßen im Radio Bonn-Rhein-Siegland. Achtung auf der A555 Richtung Köln. Zwischen Wesseling und Rodenkirchen Gefahr durch eine ungesicherte Unfallstelle. Ansonsten aber gute Nachrichten, keine weiteren Staus oder Blitzer. Aber dafür die Good News, die Fähre fährt wieder. Und zwar ab morgen Bad Godesberg-Niederdollendorf. Diese Fähre könnt ihr ab morgen wieder benutzen. Und euer Monatsticket von August ist auch noch im September gültig. Wenn ihr jetzt aber noch was anderes gesehen habt, Staus oder Blitzer, dann lasst es mich doch gerne wissen. Schickt mir einfach eine WhatsApp-Sprachnachricht drüber. Geht an die 0228 4007 111.
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5: Mit Katrin Urbschardt. Hallo. Ich sag euch ganz ehrlich, kein anderer Song passt so gut zu Rocky 3 wie Eye of the Tiger von Survivor. In dem Film geht's ja um den Boxer Rocky, der sich nach einer Niederlage zurück an die Spitze kämpfen muss. Ich kann mir gar keinen anderen Song dafür vorstellen. Dabei war der Song ursprünglich überhaupt nicht geplant für Rocky 3, war nämlich eigentlich Another One Bites the Dust von Queen vorgesehen. Doch Queen hat gesagt, nö, wir sind nicht so richtige Rocky-Fans und deshalb musste halt Survivor her. Die haben dann die ersten Minuten von Rocky 3 zugeschickt bekommen mit dem Auftrag, macht uns was mit ordentlich Druck, was so richtig Puls macht. Und die Band hat sich dann passend dazu überlegt, sie machen die Musik passend auf die Schläge und das ist dabei rausgekommen. Der legendäre Song Eye of the Tiger gibt's jetzt in unserer extra langen Musikstrecke für euch und ich halte jetzt den Mund, weil das Intro alleine ist schon iconic.

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1: Mit Markus Krämer. Schönen guten Tag. Ein schweres Erdbeben hat die südliche Andenregion von Peru erschüttert. Etliche Häuser, mehrere Gesundheitszentren und eine Schule wurden beschädigt. Das Beben hatte eine Stärke von 7,2. Tote wurden bislang nicht gemeldet. Die deutschen Gasspeicher sind so wenig gefüllt wie noch nie zuvor. Die Reserven liegen bei unter 50%. Energieexperten sind aber gelassen. Gashändler würden aktuell abwarten, ob sich der Iran-Krieg möglicherweise entspannt. Dann würde der Preis fallen und die Speicher wieder gefüllt werden. Und jetzt das Wichtigste von hier. Viele Anwohner rund um die Bonner Nordbrücke sind unzufrieden. Beim Abriss der linksrheinischen Vorlandbrücke kommt die Autobahn GmbH zwar offenbar gut voran, bei der Beweissicherung der umliegenden Häuser hapere es dagegen. Gutachter sollen eventuelle Schäden vor dem Abriss dokumentieren, damit später klar ist, was durch die Arbeiten neu entstanden ist. Laut Anwohnern sind aber noch nicht alle betroffenen Grundstückbesitzer kontaktiert worden. Katharina Hoffmann aus dem Radio Bonner Sieg Nachrichtenteam. Was sagt denn die Autobahn GmbH dazu?
2: Die sagt, sie habe alle Eigentümer rechtzeitig kontaktiert. Es hat aber wohl Probleme mit den richtigen Adressen im Grundbuch gegeben. Deshalb konnte sie nicht alle Betroffenen erreichen. Da sind sie allerdings dran. Außerdem wüssten sie auch nur von einem einzigen Haus, das Risse hat. Und das untersucht gerade ein Gutachter. Die Anwohner haben auch angeboten, einen eigenen Gutachter einzuschalten. Den müssten die Betroffenen dann allerdings selbst zahlen.
1: Wenn alles nach Plan läuft, soll der marode Teil der Bonner Nordbrücke bis Ende des Jahres komplett abgerissen sein. Immer weniger Menschen in Deutschland lassen sich von der katholischen oder evangelischen Kirche bestatten. Das zeigen die neuesten Zahlen der Verbraucherinitiative Bestattungskultur aus Königswinter. Demnach sind kirchliche Bestattungen massiv rückläufig. Unterm Strich lassen sich nur noch knapp 40% der Verstorbenen christlich beerdigen. 2020 war der Anteil erstmals unter 50% gesunken. Zum Vergleich, im Jahr 2000 war der Anteil noch deutlich über 70%. Auch sonst beobachtet die Bestattungskultur aus Königswinter einen deutlichen Wandel in der Bestattungsbranche. So geht der Trend immer mehr zur Feuerbestattung. Über 80% der Deutschen lassen sich heutzutage nach ihrem Tod einäschen, statt zu begraben. Am Bahnhof Hennef geht der Bau der neuen Fahrradstation weiter. Im nächsten Jahr soll die Station fertig sein. Radfahrer können ihre Räder dann über eine Rampe in ein unterirdisches Parkhaus bringen. Es bietet Platz für bis zu 400 Fahrräder und schützt durch ein automatisiertes Zugangssystem vor Diebstahl, Vandalismus und Witterung. Im Gebäude darüber entstehen eine Fahrradwerkstatt und eine öffentliche barrierefreie Toilette. Die Kosten liegen vermutlich bei 4,2 Millionen Euro. 90% davon übernimmt der Bund. 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
3: Ein paar Wolken, aber auch immer wieder Sonne. So zeigt sich der Himmel heute über dem Radio Bonn-Rhein-Siegland. Das bleibt zunächst auch so. Erst am Abend und in der Nacht kann dann auch Regen aufziehen. Die Temperaturen liegen dabei heute bei rund 20 Grad. Und auch für Samstag und Sonntag sieht es ähnlich aus wie heute. In der kommenden Woche wird es dann aber wieder sonniger und auch trockener. Und aktuell messen wir in Bonn auf dem Venusberg 19 Grad. Wir schauen auf die Straßen im Radio Bonn-Rhein-Siegland. Da sind wir schnell durch. Ich habe einen Stau für euch auf der A555 Richtung Köln. Zwischen Köln-Godorf und Kreuz Köln-Süd 3 Kilometer Stau. Eine halbe Stunde braucht ihr hier länger. Ansonsten war es das schon von meiner Seite. Ich bin durch. Keine weiteren Staus, keine Blitzer. Wenn ihr jetzt aber sagt, warte mal, ich habe da noch was gesehen, dann meldet mir das doch einfach gerne, klingelt durch oder schickt mir eine WhatsApp-Sprachnachricht. Geht beides an die 0228 4007 111. Gute Fahrt euch.
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3: Mit Katrin Obstadt. Hallo. Und ich wünsche euch schon mal jetzt ein schönes Wochenende.

0: Wir haben 11.39 Uhr, hier ist Radio Bonn Rhein-Sieg und so ungefähr hat sich das gestern angehört. Naja, zumindest zu Hause hinter den Bildschirmen sind nämlich viele FC-Fans inklusive mir total ausgerastet, denn der FC hat über die Socials verkündet, El Maler bleibt. Und das war auch ein Auf und Ab. Meine Güte, geht er jetzt zu Dortmund? Ja oder nein? Oder doch zu Leipzig? Also das Talent hat er ja auf jeden Fall und deswegen dachten auch alle erst, Said El Maler sagt das hier.
1: Eure Nummer 13 geht.
0: Aber das war nur der Cliffhanger, um dann zu sagen, aber eure Nummer 10 bleibt. Er bekommt also die heilige Rückennummer 10. Die haben vorher wirklich Legenden wie Wolfgang Overath oder Littbarski auf dem Rasen getragen. Und natürlich, wer sonst? Prinz Poldi. Also schon auch große Fußstapfen, in die da El Maler tritt. Poldi sagt dazu aber im Kicker-Video.
2: Sag die Nummer mit Stolz.
1: Mach ich, ja. 100%.
0: Richtig geile Nummer. Ja, also wortwörtlich. Aber für mich ist natürlich eins wichtig, El Maler bleibt. Der Vertrag wurde bis 2031 verlängert und diese Saison müssen wir nicht auf ihn verzichten. Das sind richtige Good News für mich. Aber wirklich, Leute, ihr könnt es euch gar nicht vorstellen. Als FC-Fan ist das natürlich eine sehr gute Nachricht. Und da blickt man doch gleich ein bisschen zuversichtlicher auf die neue Saison, die dann auch bald schon wieder startet gegen Hoffenheim. Erstes Spiel.

0: Könnt ihr es glauben? Der frühere Prinz Harry und seine Frau, die Schauspielerin Meghan Markle, kehren aus den USA zurück nach Großbritannien. Diese Nachricht gestern hat das Vereinigte Königreich und alle Fans des Königreichs auch weltweit, ja, ich sag mal, in Aufregung versetzt. 6 Jahre nach dem skandalösen Bruch mit der Familie und der Flucht nach Kalifornien, jetzt also die Rückkehr. Und das erste Aufeinandertreffen zwischen Prinz Harry und König Charles gibt's jetzt hier bei uns exklusiv bei Radio Bonn Rhein-Sieg.
1: Harry? Was machst du denn hier?
2: Ja, da sind wir wieder. Also, ich sag mal so, ich weiß, es ist ein bisschen überraschend. Wir hatten ja damals gesagt, wir wollen raus aus England, raus aus dem Palast, raus aus diesem ganzen System. Wir wollten Freiheit, Privatsphäre, ein neues Leben. Und dann haben wir euch auch erklärt, warum wir gehen. Im Fernsehen, in Interviews, in einer Dokumentation, in einem Buch. Also eigentlich überall, wo ein Mikrofon stand. Aber das ist ja jetzt Vergangenheit. Denn inzwischen haben wir festgestellt, England ist ja richtig geil. So, und Familie ist ja auch wichtig. Und deshalb dachten wir, wir kommen jetzt einfach zurück. Ich weiß, du denkst jetzt vielleicht, aber Harry, ihr habt doch gesagt, der Palast ist rassistisch und Meghan wollte sie lieber umbringen, als hier in England zu wohnen. Und ja, das stimmt vielleicht ja auch alles, aber Menschen ändern sich und wir haben uns verändert und Meghan hat sich verändert und vielleicht habt ihr euch ja auch verändert und ja, das bringt ja jetzt nichts, ne? Wir sind eine Familie. Also mach einfach die Tür auf, Dad, lass uns rein, so zurück in den Palast und wir sagen einfach, hallo, da sind wir wieder und es ist nie was passiert, oder?
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1: Mit Malte Albrecht, schönen guten Tag. Die Gasspeicher in Deutschland sind im Moment so niedrig gefüllt wie schon lange nicht mehr. Trotzdem warnt die Energiewirtschaft vor Panikmache. Sie sagt, die Lage sei zwar angespannt, Deutschland stehe aber deutlich sicherer da als noch vor ein paar Jahren. Thorsten Adolfs hat mehr zum Thema.
2: Die aktuelle Lage sei keinesfalls mit der schweren Gaskrise von 2022 vergleichbar. Das hat die Chefin des Bundesverbandes der Energie- und Wasserwirtschaft, Andrea, dem Deutschlandfunk gesagt. Damals sei Deutschland fast komplett von Pipeline-Gas abhängig gewesen. Heute gäbe es mit den neuen Terminals für Flüssigerdgas eine zweite wichtige Versorgungssäule. Dadurch sei die Infrastruktur viel robuster aufgestellt, um den Bedarf zu decken. Bei den aktuellen Marktbedingungen sei es für Unternehmen wirtschaftlich schwierig, Gas einzulagern, weil die Preise nicht mitspielen. So die Verbandschefin. Die Vorgabe von 70% Füllstand bleibe zwar das Ziel, aber der Zeitdruck nehme zu, sagt sie. Im Moment sind die Speicher erst zu rund 49% gefüllt. Dass der Staat, wie in der Vergangenheit, selbst Gas kauft, lehnen Experten ab. Sie sagen, das treibe die Preise dann zusätzlich in die Höhe. Sorgen, dass die Wohnung im Winter kalt bleibt, müsse sich niemand machen, heißt es. Davor seien Haushaltskunden vertraglich geschützt.
1: Und jetzt weitere Nachrichten im Überblick. Wegen Bauarbeiten wird die wichtige Bahnstrecke zwischen Düsseldorf und Köln ab heute Abend 21 Uhr für 2 Wochen gesperrt. Dort werden unter anderem Gleise und Brücken erneuert. Fern-, Regional- und S-Bahn-Züge werden umgeleitet oder durch Busse ersetzt. Außerdem sind an diesem Wochenende mehrere Autobahnen im Ruhrgebiet gesperrt. Betroffen sind Abschnitte auf der A2, A40 und A52. Der Ukrainer, der vorgestern in Kroatien im Zusammenhang mit den Nord Stream-Anschlägen festgenommen wurde, sitzt mittlerweile in Untersuchungshaft. Damit laufe das Verfahren zu seiner drohenden Auslieferung nach Deutschland an, berichten kroatische Medien. Der Mann soll 2022 als Taucher an den Anschlägen auf die Pipelines in der Ostsee beteiligt gewesen sein. Knapp jedem vierten Unternehmen in Deutschland fehlen im Moment Fachkräfte. Das zeigt eine aktuelle Umfrage des IFO-Instituts. Die Experten sagen, derzeit halte nur die schwache Konjunktur den Personalbedarf der Firmen noch in Grenzen. Sobald es mit der Wirtschaft wieder aufwärts gehe, nehme auch der Fachkräftemangel deutlich zu. Die Lage im Waldbrandgebiet im Hohenfenn entspannt sich zwar, trotzdem warnen die Behörden davor, das Areal zu betreten. Ein Aufenthalt in dem Naturschutzgebiet sei weiterhin gefährlich, heißt es. Brandherde im Boden könnten wieder aufflammen. Außerdem drohen herabstürzende Äste und gesundheitsschädliche Rauchgase. Rund 100 Feuerwehrleute, Zivilschutzkräfte und Polizisten waren auch in der Nacht im Einsatz. Eine Drohne mit Wärmebildkamera hilft, Glutnester aufzuspüren. Seit vergangenem Freitag sind rund 3000 Hektar Fläche verbrannt. Zwar ist das Feuer inzwischen unter Kontrolle, bis zur endgültigen Entwarnung kann es aber wohl noch Wochen oder sogar Monate dauern.
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3: Mit Markus Krämer. Hallo zusammen. Die Stadt Loma gehört zu den besten Arbeitgebern im Rheinland, zumindest was Gesundheit am Arbeitsplatz angeht. Der LVR hat jetzt die Top 5 Arbeitgeber in der Kategorie Vorbildprävention ausgezeichnet mit einer saftigen Finanzspritze. Wir sprechen über die Auszeichnung des LVR an die Stadt Loma gleich bei mir in den Nachrichten um 20:30.
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4: Der Freitag bringt im Radio Bonn-Rhein-Siegland eine Mischung aus Sonne und Wolken. Bis zum Abend bleibt es aber weitestgehend trocken. Später und in der Nacht kann dann aber auch Regen aufkommen. Die Temperaturen liegen bei angenehmen 20 Grad. Und aktuell steht das Thermometer in Bonn-Hoholz auf 20,4 Grad. Blick auf die Straßen und der ist schnell vorbei, denn ich habe nichts für euch. Keine Staus, keine Blitzer sind mir gerade gemeldet. Wenn ihr aber was gesehen habt, Staus oder Blitzer, dann klingelt doch durch oder schickt mir eine WhatsApp-Sprachnachricht. Geht beides an die 0228-4007-111. Man merkt, es ist Freitag. Gute Fahrt euch.
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4: Mit Katrin Urbschardt. Hallo. Jetzt wünsche ich euch schon mal einen guten Start in euer Wochenende, jetzt mit I Was Made for Loving You von KISS.

0: Was ist heute nochmal? Hä? Was für ein Tag? Was könnte das nochmal sein?
1: Freitag ist Wochenende. Hä? Freitag, Wochenende, saufen.
2: Abends. Was?
0: Ja, ich glaube, da kann ich aushelfen.
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0: Sie gehen in die zweite Runde. Nach dem Weinfest im Frühjahr bekommt St. Augustin in diesem Jahr erstmals eine zusätzliche Sommerausgabe auf dem Karl-Garzweiler Platz. Um 17 Uhr geht's da heute los. Dann könnt ihr ganz viel Wein trinken. Und wer jetzt sagt, ha, das ist mir irgendwie ein bisschen zu weit weg. In Bonn auf dem Münsterplatz ist auch Weinfest. Da könnt ihr euch durch die große Auswahl der verschiedenen Winzer probieren. Neben den ganzen traditionellen Weinen gibt es aber auch alkoholfreies. Live-Musik gibt's da auch und los geht's hier um 18 Uhr. Außerdem machen die Siegburger Funken Blau-Weiß mit dem German Wines ein Benefizkonzert in Siegburg. German Wines ist ein Orchester mit Ziel, Gutes zu tun. Dafür machen sie heute einen Konzertabend. Der Erlös des Benefizkonzerts kommt den Maltesern Herzwunschkrankenwagen und der Caritas zugute. Einlass ist um 18 Uhr und um 19 Uhr startet dann das Konzert. Tickets bekommt ihr für 19 Euro. Viel Spaß euch!

0: Let's go! Der Abriss der Bonner Nordbrücke ist im vollen Gange. Ein Stück der linksrheinischen Vorlandbrücke ist schon weg. Jetzt arbeiten sich die Bauarbeiter weiter vor in Richtung Rhein. Ja, und wo gehobelt wird, fallen auch Späne. In dem Fall sind es aber vor allem Risse in den Häusern, die den Anwohnern zu schaffen machen. Wie Markus, der wohnt nämlich direkt an der Nordbrücke.
1: Risse bilden sich, ältere Risse brechen weiter auf. Das macht einem schon Sorgen. Also wenn ich könnte, würde ich ausziehen.
0: Also Gutachter, die den Zustand der Häuser dokumentieren, sind aber erst jetzt vor Ort, sagt Markus. Zu spät, denn so weiß man nicht, sind die Risse alt oder wirklich erst durch die Baustelle entstanden. Die Autobahn GmbH sagt, sie haben alle Eigentümer rechtzeitig kontaktiert. Es hat aber wohl Probleme mit den richtigen Adressen im Grundbuch gegeben. Deshalb konnten nicht alle Betroffenen erreicht werden. Es gibt aber auch noch mehr Beschwerden. Erik wohnt auch direkt in der Nähe der Baustelle. Ihn stört vor allem der Staub, der durch die Bauarbeiten entsteht.
2: Es wurde von vornherein kommuniziert, dass die Staub- und Lärmbelastung aufs Minimum reduziert wird, dass gewisse Vorkehrungen getroffen werden im Vorhinein. Und trotzdem mussten wir feststellen, dass die Siedlung zuletzt von einer riesen Staubwolke heimgesucht worden ist.
0: Zuvor hatten die Abbruchfirma gemeinsam mit der Autobahn GmbH nach eigenen Angaben ein Sicherungskonzept entwickelt, um so Schäden und Lärmbelästigung auf ein Minimum zu reduzieren. Anton Bartel leitet das Projekt rund um den Abriss der Nordbrücke. Er sagt:
3: Wir tun auf der Baustelle aber alles, was in unserer Macht liegt, was technisch möglich ist, um den Staub zu binden. Das geht los mit händisch geführten C-Spritzen, die das Abbruchgeschehen direkt bewässern, aber auch direkt am Gerät angeschlossene Bewässerungssysteme. Ja, wir versuchen das technisch Mögliche. Wir verstehen, dass das für die Allgemeinheit nicht angenehm ist, für uns genauso wenig, aber wir müssen dem Herr werden und das versuchen wir mit allen technisch möglichen Mitteln gerade.
0: So oder so müssen die Anwohner noch eine Menge Geduld mitbringen. Wenn alles nach Plan läuft, dauert es nämlich noch über 4 Monate, bis der marode Teil der Nordbrücke komplett abgerissen ist. Und dann muss ja auch noch neu gebaut werden. Ja. Mal schauen, wie sich das weiterentwickelt. Gehört habt ihr es bei Radio Bonn Rhein-Sieg.
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1: Mit Markus Krämer. Schönen guten Tag. Trotz einer Verbesserung der Lage im Waldbrandgebiet im Osten Belgiens wird von dem Betreten des Naturschutzgebietes Hohes Venn gewarnt. Ein Aufenthalt in den betroffenen Gebieten sei nach wie vor gefährlich, heißt es. So könnten etwa Brandherde im Boden erneut aufflammen, Bäume und Äste herabstürzen oder giftige Gase austreten. Im Juni konnte die deutsche Wirtschaft im Bereich Maschinenbau aufatmen. Es gab einen deutlichen Exportzuwachs von fast 1%. Das hat der Branchenverband mitgeteilt. Und jetzt das Wichtigste von hier. Für manche sind sie eine gute Alternative, um schnell von A nach B zu kommen. Anderen sind sie schon lange ein Dorn im Auge im Bonner Straßenverkehr. E-Scooter sorgen immer wieder für Probleme und Unfälle. Der Bürgerbund Bonn will deshalb jetzt die Anzahl von E-Scootern in der Bonner City drastisch verringern und hat einen Antrag gestellt. Hintergrund ist die Polizeistatistik zu Unfällen mit E-Scootern. Die Zahl ist in den vergangenen Jahren noch einmal deutlich nach oben gegangen, und zwar um fast 40%. Allein 20 Schwerverletzte hat es bei Unfällen mit E-Rollern im vergangenen Jahr gegeben. Der Bürgerbund fordert deshalb, dass maximal 2500 E-Scooter im Bonner Stadtgebiet unterwegs sein dürfen. Damit würde sich die Anzahl der Anbieter von 6 auf 3 reduzieren. Man hat lange für die Traumreise gespart, schon ein Mietauto klargemacht und die ersten Trips geplant. Und dann passiert es. Der gebrochene Fuß oder das kranke Kind machen einen Strich durch die Reisepläne. Die Verbraucherzentrale aus Bonn rät deshalb jetzt noch einmal, an die Reiserücktrittsversicherung zu denken. Die kann zwar den geplatzten Urlaub nicht ersetzen, aber man bleibt nicht auf den Stornokosten sitzen. Und die können ordentlich ins Geld gehen, sagen die Verbraucherschützer. Die Bonner Beratungsstelle rät deshalb jetzt, je teurer die Reise, desto wichtiger ist eine Reiserücktrittsversicherung. Es könne immer etwas passieren und dazwischen kommen. Die meisten Versicherungen erstatten dann bis zu 80% der Kosten. Die Stadt Lohmar kümmert sich in Sachen gesunder Arbeitsplatz besonders gut um ihre Mitarbeiter. Das wurde jetzt sogar mit einem Preis ausgezeichnet. Der Landschaftsverband Rheinland hat 5 Arbeitgeber im Rheinland geehrt, die als Vorbild im Bereich Prävention gelten, und die Stadt Lohmar gehört dazu. Ausgezeichnet wurden Arbeitgeber, die in besonderer Weise präventiv und verantwortungsbewusst im Sinne ihrer Mitarbeiter handeln. Zum Beispiel mit ergonomischen Arbeitsplätzen, innovativen Gesundheitsangeboten und flexiblen Arbeitszeitmodellen. Vom LVR wurden alle 5 Arbeitgeber mit 10.000 Euro und einer Urkunde geehrt. Neben der Stadt Lohmar gewannen unter anderem noch ein Stahlschweißerei aus Hellenthal und eine Physiopraxis aus Essen. 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
2: Aktuell haben wir viele Wolken am Himmel, aber zwischendurch blitzt auch mal die Sonne durch. Das bleibt dann auch heute den ganzen Tag so. Nur am Abend kann es dann auch anfangen zu regnen, und gerade die Nacht ist dann auch verregnet. Das bei knapp über 20 Grad heute. Und auch für Samstag und Sonntag sieht's ähnlich aus wie heute. Aber in der kommenden Woche wird's dann wieder sonniger und vor allem auch trockener. Aktuell messen wir in Bonn auf dem Venusberg genau 20 Grad. Blick auf die Straßen im Radio Bonn-Rhein-Siegland. Wir haben einen Stau auf der A555 Richtung Köln. Zwischen Köln-Rodenkirchen und dem Kölner Verteilerkreis, da haben wir 2 Kilometer Stau. 10 Minuten braucht die hier länger. Außerdem gute Nachrichten, die Rheinfähre Bad Godesberg-Niederdollendorf fährt ab Samstag wieder, also ab morgen. Ganz normal fahrplanmäßig, euer August-Monatsticket ist dann auch noch im September gültig. Außerdem habe ich 2 Blitzer für euch. Es blitzt in Geislar Richtung Meindorf. Da ist 70 erlaubt, das meldet die Bab sie mir, und es blitzt auf der L333 in Donndorf Richtung Hennef. Wenn ihr jetzt noch was gesehen habt, Staus oder Blitzer, dann meldet das doch gerne. Schickt mir einfach eine WhatsApp-Sprachnachricht hier ins Studio. Geht an die 0228 4007 111. Gute Fahrt euch!
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2: Mit Katrin Urbschardt. Hallo! Ach, schönen Freitag. Wenig los auf den Straßen. Man kommt gut durch nach Hause, in den Feierabend und ins Wochenende.

0: Ja, ich mag ja irgendwie so ein bisschen dieses herbstliche Wetter. Ich bin ein großer Fan von, aber sobald es dann um Unternehmungen am Wochenende geht, werde ich dann doch ziemlich deutsch und dann heule ich doch übers Wetter rum. Ja, ich gebe es ja schon zu. Aber ich bin am Wochenende auf einem Konzert. Carsten Brandt, du als unser Wetterexperte. Ich hoffe, du sagst mir jetzt Gutes, aber ich befürchte, dass du keine guten Nachrichten für mich hast.
1: Auf welches Konzert? Ich bin einfach neugierig. Ich frage natürlich nur.
0: Zu Bund, nach Köln, am Fühlinger See. Sehr schöne Location, natürlich unter freiem Himmel. Das ist sehr schön. Und der macht so Hausmusik, also so ein bisschen in die Techno-Richtung.
1: Ja, also da brauchst du auf jeden Fall mal einen Schirm oder eine Jacke. Schirm ist ja immer auf so einem Festival immer ein bisschen blöd.
0: Eher die Regenjacke vielleicht.
1: Eher die Regenjacke, genau. Weil ein paar Schauer sind unterwegs. Ist auch nicht so wahnsinnig warm. So 21, 22 Grad geht. Aber wenn es regnet, ist es auch ein bisschen kühler. Das ist ähnlich wie heute Abend. Ne? Wer da auch ausgeht, der muss auch mit ein paar Schauern rechnen. Also im Augenblick eher wechselhaftes Wetter und ziemlich chaotisch. Nicht jeden trifft es. Ne?
0: Ja, aber grundsätzlich, das war jetzt diese Woche wirklich mal durchatmen von dieser Hitzewelle. Man hatte so das Gefühl, jetzt ist man gefühlt so mitten im Herbst angekommen. Aber der Sommer kommt ja schon noch mal so ein bisschen zurück.
1: Ja, richtig. Sonntag auf jeden Fall geht schon wieder los. Dann wieder freundlicher, zum Nachmittag auch trocken. 23 Grad. Und Montag, Katrin, sind wir bei 25 Grad und sonnigem Wetter. Das ist doch ein Angebot, ne? Also für die Ferienkids nochmal eine Versöhnung. Nicht zu heiß, nicht zu kalt. Ich meine jetzt so ab Mitte August, man merkt dann einfach doch schon, ist ein bisschen anders, ne, draußen. So ganz, der ganz heiße Sommer, der ist jetzt durch.
0: Ja, also diese heftigen Hitzewellen von 40 Grad und es geht gar nichts mehr, kommen jetzt eher nicht mehr.
1: Die kommen nicht mehr, das glaube ich definitiv nicht. Was nochmal möglich ist, vielleicht nochmal 30 oder 33 Grad, aber das ist im August oder Ende August, September was ganz anderes. Also damit kommen wir schon klar.
0: Ist eher so Spätsommerwetter, finde ich aber eigentlich auch ganz schön. Für euch geht's jetzt hier weiter mit Thriller von Michael Jackson, ein 80er für euch.

0: Aus Hürtgenwald kam gestern endlich die richtig gute Nachricht. Der verheerende Waldbrand ist wirklich komplett gelöscht. Im hohen Venn werden die Löscharbeiten noch einige Zeit dauern, aber immerhin, das Feuer ist mittlerweile komplett unter Kontrolle. Aber wie geht es danach weiter mit unseren verbrannten Wäldern? Wird das Ganze dann einfach so gelassen oder ist eine Art Wiederherstellung geplant? Wir haben bei der Försterin Carla Paul nachgefragt, was nach einem Waldbrand eigentlich unternommen wird.
1: Dann erstellen Försterinnen und Förster Entwicklungskonzepte für diese Flächen. Das heißt, wir prüfen auf solchen Flächen, ob sich dort von allein eine natürliche Verjüngung einstellen kann. Also schafft die Natur es, dass sich Kräuter, Sträucher und insbesondere Bäume von alleine ansamen können? Oder müssen die Forstbetriebe nachhelfen? Genau dann müssen wir eingreifen und Bäume künstlich auf die Flächen bringen.
0: Und das muss Jahrzehnte geplant werden. Und vor allem müssen die Bäume so sein, dass sie gut zum Standort passen.
1: Als Försterinnen und Förster müssen wir uns vorstellen können, wie der Wald dann in 70 bis 80 Jahren auf solchen Flächen aussehen soll. Unser Ziel ist es immer, 3 bis 5 verschiedene Baumarten zu etablieren, denn wir wollen langfristig einen resilienten Mischwald erzielen.
0: Resilient heißt, der Wald muss widerstandsfähig sein, zum Beispiel eben gegenüber Waldbränden, aber auch anderen Auswirkungen des Klimawandels. Und dafür sorgt die Forstwirtschaft mit Plänen dann, indem zum Beispiel mehrere verschiedene Baumarten dort angepflanzt werden. Gehört habt ihr es bei Radio Bonn-Rhein-Sieg.

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1: Mit Jannik Böke. Schönen guten Tag. Zwei Waffen in einem Versteck in der Nähe von Berlin sorgen für Ermittlungen der Generalbundesanwaltschaft. Deutsche Sicherheitsbehörden sollen laut Medienberichten im vergangenen Jahr das Versteck entdeckt haben. Demnach gab es auch schon eine Festnahme und Hinweise auf Spuren nach Russland. Lena Bauer aus dem News-Team mit weiteren Infos zum Fall.
2: Durch Hinweise sind Beamte laut Medienberichten auf das Versteck im Wald aufmerksam geworden. Man habe daher zunächst die Waffen unbrauchbar gemacht und das Versteck beobachtet, aber ohne Erfolg. Nach Recherchen verschiedener Medienhäuser soll es Hinweise auf eine Verbindung zu russischen Geheimdiensten geben. Die Waffen könnten demnach für mögliche sogenannte kinetische Operationen, also etwa Attentate, hinterlegt worden sein. Sicherheitsbehörden seien davon überzeugt, dass die Waffen für Agenten hinterlegt wurden, die im Auftrag Russlands handeln, so die Berichte. Ein Verdächtiger soll inzwischen in Rumänien festgenommen worden sein. Offiziell bestätigt sind diese Medienberichte bisher nicht.
1: Weitere Meldungen jetzt im Überblick. Im nordhessischen Hof Geismar ist ein Auto durch die Fußgängerzone gerast und gegen die Hauswand eines Kaufhauses gefahren. Dabei hat der Wagen offenbar mehrere Personen erfasst, meldet das Polizeipräsidium. Mindestens ein Mensch soll heute Morgen verletzt worden sein. Laut Zeugen soll der Fahrer medizinische Probleme gehabt haben, unmittelbar bevor das Fahrzeug in die Fußgängerzone fuhr. Beim Füllen der deutschen Gasspeicher läuft die Zeit davon. Das Ziel, bis Anfang November einen Füllstand von 70-80% zu erreichen, wird nach Einschätzung der Energiewirtschaft zunehmend schwer erreichbar. Trotzdem sei die Lage nicht mit der Gaskrise des Jahres 2022 vergleichbar. Weder bei der Mengenverfügbarkeit noch bei der Preisentwicklung, heißt es. Lettlands Behörden haben einen weiteren Tunnel entdeckt, durch den Migranten unterirdisch aus dem Nachbarland Belarus in das EU-Land gelangen konnten. Schon in der Vorwoche hatten die Behörden geheime Tunnel unter der Grenze entdeckt. Dafür sollen nach Einschätzung der europäischen Grenzschutzagentur Frontex auch staatliche Stellen in dem autoritär regierten Belarus mitverantwortlich sein. Vater des Jahres wird der Mann aus Paphos wohl nicht mehr. Übereinstimmenden Medienberichten zufolge soll der alleinerziehende Vater für ein Fußballspiel von Zypern nach Albanien gereist sein und seine 11-jährige Tochter deshalb 2 Tage lang allein zu Hause gelassen haben. Nachbarn hatten gestern Abend die Polizei alarmiert, weil das Mädchen offenbar bereits seit dem Morgen allein in der Wohnung gewesen war. Polizisten fanden die 11-jährige dann zu Hause. Sie bestätigte, dass ihr Vater am Vortag zu einer Reise aufgebrochen war, um das Fußballspiel zwischen Dynamo Tirana und Paphos FC am Donnerstag zu verfolgen, das 1:1 ausging. Die Polizei schaltete die Sozialbehörden ein, die vorerst die Betreuung und den Schutz des Mädchens übernehmen. Gegen den Vater wird wegen des Verdachts auf Kindesvernachlässigung ermittelt.
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3: Mit Christina Power. Hallo zusammen. Unbekannte hatten vor kurzem die Sternengrundschule in Trostorf-Spich völlig verwüstet. Ganz bitter, sie drehten die Wasserhähne in den Waschbecken auf und verstopften den Abfluss. Das Wasser überflutete mehrere Stockwerke, der Sachschaden rund 400.000 Euro. Aber es gibt gute Nachrichten, die Grundschule ist trotzdem schon zum Schulstart wieder bereit für Unterricht. Alle Infos zum aktuellen Stand gleich bei mir in den Nachrichten um 5:30.
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4: Ja, kurzer Blick aus dem Fenster hier in Dransdorf. Ja, immer noch bewölkt, aber ab und zu kämpft sich die Sonne auch nach vorne. Die Temperaturen sind mit bis zu 22 Grad heute aber recht angenehm. Heute Abend wird es dann etwas nass und kühler. Da können einzelne Regenschauer runterkommen. Aktuell haben wir in Bonn-Beul-Bechlinghofen 21,7 Grad. Wir schauen auf die Straßen im Radio Bonn-Rhein-Siegland. Aktuell keine größeren Staus, dafür aber 2 Blitzer, die ich für euch habe. Es blitzt in Bonn-Geisler Richtung St. Augustin-Meindorf und geblitzt wird auch auf der L333 in Bonn-Donndorf in nochmal neu. Es blitzt auf der L333 in Donndorf in Richtung Hennef. Jetzt haben wir es aber. Ich kenne den Blitzer doch. Mein Gott. So, ansonsten wünsche ich euch jetzt aber noch eine gute Fahrt.
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4: Mit Katrin Hubschert. Hallo. Oh Mann, ist es Freitag, Leute.

0: Formel 1. Das sind doch eigentlich nur ein paar schnelle Autos, die im Kreis fahren und am Ende steht oben einer auf dem Treppchen. Oder ist das mehr? Das eigentliche Spektakel hast du ja neben der Rennstrecke. Yachten, dicke Karren am Arm, Uhren im Wert von Einfamilienhäusern. High-Society-Pärchen, wo du von außen betrachtet denkst, oh, die machen Vater-Tochter-Wochenende. Das ist die Monaco-Mania. Jetzt fahren die aber dieses Wochenende nicht in Monaco, sondern in Sandford. Ja, jetzt fragen sich viele, hä? Sandford ist eine Stadt? Ist das nicht ein Campingplatz hinterm Albert Heijn? Die fahren Rennen mit Wohnwagen oder was? Ich glaube, ich muss mal Aufklärungsarbeit machen. Die Niederlande sind ein souveräner Staat und nicht nur ein Outlet mit einem netten Sandstrand. Ich sag euch, da ist Rennsport in Reinkultur. Ohne Shishi, keine Champagner-Touristen, die mit einer Meute Paparazzi durch die Boxengasse spazieren. Nur echte Verrückte, Grachten statt Yachten. Es riecht nach Gummi und Benzin statt nach Chanel. Im Gesicht eine Frikandel statt Filler. Ja, und alles in Orange. Herrlich. Also immer dran denken, wenn man direkt vorne fährt, braucht man das Feld nicht von hinten aufräumen.
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bleibt und bekommt die Rückennummer 10. Ja, haben wir jetzt irgendwie auch alle mittlerweile mitbekommen. Nur, da war doch was. Ja, das neue FC.

0: FC-Trikot ist gerade erst raus und hunderte FC-Fans haben sich ihr El Mala-Trikot mit der Nummer 13 geholt. Und jetzt ist die 13 weg und El Mala hat die 10.
1: Ach nee, ach nein, hör doch auf, ich war mir echt sicher.
0: Aber der FC hat dafür eine Lösung. Fans können das alte beflockte Trikot bis zum 30. September versandkostenfrei zurückschicken und das neue mit der 10 bestellen. Der Kaufpreis für die Nummer 13 soll dann quasi erstattet werden. Die eingetauschten Trikots sollen dann gespendet werden. Für wen und wie genau das abläuft, ist aber noch nicht ganz so klar. Die Fans sollen auf jeden Fall nicht auf ihrem Fehlkauf sitzen bleiben. Das ist klar. Aber ich glaube, vielen Fans ist es auch lieber, das falsche Trikot zu haben, als dass El Mala gegangen wäre. Ja, also mir persönlich geht's auf jeden Fall so. Und damit wir uns jetzt einfach schon mal ein bisschen einstimmen, gibt's jetzt

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1: Mit Christina Pauer. Hallo zusammen. Immer wieder lodern in Griechenland riesige Brände. Viele werden vorsätzlich oder fahrlässig gelegt, auch von Urlaubern. In diesem Jahr wurden nach Angaben der griechischen Feuerwehr bereits mehr als 300 Personen festgenommen. In der nordhessischen Stadt Hofgeismar ist ein Mann mit seinem Auto in eine Fußgängerzone gerast. Nach ersten Ermittlungen der Polizei sind dabei 8 Passanten verletzt worden. Einem Zeugen zufolge soll der Fahrer medizinische Probleme gehabt haben. Und jetzt das Wichtigste von hier. Die Abrissarbeiten der Bonner Nordbrücke haben erst angefangen, doch schon jetzt gibt es Streit zwischen den Anwohnern und der Autobahn GmbH. Dabei geht es vor allem um die sogenannte Beweissicherung der umliegenden Häuser. Gutachter sollen vor Beginn der Abrissarbeiten den Zustand der Häuser dokumentieren. Somit wäre klar, welche Schäden schon vorher da waren und welche erst durch die Bauarbeiten möglicherweise entstanden sind. Laut Anwohner Erik gab es diese Beweissicherung bisher aber noch nicht.
2: Mittlerweile ist es so, dass auch mitten in der Wohnsiedlung größere Teile abgerissen worden sind. Und das wiederum hat dazu geführt, dass die Anwohner in unserer Siedlung mächtige Erschütterungen zum Teil mitbekommen haben. Teilweise sind auch schon Schäden entstanden. Und die Beweissicherung war letztendlich noch nicht vor Ort. Und alle warten letztendlich auch noch darauf, dass dies geschieht.
1: Die Autobahn GmbH sagt, sie habe alle Eigentümer rechtzeitig kontaktiert. Es habe aber wohl Probleme mit den richtigen Adressen im Grundbuch gegeben. Deshalb konnten sie bisher nicht alle Betroffenen erreichen. Man hat lange für die Traumreise gespart, schon ein Mietauto klargemacht und die ersten Trips geplant. Und dann passiert es. Der gebrochene Fuß oder das kranke Kind machen einen Strich durch die Reisepläne. Die Verbraucherzentrale aus Bonn rät deshalb jetzt nochmal an die Reiserücktrittsversicherung zu denken. Die kann zwar den geplatzten Urlaub nicht ersetzen, aber man bleibt nicht auf den Stornokosten sitzen. Und die können ordentlich ins Geld gehen, sagen die Verbraucherschützer. Die Bonner Beratungsstelle sagt deshalb, je teurer die Reise, desto wichtiger ist eine Reiserücktrittsversicherung. Es könne immer etwas passieren und dazwischen kommen. Die meisten Versicherungen erstatten dann bis zu 80% der Kosten. Es war ein Bild der Verwüstung in der Sternengrundschule in Troisdorf-Spich. Anfang des Monats waren Unbekannte in die Schule eingebrochen und hatten Klassenräume verwüstet, Waschbecken verstopft und so viele Klassenräume überflutet. Jetzt gibt es aber gute Nachrichten. Trotz der massiven Vandalismusschäden wird die Grundschule zum Schulstart in 1,5 Wochen startklar sein. Das hat die Stadt mitgeteilt. Eine Projektgruppe kümmert sich darum, die Klassenräume wieder herzurichten und liegt wohl ganz gut im Zeitplan. Die überfluteten Böden werden aktuell getrocknet, neue Möbel sind bestellt und werden aufgebaut und auch die Elektrik im Haus funktioniert wieder. Jetzt müssen noch Schränke und Regale aufgebaut werden, der Schulstart sei aber gesichert, heißt es. 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
3: Aktuell mehr Wolken als Sonne am Himmel, aber grundsätzlich recht angenehm mit 22 Grad heute. Es bleibt tagsüber auch erstmal trocken, gegen Abend hin können dann aber auch einzelne Schauer rüberkommen und vor allem auch die Nacht wird ziemlich verregnet. Morgen und Sonntag sieht's dann ähnlich aus, auch wechselhaftes Wetter bei um die 20 Grad. Nächste Woche aber dann wieder sommerlicher mit mehr Sonne. Aktuell haben wir in Bonn bei Bechlinghofen 22,1 Grad. Der Blick auf die Straßen im Radio Bonn-Rhein-Siegland. Achtung auf der A59 Richtung Köln. Zwischen dem Kreuz Bonn-Ost und Bonn-Pützchen Gefahr durch Gegenstände da auf der Fahrbahn. Ansonsten keine weiteren Staus. Nur noch 2 Blitzer. Einer in Bonn-Geisler Richtung St. Augustin-Meindorf. Und geblitzt wird im Siegtal in Donndorf Richtung Hennef. Wenn ihr jetzt aber noch was gesehen habt, Staus oder Blitzer, dann klingelt doch einfach durch oder schickt uns eine WhatsApp-Sprachnachricht. Das geht beides an die 0228 4007 100. Gute und vor allem sichere Fahrt euch.
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3: Mit Katrin Urbstadt. Hallo, ich muss ja sagen, diese ganze Elmaler-Thematik, es macht mich ja schon glücklich. So eine Grundzufriedenheit habe ich heute einfach. In the end ist es einfach was Gutes für den FC. Und in the end heißt jetzt auch der Song von Linkin Park.

0: Gold. Ich glaube, alle Leute, die entweder gar nicht sich für Fußball interessieren oder vielleicht sogar Gladbach-Fan sind, die sind mehr als froh, dass ich jetzt gleich weg vom Fenster bin und in den Feierabend gehe, weil ich habe schon sehr viel über den FC geredet und ich bin auch einfach riesen FC Köln-Fan. Das kriegt man nicht aus mir raus, aber jetzt gleich übernimmt Kollege Anthony Robbins und du bist alles andere als FC-Fan. Hallöchen.
1: Ja, also ich bin ja, ich sage ja immer, ich bin Sympathisant, ne? Also ich muss ja, ehrlicherweise sagen, ich fand es auch richtig, richtig cool, dass El Maler jetzt bleibt. Das mit der Rückennummer, okay. Das hat natürlich für den einen oder anderen Herzstillstand wahrscheinlich gesorgt, als er gesagt hat, die 13 geht. Aber so an sich finde ich es ganz cool. Ich finde auch, der FC hat da alles richtig gemacht.
0: Ich
1: denke nämlich auch, wenn man damals für einen Nick Woltemade irgendwie 75 Millionen bekommen hat, warum sollte dann El Maler für gerade mal 50 gehen?
0: So. Und ich finde das auch mal ein Statement, damit die Leute auch mal wissen, mit dem FC kannst du nicht machen, was du willst.
1: So, und ich bin auch fest davon überzeugt und vielleicht lehne ich mich damit jetzt weit aus dem Fenster, aber dieses Wochenende ist ja so ein bisschen Saisonstart mit DFB-Pokal und allem. Mhm. Ich bin fest davon überzeugt, dass der FC dieses Jahr mit dem Abstieg nichts zu tun haben wird.
0: Da bin ich tatsächlich auch überzeugt. Also ich glaube, wir verpassen gerade so den 6. Platz, also so Europa.
1: Wow. Okay,
0: ja, ja, ja,
1: okay. Ich dachte, die werden einfach so 8. 9. Aber
0: ich sage auch, dass wir so 8. 9. werden, aber wir verpassen gerade so die Chance auf
1: knapp
0: Europa.
1: Auf Europa.
0: Ja,
1: na
0: so
1: gut.
0: Ist es. Naja, ich sag jetzt mal Tschüss.

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0: Mit Jannik Böke, schönen guten Tag. In einer Fußgängerzone in Nordhessen hat ein Autofahrer mehrere Menschen verletzt. Der Mann fuhr heute Vormittag mit hoher Geschwindigkeit durch die Innenstadt von Hofgeismar und erfasste dabei mehrere Passanten. Lena Bauer aus dem News-Team mit weiteren Infos.
1: Nach Angaben der Polizei wurden insgesamt 8 Menschen verletzt. 4 von ihnen kamen vorsorglich ins Krankenhaus. Zeugen hatten demnach kurz vor dem Vorfall offenbar medizinische Probleme bei dem 68-jährigen Fahrer bemerkt. Als sie ihn ansprechen wollten, sei sein Auto plötzlich in die Fußgängerzone gefahren. Dort erfasste der Wagen mehrere Passanten, stieß mit Außenständen von Geschäften zusammen und prallte schließlich gegen ein Kaufhausgebäude. Passanten leisteten dem Fahrer erste Hilfe. Er kam in kritischem Zustand ins Krankenhaus. Die Polizei untersucht jetzt die genauen Hintergründe.
0: Weitere Meldungen jetzt in der Zusammenfassung. Die Sicherheitsbehörden haben Medienberichten zufolge in der Nähe von Berlin ein geheimes Waffenlager gefunden. Ein Tatverdächtiger sei vor einiger Zeit in Rumänien festgenommen worden. Dem Bericht zufolge könnte er das Waffenlager angelegt haben. Das Bundesamt für Verfassungsschutz geht davon aus, dass das Waffenlager im Auftrag russischer Geheimdienste angelegt wurde, heißt es weiter. Das Wetterphänomen El Niño wird diesmal so stark ausfallen wie seit mehr als einem Jahrhundert nicht mehr. Davon gehen britische Meteorologen aus. Vor allem in Regionen wie Südamerika und im Westpazifik sei mit schweren Dürren zu rechnen. El Niño sorgt weltweit für Veränderungen von Wind, Luftdruck und Regenfällen. Die Folge sind in einigen Erdregionen Dürren, in anderen dagegen Überflutungen. Trotz aktuell nur halb gefüllten Gasspeichern in Deutschland droht im Winter keine Versorgungsunsicherheit. Zu dieser Einschätzung kommen sowohl das Bundeswirtschaftsministerium, die EU-Kommission und auch Energieexperten. Allerdings könnten die Preise für Gas auch für Verbraucher deutlich steigen, da die Sperrung der Straße von Hormuz das weltweite Angebot an Flüssigerdgas reduziert hat. Wer hat Bernd das Brot versilbert? Eine rund 2 Meter große Skulptur des mürrischen Kastenbrotes in Erfurt ist jetzt silbern statt bunt bzw. brotfarben. Unbekannte haben laut Stadt in der Nacht die Skulptur großflächig mit Farbe besprüht. Ein handfester Fall von Sachbeschädigung, so die Verwaltung. Die Höhe des Schadens lasse sich aktuell noch nicht schätzen. Es werde aber geprüft, ob eine schonende Reinigung möglich oder eine größere Restaurierung nötig ist. Es ist nicht der erste Vandalismusfall rund um das Brot. 2010 war die Skulptur mit schwarzen Stiften beschmiert worden. Ein Jahr zuvor war sie für mehrere Tage verschwunden und später in Weimar wieder aufgetaucht. Die Bernd-das-Brot-Skulptur steht seit fast 20 Jahren neben dem Rathaus und gehört zu den meist fotografierten Wahrzeichen der Stadt.
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3: Mit Christina Power. Hallo zusammen. Was zunächst wie ein lukrativer Job aussah, entpuppte sich als perfider Plan zur Geldwäsche. Ein Mann aus Honnef. Aus Hennef nahm ein Jobangebot an, wollte Apps testen und damit dann Geld verdienen. Jetzt ermittelt die Polizei gegen ihn. Die ganze Geschichte ist gleich Thema bei mir in den Lokalnachrichten um 5:30.
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4: Da haben wir graue Wolken, die mit dabei sind. Vereinzelt gibt es mal ein ganz kleines bisschen Blau zu erhaschen, aber wirklich groß der Rede wert ist es aktuell nicht. Das Ganze bei Temperaturen so rund um die 22-Grad-Marke. Mit 22,2 sind wir aktuell unterwegs in Bonn-Hoholz. 21,8 Wachtberg-Niederbachem und 18,9 haben wir stehen in Windeck-Hurst. Generell gemischtes Wochenende, immer mal wieder graue Abschnitte dabei. Die Sonne kommt aber auch zurück und die Temperaturen machen einen kleinen Satz nach oben auf bis zu 25. Der ausführlichste Verkehrsservice für Bonn und den Rhein-Sieg-Kreis. Wir starten rein mit einem Stau auf der A3 Richtung Köln zwischen Siebengebirge und Kreuzborn-Siegburg. 1 Kilometer, 5 Minuten plus. A4 Richtung Aachen zwischen 3 Köln-Heumer und Köln-Eifeltor. 3 Kilometer Stau, 10 Minuten plus. Und die A61 Richtung Koblenz zwischen Rheinbach und der Auffahrt Grafschaft Ringen. 4 Kilometer stockender Verkehr, hier dauert es aktuell 10 Minuten länger. Die A555 Richtung Köln zwischen Köln-Godorf und dem Kreisverkehr Köln-Beintal. 2 Kilometer Stau, 10 Minuten plus. Und dann haben wir aktuell noch Stau und stockenden Verkehr auf der Kennedy-Brücke, beide Richtungen, jeweils ungefähr 10 Minuten, die ihr da länger braucht. Und das gewohnte Stop-and-Go auf der Reuterstraße kommt auch noch mit dazu. Aktuell keine Blitzer. Habt ihr was gesehen? Sagt gerne Bescheid. 0228 4007 111. Gute und sichere Fahrt.
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4: Mit Anthony Robbins und dem Nachmittagsteam einen wunderschönen, ja, es ist wieder soweit, Freitag. Jetzt gibt's Sarah Larsson mit Lush Life und dann geht's auf in den Freitagfeierabend. Schön, dass ihr dabei seid.

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3: 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Das war eine echte Meldung. Jedes dritte schulpflichtige Kind in Deutschland kann nicht schwimmen. Das ist der Wahnsinn. 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Die kriegen alles hin mit 6 Jahren heutzutage. 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Ne? 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Das ist, aber wehe, die müssen mal im stehtiefen Wasser nach einem Gummiring tauchen. 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
1: Mit Christina Power. Hallo zusammen. Beim Füllen der deutschen Gasspeicher läuft die Zeit davon. Das Ziel, bis Anfang November einen Stand von 70-80% zu erreichen, wird nach Einschätzung der Energiewirtschaft eine Herausforderung. Die Preise für Kunden könnten steigen, Angst vor kalten Wohnungen müssen sie aber nicht haben. Ein Gericht in Kroatien hat einen Ukrainer in Untersuchungshaft genommen, der an den Anschlägen auf die Nord Stream Pipelines im September 2022 beteiligt gewesen sein soll. Wie kroatische Medien berichten, wurde damit das Verfahren zu seiner Auslieferung nach Deutschland eingeleitet. Und jetzt das Wichtigste von hier. Für manche sind sie eine gute Alternative, um schnell von A nach B zu kommen. Anderen sind sie schon lange ein Dorn im Auge im Bonner Straßenverkehr. E-Scooter sorgen immer wieder für Probleme und Unfälle. Der Bürgerbund Bonn will deshalb die Anzahl von E-Scootern in der Bonner City drastisch verringern und hat einen Antrag gestellt. Hintergrund ist die Polizeistatistik zu Unfällen mit E-Scootern. Die Zahl ist in den vergangenen Jahren noch einmal deutlich nach oben gegangen, und zwar um fast 40%. Allein 20 Schwerverletzte hat es bei Unfällen mit E-Rollern im vergangenen Jahr gegeben. Der Bürgerbund fordert deshalb, dass maximal 2.500 E-Scooter im Bonner Stadtgebiet unterwegs sein dürfen. Damit würde sich die Anzahl der Anbieter von 6 auf 3 reduzieren. In Hennef ist ein 66-Jähriger auf ein falsches Jobangebot als App-Tester hereingefallen. Im Mai sollte er angeblich Banking-Apps testen und führte dafür mehrere Video-Ausweisprüfungen durch. Dabei eröffnete er echte Bankkonten auf seinen eigenen Namen. Die Betrüger sicherten sich anschließend die Zugangsdaten und nutzten die Konten für Geldwäsche. Die Polizei ermittelt nun sowohl gegen die angeblichen Arbeitgeber als auch gegen den Hennefer selbst wegen Beihilfe zur Geldwäsche. Welches Kennzeichen hat Bad Honnef oder wie viele Figuren sind in der Skulptur im Kurpark dargestellt? Genau solche Fragen stellt die neu aufgelegte Stadtrallye auf Entdeckungstour durch Bad Honnef. Sie sei ideal für alle, die in den Sommerferien spontan etwas unternehmen möchten, meint die Stadt. Der 8-seitige Flyer führt kleine und große Entdeckerinnen und Entdecker kreuz und quer durch die Stadt. Antworten werden direkt im Flyer eingetragen und bringen Punkte. Wie gut die eigene Tour dann gelaufen ist, verrät die Auflösung in der Stadtinformation. 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
2: Das hat für uns auch an diesem Freitag natürlich unser Wettermann Carsten Brandt für uns.
3: Anthony, grüß dich. Schauer kommen von Westen herein. Die werden uns auch morgen im Tagesverlauf begleiten. Also leicht wechselhaftes Wetter, rechnet immer wieder mit dem Regenguss. Erst der Sonntag wird dann zum Nachmittag hin besonders besser.
2: Und dazu aktuelle Temperaturen an diesem Freitag. Da haben wir 22 Grad stehen. Aktuell im Bonner Hartberg, 23 Troisdorf am Rottersee. Der ausführlichste Verkehrsservice für Bonn und den Rhein-Sieg-Kreis. A3 Richtung Köln zwischen Siebengebirge und Kreuzbonn-Siegburg. Hier Gefahr durch eine ungesicherte Unfallstelle auf der rechten Spur und dadurch auch aktuell 4 Kilometer Rückstau und mindestens 10 Minuten plus. Dann die A3 Richtung Frankfurt. Da haben wir aktuell zwischen Lohmar und Kreuzbonn-Siegburg 1 Kilometer Stau, 5 Minuten plus. Die A4 Richtung Aachen zwischen dem Dreieck Köln-Heumer und dem Kreuz Köln-Süd 3 Kilometer Stau, 10 Minuten plus. A61 Richtung Koblenz zwischen Miel und der Auffahrt Grafschaft Ringen 5 Kilometer stockender Verkehr, 10 Minuten plus. Und die A555 Richtung Köln zwischen Köln-Rodenkirchen und dem Kreisverkehr Köln-Beinenthal. 2 Kilometer Stau, 10 Minuten plus aktuell hier. Wir schauen auf die Kennedy-Brücke. Beide Richtungen jeweils ungefähr eine Viertelstunde, die ihr länger braucht. Auf der Zentrumseite steht ihr zurück bis zum Alten Friedhof. Auf der Boilerseite bis Höhe Kreuzung Niederkasseler Straße. Dann der gewohnte Stop-and-Go-Verkehr auf der Reuterstraße in beide Richtungen. Und Blitze habe ich aktuell keine für euch. Habt ihr aber welche gesehen? Zögert nicht, meldet sie 0228 4007 100. Und 11 gute und sichere Fahrt.
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2: Mit Anthony Robbins. Schönen Freitag euch allen. Auf geht's in Richtung Wochenende. Jetzt mit Coolio.

0: Und dann ist es heute endlich wieder soweit. Damit kriegst du ja sogar Leute, die eigentlich gar nichts mit Fußball zu tun haben. Ne? Der DFB-Pokal steht an und da ist einfach oft dieses richtig coole und ich liebe es ohne Ende, die erste Runde DFB-Pokal, David gegen Goliath. Man kann ganz entspannt für den Underdog sein, weil das irgend so ein Dorfverein aus dem absolut kleinsten Kaff in Brandenburg ist und man freut sich trotzdem, dass die am Start sind. Kollege Sascha Fassbender aus unserer Sportredaktion und genau so ein Spektakel, genau dieses eine ganz besondere Spiel, das haben wir jetzt auch gleich mal zum Auftakt rein in die neue DFB-Pokalsaison. Und darüber will ich jetzt mit dir sprechen. Was steht denn heute an?
1: Jawohl, heute Abend am Niederrhein 18 Uhr SC St. Tönis aus der Oberliga gegen Eintracht Frankfurt aus der Bundesliga. Und St. Tönis darf da durchaus auch ein bisschen hoffen. Klar, auf den ersten Blick sagt jetzt jeder, Eintracht Frankfurt gewinnt das Ding. Aber es wäre nicht das erste Mal, dass ein Bundesligist in der ersten DFB-Pokalrunde so ein bisschen stolpert. Und das letzte Testspiel hat Frankfurt mit 0:7 verloren. Und es sind auch so ziemlich alle Ligen bis auf die Bundesliga gestartet. Heißt, die sind etwas eingespielter als eben die Bundesligisten, wie in dem Fall jetzt Frankfurt.
0: Und sowas allein, das kann ja schon Hoffnung machen.
1: Total. Eine weitere kleinere David gegen Goliath-Partie. Auch 18 Uhr. Preußen Münster aus der dritten Liga empfängt da Karlsruhe aus der zweiten Liga. Ansonsten noch das Derby. Mannheim gegen Kaiserslautern. Auch um 18 Uhr. Das alles auf Sky oder RTL Plus und im Free TV auf ZDF heute Abend Rostock gegen Stuttgart um 8:45.
0: Also für Fußballfans geht's wieder los. Das ganze Wochenende ist im Prinzip durchgeplant, denn morgen Mittag ab 13 Uhr geht's direkt weiter und dann wird Fußball gespielt bis Mittwochabend. 32 Spiele DFB-Pokal. Was willst du mehr?

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1: Mit Jannik Böke. Schönen guten Tag. Über 20 Milliarden Euro für Soziales im Jahr 2025 und damit etwa 6% mehr als im Vorjahr. Das ist die Bilanz des Statistischen Bundesamts mit Blick auf die Ausgaben für Sozialhilfe in Deutschland. Es geht unter anderem um die Grundsicherung, Hilfe zur Pflege oder auch Hilfe zum Lebensunterhalt für Menschen, die nicht arbeiten können und keinen Anspruch auf zum Beispiel Bürgergeld haben. Lena Bauer aus dem News-Team mit weiteren Einzelheiten.
2: Mehr als die Hälfte des Geldes floss laut der Auswertung der Bundesstatistiker in die Grundsicherung im Alter und bei Erwerbsminderung. Das entspricht einem Plus von knapp 3% im Vergleich zum Vorjahr. Auch sind die Zahlen im Bereich Pflege gestiegen um gut 13% auf 6 Milliarden Euro. Sie machen inzwischen mehr als ein Viertel der gesamten Sozialhilfeausgaben aus, sagen die Statistiker. Diese Hilfe greift zum Beispiel, wenn Menschen ihre Pflegekosten nicht vollständig selbst bezahlen können. Für Unterstützung zum Lebensunterhalt kamen weitere 1,7 Milliarden Euro dazu. Bürgergeld und Leistungen der Eingliederungshilfe sind in diesen Zahlen nicht enthalten.
1: Mehr Meldungen jetzt, kurz und kompakt. Nach der Entdeckung eines geheimen Waffenlagers in der Nähe von Berlin ermittelt die Bundesanwaltschaft gegen einen Tatverdächtigen. Bundesinnenminister Dobrindt hat entsprechende Medienberichte in einer Pressekonferenz bestätigt. Der Verdächtige wurde schon vor einiger Zeit in Rumänien festgenommen. Eine Beteiligung fremder Mächte sei nicht auszuschließen, so Dobrindt. Fast ein halbes Jahr nach Kriegsbeginn hat der iranische Präsident für ein Ende der militärischen Eskalation geworben. Früher oder später müsse der Krieg beendet werden, sagte Pezeshkian laut der staatlichen Nachrichtenagentur IRNA auf einer Ärztekonferenz. Eine Kapitulation lehnte der iranische Präsident allerdings kategorisch ab. Im hessischen Hof Geismar ist ein Autofahrer nach einem medizinischen Notfall durch eine Fußgängerzone gerast. Dabei hat er mit seinem Auto mehrere Passanten erfasst. 8 Menschen wurden leicht verletzt, meldet die Polizei. Die Fahrt endete vor der Hauswand eines Kaufhauses. Der 68-jährige Fahrer kam nach notärztlicher Behandlung in ein Krankenhaus. Laut Beamten schwebte er in Lebensgefahr. Eigentlich sind Esel ja nicht als aggressive, sondern als störrische Tiere bekannt. Ein entlaufender Esel im Landkreis Cuxhaven muss allerdings einen richtig schlechten Tag gehabt haben. Das Tier war am Vormittag zusammen mit einem ebenfalls entlaufenden Pferd in einem Verkehrskreisel unterwegs, berichtet die Polizei. Ein 59 Jahre alter Mann und eine 58 Jahre alte Frau hielten demnach mit ihrem Wohnmobil an und wollten den Esel festhalten. Der hatte allerdings andere Pläne, stieg in das Wohnmobil ein, um anschließend die beiden Insassen zu treten und zu beißen. Eine Frau, die helfen wollte, wurde den Angaben zufolge ebenfalls vom Esel gebissen und schließlich zu Boden gestoßen. Erst mit Unterstützung des Halters gelang es, Pferd und Esel wieder einzufangen. Warum der Esel Freddy so aggressiv reagierte, war laut Polizei unklar.
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3: Mit Christina Power. Hallo zusammen. Am Bahnhof Hennef geht der Bau der neuen Fahrradstation jetzt weiter. Im nächsten Jahr soll sie fertig sein. Über eine Rampe gelangen Radfahrer künftig dann in ein unterirdisches Parkhaus. Hier können bis zu 400 Fahrräder sicher und trocken stehen. Was noch alles am Fahrradparkhaus in Hennef entsteht, ist gleich Thema in den lokalen Nachrichten um halb.
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4: Da gibt's ein bisschen was von allem. Trockene Abschnitte, immer mal wieder auch Schauer dabei. Vereinzelt kann sich auch mal ein bisschen die Sonne zeigen. Übers Wochenende haben wir auch so eine bunte Mischung dabei. Temperaturen klettern noch mal ein kleines bisschen, da gehen wir noch mal hoch auf bis zu 25 Grad. Aktuell bewegen wir uns bei Werten rund um die 22, 23 in der Spitze mit 23,2. Ein Troisdorf am Rottersee, ein bisschen drunter sind wir aktuell auf dem Ölberg mit 20,6. 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Da starten wir rein mit einer Warnmeldung A4 Richtung Aachen zwischen dem Kreuz Köln-Gremberg und Köln-Poll. Gefahr durch einen defekten PKW und Personen auf der Fahrbahn. Seid da besonders vorsichtig. A3 Richtung Köln zwischen Bad Honnef-Linz und Kreuz Bonn-Siegburg. 5 Kilometer stockender Verkehr. Hier dauert es aktuell 10 Minuten länger. Und dann sind wir auf der Kennedy-Brücke unterwegs. Von Bonn Richtung Beul stockt es ab dem alten Friedhof Richtung Bonner Zentrum. Da staut es sich noch ab dem Konrad-Adenauer-Platz. Für die Brückenüberfahrt braucht ihr aktuell so 10 bis 15 Minuten länger. Auf der Reuterstraße ebenfalls der gewohnte Stop-and-Go-Verkehr in beide Richtungen. Und dann gebe ich euch noch ein kleines Fähr-Update mit dazu. Die Mondava-Fähre, die Rheinfähre Königswinter und die Fähre Bad Honnef. Die können zurzeit nur Fahrzeuge bis 7,5 Tonnen mitnehmen. Die Fähre Bad Godesberg-Niederdollendorf fährt aufgrund des Niedrigwassers momentan noch nicht. Betonung liegt aber auf noch nicht. Am Samstag geht's da nämlich weiter. Dann haben wir aktuell keine Blitzer. Habt ihr was gesehen? Dann sagt gerne Bescheid. 0228 40071. 111. Gute und sichere Fahrt.
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4: Und dann ist mir doch letztens was aufgefallen. Es ist jetzt Zeit für die 3 nach 3 und ich habe letztens so gedacht, so, oh, dieses Musikjahr, da gab es irgendwie viele coole Titel. Viele Titel, bei denen ich mich immer gefreut habe, wenn die so im Laufplan lagen. Und dann hatte ich jetzt einfach in den letzten Wochen diesen Fall gehabt, wo ich so gedacht habe, sag mal, dieser eine Song, der ist einfach verschwunden. Bruno Mars, I Just Might, den habe ich rauf und runter gehört am Anfang des Jahres und dann, puff, war er einfach weg. Und dann meinte letztens eine Kollegin zu mir, naja, Anthony, du kannst ihn doch einfach spielen. Und da habe ich gedacht, ja. Ja, das kann ich. Ich kann einfach Bruno Mars spielen mit I Just Might. Macht jetzt hier den Auftakt. 3 nach 3. Alle drei Songs aus diesem Jahr, also neu auf den Playlists.

0: Der Abriss der Bonner Nordbrücke, der ist in vollem Gange und so langsam arbeitet man sich an der linksrheinischen Vollandbrücke vor und kommt in Richtung Rhein. Und wo gehobelt wird, ihr kennt das, da fallen auch Späne. In dem Fall wird es aber vor allem Risse in Häusern geben, die den Anwohnern zu schaffen machen. Wie Markus, der wohnt direkt an der Nordbrücke.
1: Risse bilden sich, ältere Risse brechen weiter auf. Das macht einem schon Sorgen. Also wenn ich könnte, würde ich ausziehen.
0: Gutachter, die den Zustand der Häuser dokumentieren, sind aber erst jetzt vor Ort, sagt Markus. Und das ist zu spät. Denn so weiß man ja nicht, sind die Risse alt oder wirklich erst durch die Baustelle entstanden. Die Autobahn GmbH sagt, sie haben alle Eigentümer rechtzeitig kontaktiert. Es hat aber wohl Probleme mit den richtigen Adressen im Grundbuch gegeben. Deshalb konnten nicht alle Betroffenen erreicht werden. Es gibt aber noch mehr Beschwerden. Erik wohnt auch direkt in der Nähe der Baustelle. Ihn stört vor allem der Staub, der durch die Bauarbeiten entsteht.
2: Es wurde von vornherein kommuniziert, dass die Staub- und Lärmbelastung aufs Minimum reduziert wird, dass gewisse Vorkehrungen getroffen werden im Vorhinein. Und trotzdem mussten wir feststellen, dass die Siedlung zuletzt von einer riesen Staubwolke heimgesucht worden ist.
0: Zuvor hatte die Abbruchfirma gemeinsam mit der Autobahn GmbH nach eigenen Angaben ein Sicherungskonzept entwickelt, um so Schäden und Lärmbelästigung auf ein Minimum zu reduzieren. Anton Bartel leitet das Projekt rund um den Abriss der Nordbrücke und sagt,
3: wir tun auf der Baustelle aber alles, was in unserer Macht liegt, was technisch möglich ist, um den Staub zu binden. Das geht los mit händisch geführten C-Spritzen, die das Abbruchgeschehen direkt bewässern, aber auch direkt am Gerät angeschlossene Bewässerungssysteme. Ja, wir versuchen das technisch Mögliche. Wir verstehen, dass das für die Allgemeinheit nicht angenehm ist, für uns genauso wenig, aber wir müssen dem Herr werden und das versuchen wir mit allen technisch möglichen Mitteln gerade.
0: So oder so brauchen alle Anwohner noch ein bisschen mehr Geduld. Wenn alles nach Plan läuft, dauert es nämlich noch über 4 Monate, bis der marode Teil der Bonner Nordbrücke komplett abgerissen ist. Und dann muss ja schließlich auch noch neu gebaut werden. 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Wir haben auch die Anwohner.

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1: Mit Christina Power. Hallo zusammen. Bundesinnenminister Dobrindt hat den Fund eines geheimen Waffendepots in der Nähe von Berlin bestätigt. In dem Versteck in einem Waldstück seien 2 Handfeuerwaffen und Munition hinterlegt worden, sagte er in Berlin. Diese stünden sicherlich im Zusammenhang mit der Planung von Anschlägen. In der nordhessischen Stadt Hofgeismar ist ein Mann mit seinem Auto in eine Fußgängerzone gerast. Nach ersten Ermittlungen der Polizei sind dabei 8 Passanten verletzt worden. Einem Zeugen zufolge soll der Fahrer medizinische Probleme gehabt haben. Und jetzt das Wichtigste von hier. Im Radio Bonn-Rhein-Siegland wird momentan nicht nur die linksrheinische Vorlandbrücke abgerissen, auch in Wachtbergpech geht es an der Brücke an den Kragen. Die Seibachbrücke wird neu gebaut. Heute starten die Abbrucharbeiten, dafür muss die L158 gesperrt werden, ab 17 Uhr bis nächste Woche Freitag. Dabei ist nicht nur der Straßenbereich unmittelbar unter der Brücke dicht, die Sperrung betrifft rund 3,5 Kilometer zwischen dem Grünen Weg in Pech und dem Stadtwald in Bad Godesberg. Denn in der Sperrzeit wird auch die Fahrbahn erneuert, da die Strecke seit der Nordbrückensperrung verstärkt als Ausweichroute genutzt wird. Vom Kippenklau direkt in Haft ging es heute für eine 39-jährige Frau in Bonn. Die Polizei hatte sie nach einer Flucht durch mehrere Stadtteile festgenommen. Die Frau hatte am Morgen Tabakwaren aus einem Geschäft in der Bonner Weststadt gestohlen und war geflüchtet. Zeugen und Marktmitarbeiter verfolgten sie bis in ein Mehrfamilienhaus. Hier wollte sie ein Kellerfenster einschlagen und wurde festgehalten, bis die Polizei eintraf. Bei der Durchsuchung fanden die Beamten weiteres Diebesgut, darunter 2 Bankkarten. Da gegen die Polizei bekannte Frau ein Haftbefehl vorlag, kam sie direkt in eine JVA. Am Bahnhof Hennef geht der Bau der neuen Fahrradstation nach kleinen Verzögerungen weiter. Im nächsten Jahr soll die Station fertig sein. Radfahrer können ihre Räder dann über eine Rampe in ein unterirdisches Parkhaus bringen. Es bietet Platz für bis zu 400 Räder und schützt durch ein automatisiertes Zugangssystem vor Diebstahl, Vandalismus und Witterung. Im Gebäude darüber entstehen eine Fahrradwerkstatt und eine öffentliche barrierefreie Toilette. Die Kosten liegen vermutlich bei rund 4,2 Millionen Euro. 90% davon übernimmt der Bund. Die Fahrradstation soll das Pendeln mit dem Rad einfacher und sicherer machen und den Umstieg aufs Rad und den ÖPNV fördern. 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
2: Das hat für uns unser Wettermann Carsten Brandt.
3: Anthony, hallo. 22, 23 Grad, die begleiten uns über das ganze Wochenende. Montag, Dienstag, Mittwoch, da ist es dann mehr wärmer, mal fast 30 Grad.
2: Und aktuell dazu die Temperaturen. Da haben wir 20,6 Grad aktuell stehen auf dem Ölberg. Bonn-Venusberg 21,2. 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Warnmeldung A59 Richtung Bonn. Zwischen Flughafen und Wahn Gefahr durch ein liegen gebliebenes Fahrzeug auf der rechten Spur. A61 Richtung Mönchengladbach zwischen Rheinbach und Miel. Hier Gefahr durch eine ungesicherte Unfallstelle. Dann haben wir aktuell Stau auf der A3 Richtung Köln zwischen Siebengebirge und Kreuzbonn-Siegburg. 6 Kilometer stockender Verkehr, Viertelstunde plus. A4 Richtung Aachen zwischen 3 Köln-Heumer und Kreuz-Köln-Süd. 4 Kilometer Stau, 10 Minuten plus. Und auf der 59 Richtung Bonn zwischen 3 Köln-Heumer und Flughafen Köln-Bonn. 1 Kilometer Stau. Hier dauert es 10 Minuten länger. A61 Richtung Koblenz zwischen Rheinbach und der Auffahrt Grafschaft Ringen. 7 Kilometer stockender Verkehr. Hier dauert es 10 Minuten länger. Und die A555 Richtung Köln zwischen Köln-Godorf und Kreisverkehr Köln-Beintal. 2 Kilometer Stau. 10 Minuten plus sind es hier aktuell. Dann das Update aus der Bonner Innenstadt. Wir schauen auf die Kennedy-Brücke. Da aktuell in beide Richtungen. Braucht ihr ungefähr 10 bis 15 Minuten länger. Auf der Boilerseite staut sich zurück bis zur Kreuzung Niederkasseler Straße. Und auf der Zentrumseite, da steht ihr zurück bis zum alten Friedhof. Dann haben wir aktuell noch ein Update von den Fähren, und zwar bei der Mondorfer Fähre, der Rheinfähre Königswinter und die Fähre Bad Honnef. Die können aktuell nur Fahrzeuge bis 7,5 Tonnen mitnehmen. Die Fähre Bad Godesberg-Niederdollendorf ist ab morgen wieder in Betrieb, und da die gute Nachricht, weil wahrscheinlich im August zu wenig gefahren werden konnte, haben eure Monatskarten auch im September dann noch Gültigkeit. Blitzer keine, habt ihr was gesehen, sagt Bescheid, 0228 4007 111. Gute und sichere Fahrt.
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2: Anthony Robbins für euch im Studio. Einen schönen Start in Richtung Wochenende. Jetzt mit Teddy Swims und Lose Control.

0: wir versorgen euch in diesen Ferien mit tollen Unternehmungstipps. Heute geht's ans angrenzende Radio Bonn-Rhein-Siegland. Es geht nach Waldbröl. Da gibt es Panabora, ein kleines Abenteuerland, wo ihr viel erleben könnt. Und hier könnt ihr euch ganz unterschiedlich den Tag gestalten und auch ganz unterschiedlich übernachten. Unser Kollege Sven Jaworek hat sich vor Ort mit Patrick Mielke getroffen und die beiden sind mal die Schlafmöglichkeiten durchgegangen.
1: Da haben wir mehrere. Da kann man hier zu einmal Kontinentalurlaub machen oder sogar interkontinental. Sie können nämlich hier in Südamerika nächtigen, in Afrika und sage und schreibe auch in Asien. Wir haben hier drei sogenannte globale Dörfer. Das ist einmal Karakorum, das sind Jurten, also Asien. Dann Morocco, Südamerika, Pfahlbauten und Bandigara, das ist unser afrikanisches Lehmhüttendorf.
2: Also ich sag's nochmal, ihr könnt in Baumhäusern auf Stelzen schlafen oder in asiatischen Jurten oder in afrikanischen Lehmhütten. Und tagsüber könnt ihr einen über 30 Meter hohen Holzturm besteigen. Ihr könnt in den Kräutergarten gehen, euch auf dem Spielplatz austoben und es gibt einen Baumwipfelpfad.
1: Sie gehen zu Beginn noch in den Kronen, kommen aber dann nach ungefähr 30, 40 Metern die Baumwipfel rein. Und die Besonderheit hier ist, wir sind der einzige Baumwipfelpfad, der durch einen gemischten Wald führt. Das heißt, Sie haben hier die komplette Palette an Bäumen.
2: Das nenne ich mal einen Ausflug ins Grüne machen. Der Panabora Naturerlebnispark in Waldbröl.

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1: Mit Jannik Böke, schönen guten Tag. Nach dem Fund eines Waffenverstecks bei Berlin gehen jetzt die Ermittler davon aus, dass die Waffen samt Munition für einen Anschlag gedacht waren. Außerdem ermittelt die Staatsanwaltschaft wegen mutmaßlicher Agententätigkeit. Das hat Bundesinnenminister Dobrindt heute in einem Statement bestätigt.
2: Dieser Fall, der bettet sich ein in hybride Bedrohungsszenarien, ohne damit jetzt deutlich zu machen, dass es einen Zusammenhang zwischen diesem Fall und anderen aktuellen Vorfällen gibt. Aber hybride Bedrohungsszenarien, sie treffen uns auf unterschiedlichste Art und Weise.
1: Der Verdächtige befinde sich aktuell in Haft in Rumänien, so Dobrindt. Eine Beteiligung fremder Mächte sei nicht auszuschließen. Das laufende Verfahren würde aber dann weitere Erkenntnisse liefern. Und jetzt weitere Meldungen im Überblick. Die Ausgaben für Sozialhilfe sind in Deutschland erneut gestiegen. Diese Bilanz zieht das Statistische Bundesamt. Mehr als die Hälfte des Geldes floss laut der Auswertung der Bundesstatistiker in die Grundsicherung im Alter und bei Erwerbsminderung. Auch die Zahlen im Bereich Pflege sind um gut 13% auf 6 Milliarden Euro gestiegen. Kräftige Regenfälle, vor allem in Süddeutschland, haben dem Rhein nach seinen historischen Tiefstständen wieder etwas mehr Wasser gebracht. Für vollbeladene Binnenschiffer reicht der Rheinpegel aber noch nicht. Viele Rheinfähren haben den Betrieb dagegen wieder aufnehmen können. Bei einem Angriff mit einem Schwert sind in einer Schule in Schweden mehrere Menschen verletzt worden. Das haben schwedische Behörden bestätigt. Ihren Angaben zufolge wurde der Angreifer von der Polizei festgenommen. Schwedischen Medienberichten zufolge wurde er von der Polizei niedergeschossen. Weitere Einzelheiten liegen noch nicht vor. Die zweite und die dritte Liga sind schon in die Saison gestartet. Heute Abend beginnt auch der DFB-Pokal. Damit starten dann auch die Clubs aus der ersten Liga in die neue Spielzeit. Zum Auftakt der ersten Pokalrunde heute Abend hoffen zwei Vereine aus NRW auf die große Überraschung. Aus der Sportredaktion Udo Kreuer.
3: Der SC St. Tönis ist einer von drei Neulingen im aktuellen DFB-Pokal. Für sein größtes Spiel der Vereinsgeschichte gegen den Bundesligisten Eintracht Frankfurt muss der Oberligist jedoch umziehen. Weiter haben es die Fans aber nicht, denn das Duell mit der Eintracht wird in Krefeld im Grotenburg-Stadion ausgetragen. Die Fans werden den Umzug verschmerzen, denn so können über 10.000 Zuschauer mit dabei sein. Der Drittligist Preußen Münster hat es mit dem Karlsruher SC aus Liga 2 zu tun. Ansonsten spielt noch Waldhof Mannheim gegen Kaiserslautern und Hansa Rostock erwartet den Pokalfinalisten des letzten DFB-Pokals, den VfB Stuttgart.
1: Und das waren die Nachrichten mit Jannik Böke.
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4: Mit Christina Pauer. Hallo zusammen. Was zunächst wie ein lukrativer Job aussah, entpuppte sich als perfider Plan zur Geldwäsche. Ein Mann aus Hennef nahm ein Jobangebot an, wollte Apps testen und damit Geld verdienen. Jetzt ermittelt die Polizei gegen ihn. Die ganze Geschichte gibt's gleich in den Lokalnachrichten um halb.
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5: Wolkig mit Aussicht auf immer mal wieder kurze Schauer. Das ist im Prinzip der Fahrplan für den heutigen Freitagabend. Morgen und auch übermorgen immer wieder Schauer dabei. Das Ganze aber immerhin auch mal mit sonnigen Abschnitten zwischendurch. Die Temperaturen klettern auch noch mal ein kleines bisschen nach oben. Spitzenwerte am Wochenende um die 25 Grad. Aktuell 22 Grad haben wir in Wachtberg-Niederbachem, 22,2 Bonn-Hoholz. 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Wir starten rein mit einer Warnmeldung von der A59 Richtung Bonn zwischen Flughafen und Wahn. Gefahr durch ein liegen gebliebenes Fahrzeug auf dem rechten Fahrstreifen. Dann die A4 Richtung Aachen zwischen Dreieck-Köln-Heumer und Kreuz-Köln-Süd. 5 Kilometer Stau. Hier aktuell 10 Minuten plus. A59 Richtung Bonn zwischen Köln-Rath und Köln-Wahn. 4 Kilometer Stau. 20 Minuten plus. Und die A61 Richtung Koblenz zwischen Rheinbach und der Auffahrt Grafschaft Ringen. 6 Kilometer Stau. Hier dauert es nochmal 10 Minuten länger. Dann schauen wir auf die Kennedy-Brücke von Bonn Richtung Beul. Da stockt es ungefähr ab Höhe Alter Friedhof. Braucht ihr ungefähr 10 Minuten länger Richtung Bonner Zentrum. Da staut es bereits ab Vielich mindestens mal um die 15 bis 20 Minuten, die ihr braucht, wenn ihr von Beul über die Kennedy-Brücke wollt. Südbrücke, aktuell stockender Verkehr auf den Zufahrtsstraßen, vor allen Dingen auf der Petra-Kelly-Allee. Und dann schauen wir nochmal in den Stadtverkehr auf der Reuterstraße. Ebenfalls stockender Verkehr, gewohnt in beide Richtungen auf ungefähr 1 Kilometer. Update zu den Fähren. Die Mondower Fähre, die Rheinfähre Königswinter und die Fähre Bad Honnef können zurzeit nur Fahrzeuge bis 7,5 Tonnen mitnehmen und die Fähre Bad Godesberg-Niederdollendorf fährt aufgrund des Niedrigwassers momentan noch nicht. Morgen geht's weiter und eure Monatskarten vom August sind auch im September gültig. Blitzer, keine, habt ihr was gesehen? Meldet euch 0228 4007 111. Gute und sichere Fahrt.
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5: So und so langsam haben wir doch einen Großteil im Wochenende, oder? Anthony Roberts hier. Schönen Freitag.

Und dann habe ich an diesem Freitagnachmittag auch noch ein paar gute Nachrichten für euch, vor allen Dingen, wenn ihr Fan von Schokolade seid. Gute Nachrichten für alle Schokofans und das ausgerechnet mit Blick Richtung Weihnachten. Ich weiß, es will noch keiner hören, aber die Schokolade wird wieder günstiger. Vor allen Dingen die Klassiker, diese Weihnachtsmänner, Nikoläuse bei Lindt. Der Hersteller kündigt nämlich an, bei zahlreichen Produkten die Preise zu senken. Und gerade bei den Schoko-Weihnachtsmännern wird es interessant. Einige Sorten sollen statt 7 Euro, wie im letzten Jahr, dann nur noch, in Anführungszeichen, 5,50 kosten. Aber das sind immerhin schon mal 20% weniger. Und auch bei den Pralinen soll es da alles ein bisschen runtergehen. Grund für die Preissenkungen sind die inzwischen, und man mag es ja gar nicht mehr glauben, dass es das auch noch gibt, aber gesunkenen Kakaopreise. Und deswegen hat man gesagt, ja, dann ist auch Zeit, dass die Schoki wieder ein bisschen günstiger wird. Heißt also, Weihnachten kann kommen, der Schoko-Weihnachtsmann wird günstiger und vielleicht schmeckt er dann gleich ja noch ein bisschen besser. Und außerdem müssen wir ja mal auf den Kalender gucken, ne? Wir haben 21. August, das heißt, ab nächste Woche ist sowieso wieder alles voll mit Spekulatius und Co.

0: Die Feuerwehr rollt so langsam wieder ihre Schläuche ein und die Waldbrände in Belgien und auch hier in NRW sind wieder einigermaßen unter Kontrolle. Trotzdem kann es noch Wochen dauern, bis die Brände vollständig gelöscht sind, weil es unter der Erde immer noch weiter kokelt. Die extremen Folgen, die sind auf den Bildern aber jetzt schon deutlich erkennbar und zumindest unser ungeschultes Auge sieht da nur noch verkohlten und toten Wald. Aber was bleibt nach so einem Waldbrand wirklich übrig? Das haben wir die Försterin Carla Paul gefragt.
1: Von Bäumen bleiben oft nur verkohlte, tote Baumstümpfe über und auch Tiere wie zum Beispiel Vögel oder Insekten sterben bei großen Waldbränden oder müssen fliehen. Aber es bleibt Asche am Waldboden zurück und die bildet eine mineralische Schicht mit vielen Nährstoffen, die eine wichtige Grundlage für neues Leben von Pflanzen und Tieren auf solchen ausgebrannten Flächen ist.
0: Also um das zusammenzufassen, die Asche, die jetzt übrig geblieben ist, ist wie eine Art Dünger auf der Erde, auf der die neuen Pflanzen dann viel besser wachsen können. Trotzdem sollte man das Ganze jetzt nicht allzu positiv sehen, sagt Frau Paul.
1: Es wurde ja ein intaktes Waldgefüge, das dort über Jahrzehnte lang stand, komplett zerstört. Und auch wenn wir einen kurzzeitigen Effekt haben, in dem der Boden nährstoffreicher ist, haben wir viel mehr Problematiken, die entstehen. Und es braucht eben wirklich Jahrzehnte, bis wir wieder einen richtig intakten Wald auf solchen Flächen überhaupt vorfinden können.
0: Ja, um im Prinzip so einen kleinen Ausblick zu geben. Ein Jahr nach dem Brand sind dann allmählich so die ersten Gräser und Kräuter überhaupt erstmal zu erkennen. Die ersten Sträucher und jungen Bäume wachsen dann so langsam in den darauffolgenden Jahren. Aber wie ihr es gerade gehört habt, es wird Jahrzehnte dauern, bis es im Prinzip wieder im Hürtgenwald so aussieht wie vorher.

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1: Mit Christina Power. Hallo zusammen. Die deutschen Sicherheitsbehörden vermuten, dass zwei im vergangenen Jahr nahe Berlin gefundene Waffen samt Munition für Anschläge genutzt werden sollten. Zudem ermittelt die Staatsanwaltschaft wegen mutmaßlicher Agententätigkeit. Ein Verdächtiger sitzt zurzeit in Rumänien in Haft. Das hat Bundesinnenminister Dobrindt heute in einem Statement bestätigt. In Schweden sind mehrere Menschen bei einem Schwertangriff in einer Schule verletzt worden. Der Tatverdächtige sei von der Polizei festgenommen worden. Schwedische Medien berichten, er sei angeschossen worden. Und jetzt das Wichtigste von hier. Statt Geld gibt es Ärger mit der Polizei. In Hennef ist ein 66-Jähriger auf ein falsches Jobangebot als App-Tester hereingefallen. Im Mai sollte er angeblich Banking-Apps testen und führte dafür mehrere Videoausweisprüfungen durch. Dabei eröffnete er echte Konten auf seinen eigenen Namen. Die Betrüger sicherten sich dann später die Zugangsdaten und nutzten die Konten für Geldwäsche. Die Polizei ermittelt nun sowohl gegen die angeblichen Arbeitgeber als auch gegen den Hennefer selbst wegen Beihilfe zur Geldwäsche.
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1: Wer ab heute Abend in Meckenheim auf die A565 auffahren möchte, der muss sich auf Umleitungen einstellen. An der Anschlussstelle Meckenheim-Meer wird nämlich die Auffahrt Richtung Bonn gesperrt. Die Fahrbahn wird saniert. Ab Montag ist die Auffahrt dann wieder offen. Aus Fehlermeldung wurde Feldbrand. Ein 41-jähriger Autofahrer aus dem Rhein-Sieg-Kreis war gestern Nachmittag bei Weilerswist unterwegs, als sein Fahrzeug eine Störung anzeigte. Nachdem er angehalten und Hilfe verständigt hatte, stand der Wagen beim Öffnen der Motorhaube plötzlich komplett in Flammen. Durch Wind und Funkenflug griff das Feuer auf eine angrenzende Ackerfläche über, wo einige Quadratmeter abbrannten. Die Stadt Lohmar kümmert sich in Sachen gesunder Arbeitsplatz besonders gut um ihre Mitarbeiter. Das wurde jetzt sogar mit einem Preis ausgezeichnet. Der Landschaftsverband Rheinland hat 5 Arbeitgeber im Rheinland geehrt, die als Vorbild im Bereich Prävention gelten, und die Stadt Lohmar gehört dazu. Ausgezeichnet wurden Arbeitgeber, die in besonderer Weise präventiv und verantwortungsbewusst im Sinne ihrer Mitarbeiter handeln. Zum Beispiel mit ergonomischen Arbeitsplätzen, innovativen Gesundheitsangeboten und flexiblen Arbeitszeitmodellen. Vom LVR wurden alle 5 Arbeitgeber mit 10.000 Euro geehrt. 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
2: Das hat für uns unser Wettermann Carsten Brandt.
3: Anthony, hallo. Heute ein paar Schauer, morgen ein paar Schauer. Erst am Sonntag wird es dann wohl deutlich freundlicher, deutlich schöner, bis 23 Grad und dann wärmer ab Montag über 25 Grad.
2: Aktuell 23,3 Niederkassel-Ranzel, 21,7 Bonn-Venusberg. 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Warnmeldung A59 Richtung Bonn zwischen Flughafen und Bahn. Hier Gefahr durch ein liegen gebliebenes Fahrzeug auf der rechten Spur. Dann die A3 Richtung Köln zwischen Bad Honnef-Linz und Kreuz Bonn-Siegburg. 5 Kilometer stockender Verkehr, 10 Minuten plus. A4 Richtung Aachen zwischen 3 Köln-Heumer und Kreuz Köln-Süd. 3 Kilometer Stau, 10 Minuten plus. Und die A61 Richtung Koblenz zwischen Rheinbach und der Auffahrt Grafschaft Ringen. 4 Kilometer stockender Verkehr, 10 Minuten plus. Auch hier. Dann schauen wir auf die Kennedy-Brücke von Bonn-Zentrum aus. Richtung Beul, da stockt es ab dem alten Friedhof. Und wenn ihr Richtung Bonner Zentrum unterwegs seid von Beul aus, da staut es sich ab dem Konrad-Adenauer-Platz ungefähr eine Viertelstunde plus, die ihr hier länger braucht. Im Stadtverkehr auf der Reuterstraße ebenfalls stockender Verkehr in beide Richtungen. Wie ihr das kennt, der Feierabendverkehr, und Fähren haben wir auch ein Update von, und zwar von der Fähre Bad Godesberg-Niederdollendorf. Die ist aktuell wegen des Niedrigwassers nicht in Betrieb, aber morgen geht's wieder los. Und wenn ihr noch einen Blitzer gesehen habt, dann meldet den auch sehr gerne. 0228 4007 111. Gute und sichere Fahrt.
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2: Mit Anthony Robbins und dem Nachmittagsteam. Einen schönen Freitag euch allen. With DMC jetzt mit Show Me Love. 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

0: 16.40 Uhr, hier ist Radio Bonn-Rhein-Sieg und das anstehende Wochenende, das sieht sehr besonders aus. Das sieht nämlich aus, als gäbe es besonders viel Wein.
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2: Cheers zusammen. Oh, das klingt doch fantastisch. Lara hier und ich habe Lust auf einen gemeinsamen Weinabend. Oder zwei im besten Fall, vielleicht ja auch drei. Und die gibt's jetzt am Wochenende. Auf dem Bonner Münsterplatz läuft bis Sonntag das Weinfest. Da gibt's, wer hätte es erwartet, jede Menge Wein mit noch mehr guter Stimmung. Verschiedene Winzer bieten da ihre Weine an. Es gibt natürlich jede Menge zum Snacken zwischendurch. Und damit das auch eine runde Sache wird, gibt's auch Live-Musik. Also schnappt euch eure Freunde oder lernt vor Ort neue kennen. Guten Durst und ein schönes Wochenende.
0: Und wenn ihr jetzt sagt, boah, bis nach Bonn, das ist mir irgendwie ein bisschen zu weit, dann lade ich euch doch jetzt auch einfach mal auf ein Weinfest ein. Ich möchte euch nämlich das St. Augustiner Weinfest empfehlen. Denn im Frühjahr war in St. Augustin ja sozusagen schon mal anschmecken. Und jetzt gibt's die Sommerausgabe. Von heute an bis zum 23. August könnt ihr euch quer durch die Winzer trinken. Es gibt eine abwechslungsreiche Auswahl. Ganz viel Spaß, ob ihr jetzt nach Bonn fahrt oder nach St. Augustin.
2: Cheers! Cheers.

0: von Rhein-Sieg am Freitag mit Anthony Robbins. Und während die einen sich freuen, dass es endlich vorwärts geht, dass es richtig gut läuft und dass es ein bisschen zumindest Licht in Richtung Ende des Tunnels gibt. Es geht um den Abriss der Nordbrücke. Sieht es bei anderen ganz anders aus. Die Anwohner, die haben nämlich richtig Probleme, wie zum Beispiel Markus.
1: Naja, die größte Sorge ist, das ist ein altes Haus, was keine richtigen Baupläne mehr hat. Die größte Sorge ist, dass es irgendwann zusammenfällt, ne?
0: Es wird gerade rund um die Uhr nahezu an der Brücke gearbeitet, mit großen Geräten, die Asphalt einreißen. Das sorgt aber eben für eine ziemliche Belastung direkt bei den Anwohnern. Da tauchen Risse in Häusern auf, wo vorher keine waren. Und es ist generell eine bisschen verschwitzte Situation, weil es beim Thema Gutachten ein paar Versäumnisse gab seitens der Autobahn GmbH. Wir haben uns das angeguckt, waren in den Häusern und den ausführlichen Bericht, den hört ihr gleich hier um 10.05 Uhr bei Radio Bonn-Rhein-Sieg.
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1: Mit Jannik Böke. Schönen guten Tag. An einer Schule in Schweden hat ein Angreifer mehrere Menschen mit einem Schwert verletzt. Das haben die Behörden in Schweden mitgeteilt. Für die Bevölkerung bestehe inzwischen keine Gefahr mehr. Lena Bauer aus dem News-Team mit mehr Infos dazu, was rund um den Vorfall schon bekannt ist.
2: Laut Polizei gab es gegen 14 Uhr eine Alarmierung. Daraufhin seien zahlreiche Einsatzkräfte zur Schule in einer Kleinstadt nordwestlich von Stockholm ausgerückt. Die Polizei habe die weiterführende Schule durchsucht und umliegende Schulen seien vorsorglich geräumt und abgeriegelt worden. Medienberichten zufolge haben Einsatzkräfte den Angreifer mit einem Schuss ins Bein gestoppt. Zu seinem Motiv oder weiteren Hintergründen gibt es bisher keine Angaben. Weiter unklar ist auch, wie viele Menschen genau verletzt wurden und wie schwer.
1: Für diese Minuten ist auch eine Pressekonferenz angesetzt. Wir behalten das Thema für euch im Blick. Jetzt weitere Meldungen im Überblick. Nach dem Fund zweier Waffen in einem Waldversteck nahe Berlin wird auch mit Blick auf mögliche Verbindungen zu anderen Staaten ermittelt. Bundesinnenminister Dobrindt hat heute deutlich gemacht, dass eine Beteiligung fremder Mächte in diesem Fall nicht auszuschließen sei. Das laufende Verfahren werde weitere Erkenntnisse in dieser Hinsicht liefern können, so Dobrindt. China hat den von den USA angekündigten Wirtschaftskrieg gegen Teheran als unangemessen zurückgewiesen. Sanktionen und Druck werden nicht dazu beitragen, das Problem zu lösen, so ein Sprecher des chinesischen Außenministeriums. China gilt als einer der wichtigsten Handelspartner des Iran. Bundeskanzler Merz wird nach seinem Sommerurlaub morgen erstmals wieder öffentlich auftreten. Das hat ein Regierungssprecher angekündigt. Geplant ist eine Reise nach Hürtgenwald, um sich vor Ort bei den Einsatzkräften zu bedanken, heißt es. Über eine Woche lang hatten die Flammen in der Eifel gewütet. Seit gestern ist der Waldbrand gelöscht. US-Präsident Trump setzt vorübergehend Zölle auf Rinderhack aus, um die Verbraucherpreise zu senken. Das hat er auf seiner Online-Plattform Truth Social angekündigt. Die Zollbefreiung gelte für die Einfuhr von 300.000 Tonnen Rindfleisch in den kommenden 90 Tagen, erklärte Trump. Das importierte Fleisch solle zu einem Preis von 25% unterhalb des aktuellen Marktpreises in den Handel kommen. Dazu, wer dies zugesichert habe und woher das Fleisch kommen soll, machte Trump zunächst keine Angaben. In den USA stehen im November die Zwischenwahlen zum Kongress an. Die gestiegenen Preise, zum Beispiel für Lebensmittel, sind eines der wichtigsten Anliegen der US-Wähler. Der Landwirtschaftssektor begründet die Preissteigerungen unter anderem mit dem Klima, weil wiederkehrende Dürren die Weiden ausdörren.
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3: Mit Christina Power. Schönen Nachmittag. Ab heute Abend wird die Seibachbrücke bei Wachtberg Pech abgerissen. Dafür muss die L158 gesperrt werden. Nicht nur im Brückenbereich, sondern auf einer Strecke von über 3 Kilometern. Denn es werden gleich noch andere Arbeiten mitgemacht. Das ist eins der Themen gleich in den Lokalnachrichten um 5:30.
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4: Dann gehen wir mal rein mit den aktuellen Temperaturen. Bonner Nordstadt noch bei 20,8 unterwegs, 24,8 Troisdorf am Rottersee und dann haben wir aktuell noch in Windeckhurst 19,9 Grad. Das kühlt alles jetzt ein bisschen im Laufe des Abends weiter runter. Morgen und übermorgen klettern wir, was die Spitzenwerte angeht, zwar noch mal ein bisschen nach oben, aber ganz regenfrei kommen wir auch nicht durchs Wochenende. Sowohl der Samstag als auch am Sonntag immer mal wieder kurze Schauer möglich. Der ausführlichste Verkehrsservice für Bonn und den Rhein-Sieg-Kreis. Da starten wir auf der A4 Richtung Aachen zwischen der Rodenkirchener Brücke und dem Kreuz Köln Süd. Hier Gefahr durch ein liegen gebliebenes Fahrzeug auf der linken Spur. Und auf der AA555 Richtung Bonn in der Ausfahrt Godorf. Hier Gefahr durch eine Ölspur. A3 Richtung Köln zwischen Siebengebirge und Kreuz Bonn-Siegburg. 4 Kilometer stockender Verkehr, 10 Minuten plus. A4 Richtung Aachen zwischen 3 Köln-Gremberg und Kreuz Köln Süd. 3 Kilometer Stau, 10 Minuten plus. A59 Richtung Bonn zwischen Köln-Rath und Köln-Wahn. 4 Kilometer Stau, auch hier dauert es nochmal 10 Minuten länger. Und dann noch das Update von der Kennedy-Brücke. Wenn ihr von Bonn Richtung Beul unterwegs seid, da stockt es bereits ab dem alten Friedhof. Dauert ungefähr 10 Minuten länger. Und wenn ihr von Beul aus Richtung Bonner Zentrum unterwegs seid, da staut es sich aktuell schon in Beul-Fehlich. Da dauert es ungefähr 5 Minuten länger. Über die Brücke selbst kommt ihr dann relativ easy. Auf der Reuterstraße ist gewohntes Stop and Go in beide Richtungen auf ungefähr 1 Kilometer. Und bei den Fähren folgendes Update. Die Mondorfer Fähre, die Rheinfähre Königswinter und die Fähre Bad Honnef. Zurzeit nur Fahrzeuge bis 7,5 Tonnen. Die Fähre Bad Godesberg-Niederdollendorf fährt aufgrund des Niedrigwassers momentan nicht, aber ab morgen ist sie auch wieder in Betrieb. Blitzer nach wie vor keine. Habt ihr was gesehen? Meldet's gern über die 0228 4007 111. Sichere und gute Fahrt.
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4: mit Anthony Robbins. Schönes Wochenende zusammen. Bebe Rexha jetzt. New Religion.

0: Die Abrissarbeiten an der Bonner Nordbrücke laufen. Und wie sagt man so schön, wo gehobelt wird, da fallen eben auch Späne. Oder in dem Fall entstehen Risse an den Häusern der Anwohner. Die sind gerade ziemlich sauer auf die Autobahn GmbH. Sie fühlen sich schlecht über die Arbeiten informiert und sagen, es waren nicht überall Gutachter vor Ort, um eventuelle Schäden vor dem Abriss zu dokumentieren, damit später klar ist, was durch die Arbeiten neu entstanden ist. Radio Bonn Rhein-Sieg-Reporterin Katharina Hoffmann hat die Anwohner an der linksrheinischen Vorlandbrücke besucht und mit denen über die aktuellen Probleme gesprochen.
1: Also im Moment sieht es sehr schlecht aus. Es ist sehr staubig und sehr laut. Man kann gar nicht im Garten sitzen, überhaupt nicht, auch nicht im Hof. Man kann sein eigenes Wort nicht mehr verstehen.
2: Das ist Selver. Zwischen Selvers Haus und einem noch stehenden Pfeiler der Bonner Nordbrücke liegen vielleicht gerade mal 5 Meter. Ja, nicht nur ihr Leben hat sich durch die Abrissarbeiten quasi komplett verändert. Auch Markus machen die Folgen der Baustelle schwer zu schaffen.
3: Mittlerweile sieht man auch bei uns im

0: ist gerade auch das Hauptproblem. Eigentlich hätte die Autobahn GmbH Gutachter vorbeischicken müssen, und zwar vor den Abrissarbeiten. Bei Markus und selber waren sie laut eigenen Aussagen aber noch nicht. Die Autobahn GmbH selbst sagt, sie habe alle Eigentümer rechtzeitig kontaktiert. Es hat aber wohl Probleme mit den richtigen Adressen im Grundbuch gegeben. Deshalb konnten sie auch nicht alle Betroffenen erreichen. Für die noch kommenden Abrissarbeiten wünschen sich Anwohner wie Erik einfach mehr Kommunikation und mehr Transparenz.
1: Dass sie auch direkt auf die betroffene Nachbarschaft zugehen, klingeln, fragen, was hat euch jetzt gestört, was ist hier eine enorme Belastung, weil da hat man in der Tat bis jetzt niemanden gesehen. Da ist noch viel Luft nach oben, sehr viel Luft nach oben.
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1: Mit Christina Power. Hallo zusammen. Bundesinnenminister Dobrindt hat den Fund eines geheimen Waffendepots in der Nähe von Berlin bestätigt. In dem Versteck seien im letzten Jahr 2 Handfeuerwaffen und Munition hinterlegt worden, sagte er. Diese stünden sicherlich in Zusammenhang mit der Planung von Anschlägen. Ein Verdächtiger sitze derzeit in Rumänien in Haft. An einer Schule in Schweden hat ein Mann mit einer Waffe mehrere Menschen verletzt. Es soll laut schwedischen Medien ein Schwert oder eine Machete gewesen sein. Der mutmaßliche Täter befinde sich in Polizeigewahrsam, teilte die Kommune mit. Und jetzt das Wichtigste von hier. Im Radio Bonn-Rhein-Siegland wird momentan nicht nur die linksrheinische Vorlandbrücke abgerissen, auch in Wachtberg-Pech geht es einer Brücke an den Kragen. Die Seilbachbrücke wird neu gebaut. Heute starten die Abbrucharbeiten. Dafür muss die L158 gesperrt werden. Von jetzt an bis nächste Woche Freitagmorgen. Dabei ist nicht nur der Straßenbereich unmittelbar unter der Brücke dicht. Die Sperrung betrifft rund 3,5 Kilometer zwischen dem grünen Weg in Pech und dem Stadtwald in Bad Godesberg. Denn in der Sperrzeit wird auch die Fahrbahn erneuert, weil die Strecke seit der Nordbrückensperrung verstärkt als Ausweichroute genutzt wird.
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1: Am Bahnhof Hennef geht der Bau der neuen Fahrradstation nach einigen Verzögerungen mit Erd- und Rohbauarbeiten weiter. Im nächsten Jahr soll sie fertig sein. Über eine Rampe gelangen dann Radfahrer künftig in ein unterirdisches Parkhaus. Hier können bis zu 400 Fahrräder sicher und trocken stehen. Wer ab heute Abend in Meckenheim auf die A565 auffahren möchte, der muss sich auf eine Umleitung einstellen. An der Anschlussstelle Meckenheim-Mehr wird nämlich die Auffahrt Richtung Bonn gesperrt. Die Fahrbahn wird da saniert. Ab Montag ist die Auffahrt dann wieder offen. Welches Kennzeichen hat Bad Honnef oder wie viele Figuren sind in der Skulptur im Kurpark dargestellt? Genau solche Fragen stellt die neu aufgelegte Stadtrallye auf Entdeckungstour durch Bad Honnef. Sie ist ideal für alle, die jetzt in den Sommerferien spontan noch etwas unternehmen möchten, meint die Stadt. Der 8-seitige Flyer führt kleine und große Entdeckerinnen und Entdecker kreuz und quer durch die Stadt. Antworten werden dann direkt im Flyer eingetragen und bringen Punkte. Wie gut die eigene Tour gelaufen ist, verrät die Auflösung in der Stadtinformation. Wer danach noch Lust auf mehr hat, findet im Flyer auch Tipps zur Audioguide-Lauschtour und zur Entdeckertour Heimagenten mit Schatzsuche und Escape-Game-Elementen. 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
2: Das hat für uns unser Wettermann Carsten Brandt.
3: Anthony, hallo. 22, 23 Grad, die begleiten uns übers ganze Wochenende. Montag, Dienstag, Mittwoch, da ist es dann mehr wärmer, mal fast 30 Grad.
2: Aktuell haben wir 22 Grad noch stehen in Bad Honnef-Igidienberg. 23 sind es aktuell in Niederkassel-Ranzel. Der ausführlichste Verkehrsservice für Bonn und den Rhein-Sieg-Kreis. A3 Richtung Köln zwischen Siebengebirge und Kreuzbonn-Siegburg. 4 Kilometer stockender Verkehr, 10 Minuten plus. Und auf der Kennedy-Brücke aktuell, wenn ihr von Bonn Richtung Beul unterwegs seid, Stau und stockender Verkehr zwischen dem Stadthaus und dem Konrad-Adenauer-Platz. Ungefähr 10 Minuten braucht ihr hier länger. Auf der Reuterstraße ebenfalls noch stockender Verkehr in beide Richtungen, ungefähr 1 Kilometer. Und dann das Update von den Fähren. Die Mondorfer Fähre, die Rheinfähre Königswinter und die Fähre Bad Honnef können zurzeit nur Fahrzeuge bis 7,5 Tonnen mitnehmen. Die Fähre Bad Godesberg-Niederdollendorf ist ab morgen wieder in Betrieb. Nach wie vor keine Blitzer. Wenn ihr was gesehen habt, meldet's gern 0228 4007 111. Gute und sichere Fahrt.
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2: Mit Anthony Robbins und dem Künstler, der auf dem Weg in Richtung Wochenende nicht fehlen darf. Rick Astley.

0: So, Liga 2 und 3 sind ja schon gestartet. Heute geht's dann auch endlich mit dem DFB-Pokal los. Und das Schöne, das sind ja echt immer die Außenseiter und deren Geschichte drumherum. In ungefähr 20 Minuten ist Anstoß und Laura Potting hat jetzt im Vorfeld nochmal ein paar besonders schöne Geschichten ausgegraben.
1: Wir starten mit dem VfB Krischow aus Brandenburg.
2: Was ist das denn?
1: Krischow hat 560 Einwohner. Alle träumen von der Sensation. Der Oberligist macht sich schon seit Wochen bereit für die DFB. DFB-Pokalpartie gegen Mainz 05 am Sonntag. Dafür hat eine kleine Arbeitsgruppe aus 50 Ehrenamtlichen den Sportpark Krischow DFB-tauglich gemacht. Die Ehrenamtlichen konnten mit mobilen Tribünen die Zuschauerzahl von 2000 auf ganze 4000 Plätze verdoppeln. Kommen wir jetzt zum SSV Jeddelo 2.
3: Ach Claudia, ihr kennt die auch nicht. Die waren nie in Paris, die kennen wir nicht.
1: Schade. Also der SSV Jeddelo 2 spielt am Sonntag gegen Heidenheim. Frage, warum eigentlich Jeddelo 2? Der Club aus der Regionalliga Nord ist nicht etwa irgendwie die zweite Auswahl hinter einer besseren ersten Mannschaft. Nein, Jeddelo 2 ist ein kleiner Ort in der Nähe von Oldenburg. Jeddelo 1 liegt 4 Kilometer nördlich. Und das große Pokalspiel, das findet jetzt aber übrigens weder in Jeddelo 1 noch in Jeddelo 2 noch in Jeddelo 3000 statt. Der SSV, der zieht in das Oldenburger Stadion um. So, und zum Schluss noch ein Verein aus NRW. So sieht's aus. Der SC St. Tönis aus Tönisforst spielt heute Abend gegen Eintracht Frankfurt. Und da gab's auch einige Botschaften Richtung Frankfurt im Vorfeld. Aber nicht etwa sowas wie, wir machen euch platt oder ihr habt alle doofe Ohren. Sondern, wenn ihr bei uns seid, probiert einen Apfel. Ohne einen Apfel solltet ihr nicht nach Hause fahren. Ist das nicht urherzig? Ich liebe es. Laut eigenen Angaben gibt es in der Stadt insgesamt 400.000 Apfelbäume und jedes Jahr 48 Millionen Äpfel.
4: Oh, bist du nicht lecker? Das ist ja richtig mal zum Anknabbern, Jungs.

0: der Weg durch den Freitagnachmittag, der Weg ins Wochenende. Und was macht diesen Weg noch besser? Natürlich richtig gute Nachrichten.
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0: Und man mag es kaum glauben, aber die gibt's. Und die sind aus der schönen Welt des Internets, Kollegin Lara Schamolli.
2: Ja, man mag es kaum glauben. Und was macht gute Geschichten noch besser? Richtig Tiere. Es ist ein unfassbar süßes Bild, was diese Woche viral gegangen ist. In Lüdinghausen, zwischen Dortmund und Münster, da ist ein Schaf ausgebüxt und hat sich in einen Bus verirrt. Dieser Bus, der stand in einer Halle, beziehungsweise bei einer Halle, der war also nicht in Betrieb. Und da hat sich das Schaf auf dem Boden von einem Vierersitz quasi, ist sich da gemütlich gemacht. Und dann, das ist das Kuriose, ist der Bus mit dem Schaf durch die Waschanlage. Und davon gibt es unfassbar süße und lustige Fotos.
0: Einfach mal nach Schaf im Bus googeln, dann findet ihr die Fotos dazu, die sehen richtig gut aus. Das war auch ganz unbeeindruckt. Das hat sich gar nicht stören lassen von dem Trubel.
2: Überhaupt nicht. Und als dann alles sauber war, der Bus aus der Wäsche kam, da hat der Schäfer dieses verlorene Schäflein wieder eingesammelt und damit war der Ausflug dann vorbei.
0: Schön. Und die zweite gute Nachricht kommt von Instagram-Chef persönlich. Er will gegen Smart Glasses vorgehen. Haben wir gestern noch drüber gesprochen.
2: Ganz genau. Also Smart Glasses Brillen, die filmen können, durchaus auch heimlich. Und Mossery, der setzt sich jetzt dafür ein, dass Konten und Videos, die mit Meta-Brillen quasi aufgenommen wurden und bei denen Menschen, ohne es zu wissen, gefilmt oder sogar belästigt werden, dass diese Konten gesperrt werden.
0: Sehr, sehr gut. Ist auf jeden Fall angebracht. Also gute Nachrichten zum Start ins Wochenende. Danke dir, Lara.
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1: Mit Jannik Böke, schönen guten Abend. Bahnpendler in NRW müssen mal wieder umplanen. Eine der wichtigsten Bahnstrecken wird gleich gesperrt. Zwischen Düsseldorf und Köln geht ab 21 Uhr nichts mehr. Grund sind Bauarbeiten. Mirko Knappert aus dem News-Team. Sämtliche Züge werden umgeleitet oder durch Busse ersetzt.
2: Ja, so sieht es leider aus. Betroffen sind sowohl S- und Regionalbahnen wie der RE1 oder die S6, aber auch der Fernverkehr zwischen dem Düsseldorfer Hauptbahnhof und Köln-Mülheim. Hier wird in zwei Phasen gebaut. Die erste geht bis zum 4. September, also genau zwei Wochen lang. Danach startet dann auch schon der nächste Bauabschnitt. Der geht bis Anfang Dezember. Bis dahin bleibt die Strecke für S-Bahnen gesperrt.
1: Die Fern- und Regionalzüge fahren dann ab dem 4. September immerhin schon wieder. Und das alles, weil die Bahn ihre Infrastruktur auf Vordermann bringt.
2: Genau, während der Sperrung werden unter anderem rund um Langenfeld, Leverkusen und Köln kilometerweise neue Gleise verlegt und neue Weichen eingebaut. Außerdem bekommen in Düsseldorf drei Eisenbahnbrücken ein Update, genauso wie ein Bahnsteig in Benrath. Alles fertig sein soll dann übrigens im Frühjahr nächsten Jahres. Noch ein Tipp für alle Pendler, wenn ihr in den nächsten Wochen zwischen Düsseldorf und Köln mit dem Zug fahren müsst oder wollt, schaut am besten vorher nochmal online nach, ob und wie eure Verbindung denn nun fährt.
1: Danke Mirko für die Infos. Jetzt weitere Meldungen im Überblick. Hessens Innenminister sieht in der Autofahrt durch die Fußgängerzone mit mehreren Verletzten im nordhessischen Hof Geismar keine vorsätzliche Tat. Nach allen ihm vorliegenden Informationen ist von einem tragischen Unfall geschehen, infolge eines medizinischen Notfalls auszugehen. Das erklärte der Minister. Nach derzeitigem Stand wurden 8 Menschen bei dem Vorfall verletzt. In Schweden hat ein Angreifer an einer Schule nordwestlich von Stockholm mehrere Menschen mit einem Schwert verletzt. Das haben die Behörden in Schweden bestätigt. Die Polizei hat den mutmaßlichen Täter festgenommen. Genaue Angaben zur Anzahl der Verletzten gab es noch nicht. Nach dem wegweisenden Urteil des obersten Gerichts der USA haben deutsche Firmen hunderte Millionen Euro wegen zu viel gezahlten Zöllen zurückbekommen. Das berichtet unter anderem die Wirtschaftswoche. Demnach seien börsennotierten deutschen Unternehmen rund 790 Millionen Euro erstattet worden. Das oberste Gericht der USA hatte Mitte Februar Zölle auf Basis eines Notstandsgesetzes für rechtswidrig erklärt. Die niederländische Datenschutzbehörde hat Uber wegen Verstößen gegen europäische Datenschutzregeln eine Rekordbuße von 825 Millionen Euro auferlegt. Das Unternehmen habe von 2020 bis 2022 Konten von Fahrern automatisch gesperrt, ohne ihnen dies mitzuteilen. Solche einschneidenden Entscheidungen sind nach EU-Recht nicht erlaubt, wenn sie vollautomatisch getroffen werden, heißt es von der Behörde. Außerdem habe Uber das Recht der Fahrer auf Auskunft verletzt. Bei der Geldbuße handelt es sich um eine der höchsten, die auf der Grundlage des europäischen Datenschutzrechts verhängt wurden. Uber will Medienberichten zufolge Berufung gegen die Entscheidung einlegen.
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3: Mit Christina Power. Schönen guten Abend. Er wollte nur Geld verdienen und hat jetzt Ärger mit der Polizei. Denn was zunächst wie ein lukrativer Job aussah, entpuppte sich als perfider Plan zur Geldwäsche. Das Nachsehen hat jetzt ein Mann aus Hennef. Die Details der Betrugsmasche sind gleich Thema bei mir in den Lokalnachrichten um 5:30.
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4: Da haben wir viele graue Wolken, die unterwegs sind. Ein bisschen hellgrau ist mal mit dabei. Morgen wechselt sich das ab. Wolken, Sonne, immer mal wieder auch Schauer. Das Ganze dann bei Spitzenwerten um die 25 Grad. Aktuell bewegen wir uns, was die Spitzentemperaturen angeht, so zwischen 23 und 24. Aktuell haben wir zum Beispiel noch 24 Grad stehen am Bonner Hauptbahnhof. 23 sind es aktuell in Bornheim. Der ausführlichste Verkehrsservice für Bonn und den Rhein-Sieg-Kreis. Gute Nachrichten aktuell von den Straßen. Alles frei, nur ein bisschen Stau und stockender Verkehr aktuell auf der Kennedy-Brücke, wenn ihr von Zentrum aus Richtung Beul unterwegs seid. Und auch von Fielich Richtung Bonner Zentrum, ungefähr jeweils so 5 bis 10 Minuten, die ihr länger braucht. Auf der Reuterstraße ebenfalls noch stockender Verkehr. Beide Richtungen hier und das Update von den Fähren. Die Mondorfer Fähre, die Rheinfähre Königswinter und die Fähre Bad Honnef können zurzeit nur Fahrzeuge bis 7,5 Tonnen mitnehmen. Die Fähre Bad Godesberg-Niederdollendorf ist ab morgen wieder in Betrieb. Blitzer nach wie vor keine. Sichere und gute Fahrt euch ins Wochenende.
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4: Mit Anthony Robbins. Schönen Freitagabend euch. Und Sascha, if you believe.

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0: hat neue Musik am Start. Oh, won't you stay with me? Das neue Album Hazel Eyes feiert heute Release, ruhige Songs, viel Wärme dabei, die aber alle ihren eigenen Charakter haben. Mal ein bisschen mehr Soul zwischendrin, R&B ist auch dabei, eine Prise Folk, ein Country, viel Liebe war wohl die Idee, hat uns Sam persönlich im Interview erzählt.
1: Es ist ein sehr romantisches Album. Es geht um meine Beziehung. Es geht um Liebe. Es ist wahrscheinlich wirklich mein persönlichstes Album. Über meine aktuelle Beziehung zu schreiben, in der ich sehr glücklich bin und an der ich aber auch noch arbeite, damit zeige ich mich doch schon verletzlich.
0: Und der Album-Release, der wird übrigens gefeiert mit einem Taco. So war zumindest der Stand im Interview. Hier ist Sam Smith mit Constant Champion Companion von seinem neuen Album.

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1: Mit Christina Pauer. Guten Abend. Bundesinnenminister Dobrindt bestätigt Waffenfund in Berlin. Wie auf einer Pressekonferenz sagte, ermittelt die Bundesanwaltschaft gegen einen Tatverdächtigen, der in Rumänien festgenommen wurde. Ihm wird unter anderem Agententätigkeit vorgeworfen. Es gebe auch Hinweise auf Anschlagspläne in Rumänien. Immer wieder lodern in Griechenland riesige Brände. Viele werden vorsätzlich oder fahrlässig gelegt, auch von Urlaubern. In diesem Jahr wurden nach Angaben der griechischen Feuerwehr bereits mehr als 300 Personen festgenommen. Und jetzt das Wichtigste von hier. Ein falsches Jobangebot als App-Tester hat einen 66-Jährigen aus Hennef in Schwierigkeiten gebracht. Im Mai führte er mehrere Videoausweisprüfungen durch, um angeblich Banking-Apps zu testen und eröffnete dabei echte Bankkonten auf seinen eigenen Namen. Die Betrüger sicherten sich die Zugangsdaten zu diesen Konten und nutzten sie anschließend für Geldwäsche. Nun ermittelt die Polizei sowohl gegen die angeblichen Arbeitgeber als auch gegen den Hennefer wegen Beihilfe zur Geldwäsche. Man hat lange für die Traumreise gespart, schon ein Mietauto klargemacht und die ersten Ausflüge geplant und dann passiert es. Der gebrochene Fuß oder das kranke Kind machen einen Strich durch die Reisepläne. Die Verbraucherzentrale aus Bonn rät deshalb jetzt nochmal an die Reiserücktrittsversicherung zu denken. Die kann zwar den geplatzten Urlaub nicht ersetzen, aber man bleibt nicht auf den Stornokosten sitzen und die können ordentlich ins Geld gehen, sagen die Verbraucherschützer. Die Bonner Beratungsstelle sagt deshalb, je teurer die Reise, desto wichtiger ist eine Reiserücktrittsversicherung. Es könne immer etwas passieren und dazwischen kommen. Die meisten Versicherungen erstatten dann bis zu 80% der Kosten. Die Stadt Lohmar ist für ihr Engagement beim Thema gesunder Arbeitsplatz vom Landschaftsverband Rheinland ausgezeichnet worden. Der LVR ehrte insgesamt 5 Arbeitgeber im Rheinland als Vorbilder im Bereich Prävention, die sich etwa durch ergonomische Arbeitsplätze, innovative Gesundheitsangebote oder flexible Arbeitszeitmodelle für ihre Mitarbeiter einsetzen. Jeder der ausgezeichneten Betriebe erhält vom LVR 10.000 Euro sowie eine Urkunde. Neben Lohmar wurden unter anderem eine Stahlschweißerei aus Hellenthal und eine Physiopraxis aus Essen geehrt. 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
2: Das hat für uns unser Wettermann Carsten Brandt.
3: Anthony, hallo. Schauer heute Abend in der Nacht, immer wieder Regen. Nimmt einen Schirm mit. Auch morgen müsst ihr mit Schauern rechnen. 50% Regenrisiko. Erst ab Sonntag wird es dann zum Nachmittag hin besser. Dann 23 Grad.
2: Aktuelle Temperaturen habe ich natürlich auch noch für euch. 21,5 Bonn-Hoholz, Troisdorf am Rottersee 20,8. Der ausführlichste Verkehrsservice für Bonn und den Rhein-Sieg-Kreis. Warnmeldung A4 Richtung Aachen in Höhe Kreuz Köln-Gremberg. Gefahr durch Personen auf der Fahrbahn und Gefahr durch ein liegengebliebenes Fahrzeug. A565 Richtung Meckenheim an der Ausfahrt Bonn-Lengsdorf. Gefahr durch Glasscherben auf der Fahrbahn. Dann schauen wir auf die Kennedy-Brücke. Da haben wir noch Stau und stockender Verkehr von Fielich Richtung Bonner Zentrum. Und es staut sich auch nochmal auf dem Wärter von Suttnerplatz Richtung Beul. Da dauert es ungefähr 5 bis 10 Minuten länger. Auf der Reuterstraße ebenfalls noch stockender Verkehr in beide Richtungen und bei den Fähren. Die Mondorfer Fähre, die Rheinfähre Königswinter und die Fähre Bad Honnef können zurzeit nur Fahrzeuge bis 7,5 Tonnen mitnehmen. Die Fähre Bad Godesberg-Niederdollendorf ist ab morgen wieder in Betrieb. Keine Blitzer, Sicherung, gute Fahrt ins Wochenende.
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2: Und mit euch einen schönen Freitagabend euch allen.

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3: Ja, nee, ist klar.
4: Hier in den Dolomiten zum Beispiel ist gerade die Hölle los. Wo in den Dolomiten? Ja, hier in Südtirol, an den Drei Zinnen, da wo Markus Lanz herkommt. Die Dinger stehen quasi bei ihm im Vorgarten. Da ist gerade mehr Gedränge als vom Apple Store, wenn ein neuer iPhone 20 rauskommt. Warum? Ja, weil eine amerikanische Influencerin ein Video von sich hochgeladen hat, wie sie da vor der Almhütte in Krapfen beißt. So, und jetzt fahren alle dahin und wollen auch alle so ein Krapfenfoto mit den Drei Zinnen machen. Richtet euch schon mal drauf ein, dass ihr bei Instagram jetzt viele Menschen sehen werdet, die sich irgendwelche Krapfen ins Gesicht stecken. Und ich lehne mich mal weit aus dem Fenster. Die wenigsten werden dabei so gut aussehen wie diese Influencerin. Oder Markus Lanz. Er sieht immer gut aus. Es gibt übrigens zwei große Gewinner bei diesem Chaos in den Dolomiten. Zum einen die Tiroler Bäckerinnung, ja, ne, wegen der vielen Krapfen, und der örtliche Abschleppdienst, der die ganzen Karren wieder ins Tal schleppen muss, ja, wenn der Opel bei Höhenluft die Flügel streckt. Einer hat aber wirklich den Vogel abgeschossen da in den Dolomiten. Der Bauer, dem die Wiese gehört, über die alle zu den Drei Zinnen laufen. Und da merkst du den Unterschied. In Deutschland würde der Bauer ein Betreten Verbotenschild aufstellen und sich in der Bildzeitung auskotzen. Der Tiroler Bauer bestellt einfach ein Drehkreuz vom Skilift und mit so einem Automaten dran und kassiert für jeden, der über seine Wiese läuft. 5 €. Ich will jetzt nicht schon wieder alle bekloppt sagen, aber doch, alle bekloppt.
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1: Mit Jannik Böke, schönen guten Abend. Mit Blick auf die Gasvorräte sieht die Bundesnetzagentur aktuell keinen Grund für Alarm. Zwar seien die Speicher so niedrig gefüllt wie noch nie zu dieser Jahreszeit. Behördenchef Müller sagt aber, auf dem Weltmarkt sei ausreichend Gas verfügbar. Mehr zum Thema von Lena Bauer aus dem Newsteam.
2: Kritisch sieht Müller inzwischen vor allem die gesetzlichen Vorgaben für die Speicher. Anfang November sollen sie im Schnitt zu 70% gefüllt sein. Aus seiner Sicht kann genau das inzwischen falsche Anreize setzen. Händler könnten darauf spekulieren, dass am Ende doch der Staat einspringt und Gas einkauft. Im Moment sind die Speicher laut offiziellen Angaben nur gut zur Hälfte gefüllt. Vor einem Jahr waren es gut 67%. Als Grund vermutet sind die hohen Preise wegen des Iran-Kriegs. Für Unternehmen lohnt es sich deshalb aktuell weniger Gas für den Winter einzulagern. Einen Gasmangel erwartet das Wirtschaftsministerium nach aktuellem Stand eigenen Angaben nach trotzdem nicht. Für Verbraucher könnten die hohen Einkaufspreise aber noch Folgen haben. Die Verbraucherzentrale NRW rechnet damit, dass Gas auf breiter Basis teurer werden könnte.
1: Weitere Themen jetzt im Überblick. Bundeskanzler Merz wird nach seinem Sommerurlaub morgen erstmals wieder öffentlich auftreten. Das hat ein Regierungssprecher angekündigt. Geplant ist eine Reise nach Hürtgenwald, um sich vor Ort bei den Einsatzkräften zu bedanken, heißt es. Über eine Woche lang hatten die Flammen hier in der Eifel gewütet. Seit gestern ist der Waldbrand gelöscht. Kräftige Regenfälle, vor allem in Süddeutschland, haben dem Rhein nach seinen historischen Tiefstständen wieder etwas mehr Wasser gebracht. Für vollbeladene Binnenschiffe reicht der Rheinpegel noch nicht. Viele Rheinfähren haben den Betrieb allerdings wieder aufnehmen können. Nach dem Fund eines Waffenlagers in einem Wald bei Berlin gehen die Sicherheitsbehörden von einem geplanten Anschlag aus. Das hat Bundesinnenminister Dobrindt heute in Berlin bestätigt. Nach Informationen der Nachrichtenagentur AFP steht ein Ukrainer in Rumänien unter Verdacht, für das Waffenlager verantwortlich zu sein. Er soll im Auftrag Russlands Sabotageakte geplant haben. Eigentlich sind Esel ja nicht als aggressive, sondern als störrische Tiere bekannt. Ein entlaufender Esel im Landkreis Cuxhaven muss allerdings einen richtig schlechten Tag gehabt haben. Das Tier war am Vormittag zusammen mit einem ebenfalls entlaufenen Pferd in einem Verkehrskreisel unterwegs, berichtet die Polizei. Ein 59 Jahre alter Mann und eine 58 Jahre alte Frau hielten demnach mit ihrem Wohnmobil an und wollten den Esel festhalten. Der hatte allerdings ganz andere Pläne, stieg in das Wohnmobil ein, um anschließend die beiden Insassen zu treten und zu beißen. Eine Frau, die helfen wollte, wurde den Angaben zufolge ebenfalls vom Esel gebissen und getreten und schließlich zu Boden gestoßen. Erst mit Unterstützung des Halters gelang es, Pferd und Esel wieder einzufangen. Warum der Esel Freddy so aggressiv reagierte, war laut Polizei unklar. Und das waren die Nachrichten mit Jannik Böke.
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3: Ein sehr gemischtes, aber doch eher ein freundliches Wochenende, was da auf uns wartet. Temperaturen in der Spitze so rund an die 25 Grad Marke. Heute nochmal frisch in der Nacht, geht's nochmal runter auf bis zu 15, 14 Grad. Dazu immer mal wieder kurze Schauer möglich, auch heute Abend im Radio Bonn-Rhein-Siegland. Morgen mehr Sonne dabei und auch am Sonntag mehr Sonne und die Temperaturen um die 25, 26 Grad. 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Aktuell beste Nachrichten von den Straßen. Alles frei, ein bisschen stockender Verkehr haben wir aktuell noch von Villig Richtung Kennedy-Brücke. Da dauert es aktuell 5 bis 10 Minuten länger. Auf der Reuterstraße ebenfalls noch ein kleines bisschen stockender Verkehr. Und ein schnelles Update zu den Fähren gebe ich euch auch noch mit. Die Mondorfer Fähre, die Rheinfähre Königswinter und die Fähre Bad Honnef alle im Einsatz. Zurzeit aber nur Fahrzeuge bis 7,5 Tonnen erlaubt. Die Fähre Bad Godesberg-Niederdollendorf, die ruht sich heute noch mal einen Tag aus. Morgen ist auch die dann wieder im Einsatz. Und eine Nachricht sollten wir euch noch mitgeben, die gekauften Monatskarten vom August, die konntet ihr ja nicht so wirklich oft einsetzen, haben sogar im September Gültigkeit. Sichere und gute Fahrt in den Feierabend, ins Wochenende.
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3: Und es ist einer der schönsten aller Abende. Es ist der Freitagabend. Schön, dass ihr dabei seid. Genießt das Wochenende. 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

0: Und dann gibt's noch auf diesen Freitagabend einen Tipp für euch.
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2: Am Sonntag könnt ihr auf Schatzsuche gehen. Und zwar auf dem Familien- und Ferienflohmarkt. Also Schatzsuche ist so relativ, aber ganz ehrlich, ab und zu findet man ja wirklich zwischen diesem ganzen Trödelkram auch mal richtige Schätze. Oder keine Ahnung, die Jacke, die man schon die ganze Zeit haben wollte, die ist einem neu einfach zu teuer und dann hängt sie da. Ich finde, das ist immer das Schöne an Flohmärkten. Los geht's um 11 Uhr auf der Regalischen Wiese in Bonn-Bad Godesberg. Also auch richtig schön und der Eintritt ist natürlich frei.
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0: Schäden vor dem Abriss zu dokumentieren, damit später klar ist, was durch die Arbeiten neu entstanden ist. Radio Bonn Rhein-Sieg-Reporterin Katharina Hoffmann hat die Anwohner an der linksrheinischen Vorlandbrücke besucht und mit denen über die aktuellen Probleme gesprochen.
1: Also im Moment sieht es sehr schlecht aus. Es ist sehr staubig und sehr laut. Man kann gar nicht im Garten sitzen, überhaupt nicht, auch nicht im Hof. Man kann sein eigenes Wort nicht mehr verstehen.
2: Das ist Selver. Zwischen Selvers Haus und einem noch stehenden Pfeiler der Bonner Nordbrücke liegen vielleicht gerade mal 5 Meter. Ja, nicht nur ihr Leben hat sich durch die Abrissarbeiten quasi komplett verändert. Auch Markus machen die Folgen der Baustelle schwer zu schaffen.
3: Mittlerweile sieht man auch bei uns im Haus vereinzelt überall Risse bilden sich. Ältere Risse brechen weiter auf. Das macht einem schon Sorgen. Gerade im Flur ist ein Riss auf dem Fußboden, der ist recht scharfkantig. Das habe ich gemerkt, wie ich barfuß drüber gelaufen bin.
2: Ich habe mir die Risse auch mal angeschaut, kann aber natürlich nicht sagen, ob die wirklich erst durch die teils heftigen Erschütterungen der Bauarbeiten entstanden sind oder ob die eben schon vorher da waren. Ja, und genau das ist gerade auch das Hauptproblem. Eigentlich hätte die Autobahn GmbH Gutachter vorbeischicken müssen, und zwar vor den Abrissarbeiten. Bei Markus und Selver waren sie laut eigenen Aussagen aber noch nicht. Die Autobahn GmbH selbst sagt, sie habe alle Eigentümer rechtzeitig kontaktiert, es hat aber wohl Probleme mit den richtigen Adressen im Grundbuch gegeben. Deshalb konnten sie auch nicht alle Betroffenen erreichen. Für die noch kommenden Abrissarbeiten wünschen sich Anwohner wie Erik einfach mehr Kommunikation und mehr Transparenz.
4: Dass sie auch direkt auf die betroffene Nachbarschaft zugehen, klingeln, fragen, was hat euch jetzt gestört, was ist hier eine enorme Belastung, weil da hat man in der Tat bis jetzt niemanden gesehen. Da ist noch viel Luft nach oben, sehr viel Luft nach oben.
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1: Mit Christina Power. Schönen guten Abend. Die Abrissarbeiten der Bonner Nordbrücke haben erst angefangen, doch schon jetzt gibt es Streit zwischen den Anwohnern und der Autobahn GmbH. Dabei geht es vor allem um die sogenannte Beweissicherung der umliegenden Häuser. Gutachter sollen vor Beginn der Abrissarbeiten den Zustand der Häuser dokumentieren. Somit wäre klar, welche Schäden schon vorher da waren und welche erst durch die Bauarbeiten entstanden sind. Laut Anwohner Erik gab es diese Beweissicherung bisher aber noch nicht.
2: Mittlerweile ist es so, dass auch mitten in der Wohnsiedlung größere Teile abgerissen worden sind. Und das wiederum hat dazu geführt, dass die Anwohner in unserer Siedlung mächtige Erschütterungen zum Teil mitbekommen haben. Teilweise sind auch schon Schäden entstanden. Und die Beweissicherung war letztendlich noch nicht vor Ort. Und alle warten letztendlich auch noch darauf, dass dies geschieht.
1: Die Autobahn GmbH sagt, sie habe alle Eigentümer rechtzeitig kontaktiert. Es habe aber wohl Probleme mit den richtigen Adressen im Grundbuch gegeben. Deshalb konnte sie nicht alle Betroffenen erreichen. Es war ein Bild der Verwüstung. In der Sternengrundschule in Trostorf-Spich Anfang des Monats war vermutlich eine Gruppe Kinder und Jugendlicher in die Schule eingebrochen. Sie hatten Klassenräume verwüstet und mit verstopften Waschbecken überflutet. Jetzt gibt's aber gute Nachrichten. Trotz der massiven Vandalismusschäden wird die Grundschule zum Schulstart in anderthalb Wochen startklar sein. Das hat die Stadt mitgeteilt. Eine Projektgruppe kümmert sich darum, die Klassenräume wiederherzustellen und liegt wohl gut im Zeitplan. Die überfluteten Böden werden aktuell getrocknet, neue Möbel sind bestellt und werden aufgebaut und auch die Elektrik im Haus funktioniert wieder. Jetzt müssen noch Schränke und Regale aufgebaut werden. Der Schulstart sei aber gesichert, heißt es. Die Stadt Lohmar kümmert sich in Sachen gesunder Arbeitsplatz besonders gut um ihre Mitarbeiter. Das wurde jetzt sogar mit einem Preis ausgezeichnet. Der Landschaftsverband Rheinland hat 5 Arbeitgeber im Rheinland geehrt, die als Vorbild im Bereich Prävention gelten. Und die Stadt Lohmar gehört dazu. Ausgezeichnet wurden Arbeitgeber, die in besonderer Weise präventiv und verantwortungsbewusst im Sinne ihrer Mitarbeiter handeln. Zum Beispiel mit ergonomischen Arbeitsplätzen, innovativen Gesundheitsangeboten und flexiblen Arbeitszeitmodellen. Vom LVR gibt's dafür 10.000 Euro. Und das war der Tag im Radio Bonn-Rhein-Sieg-Land. Ich wünsche euch einen schönen Feierabend und die nächste Ausgabe der Lokalnachrichten gibt's wie gewohnt morgen früh um 8.30 Uhr.
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3: Am Freitagabend einen wunderschönen Start euch allen in Richtung Wochenende. Schön, dass ihr dabei seid. Jetzt viel Musik für euch.

0: Und jetzt gibt's was Neues auf dem Serienmarkt.
1: Wir sind jetzt seit 5 Jahren zusammen, wir sind eine Gruppe. Die Welt kennt uns seit 5 Jahren als Elevator Boys.
0: 5 Jungs stellen sich in den Aufzug, dann geht die Tür auf und sie lächeln in die Kamera. Dank TikTok kann man mit sowas inzwischen berühmt werden. Jetzt feiern die Elevator Boys also ihr 5-jähriges Jubiläum. Und das tun sie mit einer Filmpremiere bei Prime Video. Die 5 versuchen sich also erstmals als Schauspieler, Film- und Streaming-Experte Jörg Albrecht.
2: Ja, da sind sie nicht die ersten Influencer. Siehe Julian Bam oder auch die Lochis als Boygroup. Da haben sich die Elevator Boys ja auch schon musikalisch ausprobiert. Ich würde mal sagen, mit eher überschaubarem Erfolg. Und ich würde auch mal behaupten, dass auf die 5 jetzt auch nicht unbedingt der Oscar wartet. Zumindest nicht mit Back to the 90s, so heißt der Film, bei dem der Titel schon die Handlung verrät.
3: Was zur Hölle?
4: Ey, das ist jetzt aber ein Witz, oder?
5: Gibt's hier vielleicht noch andere Aufzüge, mit denen man durch die Zeit reisen kann?
2: Eine Fahrt, natürlich in einem Aufzug, katapultiert die 5 30 Jahre zurück, mitten in die 90er. Was gar nicht so unpassend ist, denn die 5 basteln an ihrer Karriere als Boyband 5G. Und die steckt gerade in einer kreativen Krise. Aber vielleicht gibt's die Inspiration ja im Jahrzehnt von Take That und den Backstreet Boys.
0: Also eine Zeitreisen-Story, zu der, wie ich gehört habe, auch Gary Barlow von Take That einen Beitrag geleistet hat.
2: Das hat er. Der Titelsong 1995, der ist von ihm, den hat er geschrieben und er wird jetzt von 5G, also den Elevator Boys, performt.
5: Bro, spürst du das nicht auch? Lass uns doch zusammen weitermachen.
2: Also mein Rat wäre, vielleicht weder als Sänger noch als Darsteller. Denn was die 5 bei ihrer jetzt nicht gerade übermäßig originellen Zeitreise abliefern, ist doch ganz schön hölzern. Zum Schauspielern gehört eben ein bisschen mehr, als seine hübsche Fresse in die Kamera zu halten.
0: Ein vernichtendes Urteil von unserem Serienexperten Jörg Albrecht, falls ihr Back to the 90s eine Chance geben wollt. Der läuft bei Prime Video.
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Und das war's dann auch von mir, Anthony Robbins hier bei Radio Bonn-Rhein-Sieg. Ich wünsche euch jetzt noch einen wunderschönen Freitagabend. Für mich ganz klar dieses Wochenende im Fokus der DFB-Pokal und die Hochzeit, auf der ich morgen zu Gast bin. Aber vielleicht auch so ein bisschen in der Reihenfolge. Ich freue mich auf jeden Fall auf meinen freien Sonntag, wo ich mir jede Menge Spiele davon reinziehen werde. Und dann schauen wir ja, wie am Montag der FC sich dann anstellt. Die müssen ja auswärts nach Würzburg. Sehr, sehr undankbar für alle FC-Fans nach wie vor dieses Los. Aber wird, glaube ich, ein spannender Kick und man kann sich ja freuen mit Said Elmala. Ich würde mich freuen, wenn auch ihr wieder am Start seid. In der neuen Woche gehen wir wieder gemeinsam in Richtung Feierabend ab 14 Uhr. Habt jetzt erstmal ein wunderschönes Wochenende zusammen.

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1: Ich bin Thomas Brock. Knapp ein Jahr nach dem Waffenfund bei Berlin hat Bundesinnenminister Dobrindt heute neue Einzelheiten zu dem Fall vorgestellt. Demnach laufen Ermittlungen gegen einen Mann, der in Rumänien in Haft sitzt. Er soll mit den Pistolen einen Anschlag geplant haben. Während Dobrindt sich mit Anschuldigungen zurückhält, macht der Grünen-Fraktionsvize von Notz Russland verantwortlich.
2: Russland würde sich Deutschland gegenüber immer aggressiver und feindseliger verhalten und das schon seit Monaten, sagt der Grünen-Politiker. Deswegen brauche es entschlossene Reaktionen, aber die Bundesregierung hätte kein Konzept. Ob der russische Geheimdienst wirklich etwas mit den versteckten Waffen zu tun hat, ist aber bisher nicht belegt. Bundesinnenminister Alexander Dobrindt sagt, die Ermittlungen zu dem Fall laufen. Eine Beteiligung fremder Mächte sei aber nicht auszuschließen. Fiona Reinhardt, Nachrichtenredaktion.
1: Schock und Aufregung im nordhessischen Hof Geismar. Ein Autofahrer raste dort heute mit hoher Geschwindigkeit durch die Fußgängerzone und verletzte mehrere Menschen. Wie zuvor die Polizei machte auch Hessens Innenminister Poseck deutlich, dass er keine vorsätzliche Tat sehe. Es sei wohl von einem tragischen Unfall infolge eines medizinischen Notfalls auszugehen. Bei dem Vorfall sind 8 Menschen verletzt worden, aber wohl keiner von ihnen schwer. Immer wieder lodern in Griechenland riesige Brände. Viele werden vorsätzlich oder fahrlässig gelegt, auch von Urlaubern. Seit Jahresbeginn wurden mehr als 300 Personen deshalb festgenommen.
3: Die meisten Festnahmen gehen auf Fahrlässigkeit zurück. Nur in 34 Fällen geht die Feuerwehr von Brandstiftung aus. Wie schnell aus Leichtsinn ein Waldbrand entstehen kann, zeigt ein Fall von vergangener Woche auf Kreta. Ein Urlauber grillte mit Holzkohle nur wenige Dutzend Meter von einem Wald entfernt. Kurz darauf brach dort ein Feuer aus. Aus Athen, Takis Zafos.
1: Der argentinische Fußballnationalspieler Paredes ist wegen seiner Tätigkeit nach dem verlorenen WM-Finale gegen Spanien zu einer Sperre von 10 Spielen und einer Geldstrafe in Höhe von 90.000 US-Dollar verurteilt worden. Das teilte der Weltverband FIFA mit. Neben Paredes wurden auch dessen Teamkollegen Molina und Almada mit Sperren und Geldstrafen belegt. Paredes hatte nach Spielende bei Rangeleien unter anderem Spaniens Gavi mit der Hand im Gesicht getroffen und ihn zu Boden geschubst.
4: Das Wetter. Ja, viele Wolken begleiten uns jetzt am Abend hier in NRW. Dazu kann gerade am späteren Abend auch mal der ein oder andere Schauer mit dabei sein. Das Ganze bei Höchstwerten in den nächsten Stunden zwischen 18 und 22 Grad. Morgen am Samstag geht's dann wechselhaft weiter. Wir bekommen einen Mix aus Sonne und Wolken. Auch da ist dann immer hin und wieder ein Regenschauer möglich. Das dann bei maximal 20 Grad morgen.
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4: Der Blick auf die Straßen mit diesen Meldungen. Die A61 Koblenz Richtung Mönchengladbach zwischen Bergheim und Bettburg. Hier läuft aktuell ein Feuerwehreinsatz. Die Autobahn ist ja aktuell vollgesperrt. Das Ganze aufgrund von Rauchbildung. Hier brennt in der Nähe eine Lagerhalle. Dann die A1 Osnabrück Richtung Münster. Zwischen dem Kreuz Lotte Osnabrück und Lengerich. 2 Kilometer, eine Viertelstunde plus. A59 Dienstlaken Richtung Duisburg. Zwischen dem Kreuz Duisburg Nord und dem Kreuz Duisburg. 1 Kilometer, 30 Minuten plus. Und die A61 Koblenz Richtung Mönchengladbach. Zwischen Bergheim Süd und Bergheim. 1 Kilometer Stau hier durch die Sperrung. Aktuell ein Rückstau von gut 30 Minuten. Umfahrt die Stelle bitte so gut es geht. Kommt gut an.
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4: Und rein geht's ins Wochenende. Hi zusammen, für euch habe ich gleich ja eine richtig schöne Nummer aus den 90ern von Inner Circle, Bad Boys. Spiele ich euch gleich. Vorher jetzt noch Musik von Michael Schulte, 5 AM. Finn Weiden ist hier. Schönen Abend euch.

0: Inner Circle, Bad Boys, hier bei uns. Willkommen im Wochenende. Gleich haben wir es 20.15 Uhr und gestern Nachmittag haben wir bei uns darüber gesprochen, dass viele Menschen in Deutschland zu wenig schlafen. Ja, und heute geht's um den nächsten Klassiker. Der Wecker klingelt, man haut auf das Teil drauf und dreht sich direkt nochmal um. Ja, nur noch 5 Minuten, ja, kennen wir doch alle. Und vielleicht nochmal 5 und nochmal 5. Kollege Robert Jans, wie viele von uns sind denn diese sogenannten Snoozer?
1: Ja, doch einige. Also ich mache das tatsächlich auch. Also ich muss mich auch schuldig bekennen. Ich habe auch mal eine Studie rausgekramt von der Harvard Medical School. Die haben Daten von mehr als 21.000 Nutzern einer Schlaf-App ausgewertet. Über 3 Millionen Nächte insgesamt, also schon eine krasse Datenmenge. Das Ergebnis: in fast 60% der aufgezeichneten Nächte wurde die gefürchtete Snooze-Taste genutzt. Wichtig aber, das waren Nutzer einer Schlaf-App, also keine repräsentative Umfrage jetzt für ganz Deutschland.
0: Ja, aber ich bekenne mich auch dazu. Also ich hau auch immer nochmal drauf, nochmal 5 Minuten. Ich stelle mir auch immer 6 verschiedene Wecker, immer so im Abstand von 5 Minuten, dass man dann irgendwann doch aufsteht und ein schlechtes Gewissen bekommt, jetzt musst du auch aufstehen. Aber Robert, ist denn dieses ständige, auch 5 Minuten noch jetzt ungesund oder nicht?
1: Ja, da ist die Forschung tatsächlich nicht ganz eindeutig. Schlafmediziner warnen, kurz vor dem Aufstehen sind wir oft noch in so einer wichtigen Traumphase. Wenn der Wecker dann alle 5 oder 10 Minuten wieder klingelt, wird dieser Schlaf halt immer wieder zerhackt. Und deshalb wäre für ungestörten Schlaf eigentlich besser, den Wecker möglichst spät zu stellen und beim ersten Klingeln dann wirklich aufzustehen.
0: Jetzt wissen wir aber beide, das ist gar nicht so einfach, ne?
1: Ja, und ganz verteufeln muss man diese Snooze-Taste jetzt auch nicht. So ein paar Minuten länger dösen ist nicht automatisch ungesund und kann für manche sogar sinnvoll sein, dann eben langsam wach zu werden. Snoozer wurden für eine Studie nämlich auch mal in einem Schlaflabor beobachtet und bei Stimmung oder Cortisol, also dem Stresshormon, gab es da auch keine klaren Nachteile. Und Fazit der Forscher da: man kann ruhigen Gewissens snoozen, wenn man die Dauer von 30 Minuten nicht überschreitet.
0: Also, 2-mal snoozen ist noch kein medizinischer Notfall. Das haben wir soweit geklärt. Robert, danke dir für die Infos.
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1: Ja, einiges an Wolken mit dabei. Jetzt am Abend bei uns in NRW. Stellenweise kann auch mal der ein oder andere Regenschauer runterkommen. Das Ganze in den nächsten Stunden bei Werten zwischen 18 und 22 Grad. Der Blick auf den Samstag, der bleibt dann so wechselhaft. Wir bekommen einen Mix aus Sonne und Wolken. Auch hier sind immer wieder Regenschauer möglich. Das dann morgen bei Höchstwerten um die 20 Grad.
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1: Und damit hallo zu euch auf die Straßen und Autobahnen. Weiterhin gesperrt ist die A61 Koblenz Richtung Mönchengladbach zwischen Bergheim und Bettburg. Hier gibt es eine Sichtbehinderung durch Rauch. In der Nähe brennt nämlich eine Lagerhalle. Dann die Staus A1 Osnabrück Richtung Münster zwischen dem Kreuz Lotte Osnabrück und Längerich. 3 Kilometer 20 Minuten plus. A4 Köln Richtung Aachen zwischen dem Kreuz Köln-Gremberg und dem Kreuz Köln Süd. 3 Kilometer eine Viertelstunde on top. A59 Dienstlaken Duisburg zwischen Duisburg-Ruhrort und dem Kreuz Duisburg. 1 Kilometer 15 Minuten Zeitverlust. Und die A61 Koblenz Richtung Mönchengladbach. Hier durch die Sperrung zwischen Bergheim Süd und Bergheim 2 Kilometer Rückstau. Ein Plus von 30 Minuten. Bitte hier die Strecke so gut es geht umfahren.

0: ganz entspannte Start ins Wochenende mit Natalie Imbruglia, Torn. Hier ist Finn Weiden. Schön, dass ihr mit dabei seid an diesem Freitagabend. Ja, und es wird ernst, ja. Fußballfans, die freuen sich, dass der Ball endlich wieder rollt nach der Sommerpause. Ja, jetzt am Abend im DFB-Pokal und im Supercup zwischen Borussia Dortmund und Bayern München. Und in einer Woche startet dann auch die Bundesliga wieder. Und da ist ja jedes Mal die Frage, welche Sender übertragen das eigentlich? Welche Abos brauche ich da jetzt? Welche kann ich kündigen? Kollege Thomas Bremser, ein Rundum-Sorglos-Paket gibt es ja leider nicht für alle wichtigen Spiele.
1: Sky und DAZN teilen sich weiter die Rechte. Sky zeigt das Freitagsspiel, alle samstags Einzelspiele um 15.30 Uhr und das Topspiel am Samstagabend. Und übrigens auch alle DFB-Pokalspiele. DAZN überträgt die Samstagskonferenz und alle Sonntagsspiele. Wer wirklich jedes Spiel live sehen will, braucht also zwei Abos. Sky bzw. Wow gibt es aktuell ab 30 Euro im Monat, im Jahresabo DAZN für 35 Euro im Monat.
0: Ja gut, das sind ja knapp 800 Euro im Jahr. Schon eine stolze Summe. Kannst du ja, glaube ich, günstiger in der Kneipe gucken und teilweise auch im Stadion. Bekomme ich das zu Hause irgendwie günstiger hin?
1: Wer nicht jedes Spiel unbedingt sehen will, kann statt DAZN Unlimited ein kleineres Paket buchen für 20 Euro im Monat. Das zeigt nur die Samstagskonferenz, aber keine Sonntagsspiele. Generell gilt, je länger ich mich binde, desto billiger wird's. 2 Jahre DAZN sind deutlich billiger, als wenn ich monatlich kündigen kann.
0: Ja, Fußball im Fernsehen ist und bleibt weiter ein teurer Spaß mit mehreren Streaming-Abos, wenn man alle Spiele sehen will. Deswegen mein Tipp weiter, Stadion oder eben die Kneipe.
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1: Ich bin Thomas Brockt. Noch nie seit Beginn der Aufzeichnungen vor 15 Jahren war Mitte August so wenig Gas in den deutschen Gasspeichern wie dieses Jahr. Das liegt offenbar am Iran-Krieg und an der Einkaufsstrategie der Händler. Die Bundesnetzagentur kritisiert jetzt aber auch die gesetzlichen Vorgaben zum Füllstand.
2: In Deutschland gilt im Moment, zu bestimmten Daten müssen die Gasspeicher zu einem bestimmten Teil gefüllt sein. Etwa am 1. November durchschnittlich 70%. Wird diese Vorgabe nicht erreicht, kauft unter Umständen der Staat Gas zum Einspeichern ein. So wie 2022 nach Ausbruch des Ukraine-Krieges. Diese Regeln sorgen für Fehlanreize, kritisiert Bundesnetzagenturchef Klaus Möller. Denn die Händler, denen Gas gerade wegen des Iran-Krieges zu teuer ist, könnten gegen den Staat wetten und darauf spekulieren, dass am Ende der Staat die leeren Gasspeicher füllt. Ronny Torau, Redaktion.
1: Knapp ein Jahr nach dem Waffenfund in einem Wald bei Berlin hat Innenminister Dobrindt heute neue Details zu dem Fall vorgestellt. Demnach laufen Ermittlungen gegen einen Mann, der in Rumänien in Haft sitzt. Er soll mit den Pistolen einen Anschlag geplant haben. Medienberichten zufolge gibt es Hinweise, dass die Waffen im Auftrag russischer Geheimdienste hinterlegt wurden. Dobrindt erwähnte Russland nicht. Eine Beteiligung fremder Mächte sei aber nicht auszuschließen, sagte er. Wirtschaftsverbände und Vertreter namhafter bayerischer und baden-württembergischer Unternehmen haben sich in einem Brandbrief an Bundeskanzler Merz gewandt. Sie fordern schnelle Sozialreformen in Deutschland. Die hohen Energiekosten, der internationale Wettbewerb und ein sich wandelndes wirtschaftliches Umfeld würden viele Betriebe spürbar belasten.
3: Die Unterzeichner des Briefs fordern unter anderem, dass der Anteil der Sozialbeiträge an den Arbeitskosten gesenkt wird. Die Arbeitskosten in Deutschland müssten wieder auf ein Niveau gebracht werden, das international wettbewerbsfähig ist. Insgesamt 17 Unterschriften hat der Brief. Besonders stark vertreten ist hier die Autobranche mit Unternehmen wie Audi, BMW oder Porsche. Doch es gibt auch andere Stimmen aus der Branche. Der Vorstandschef von Siemens Healthineers betonte noch am Montag im dpa-Interview, er finde nicht, dass die Regierung für das Wirtschaftswachstum verantwortlich ist. Fiona Reinhardt, Nachrichtenredaktion.
1: Eintracht Frankfurt hat sich im DFB-Pokal mit einem Kantersieg souverän für die zweite Runde qualifiziert. Der Bundesligist gewann beim Fünftligisten SC St. Tönnies mit 11:0. Ebenfalls weiter ist Zweitligist Karlsruher SC durch ein 2:1 bei Drittligist Preußen Münster.
0: Das Wetter.
4: Ja, viele Wolken begleiten uns jetzt am Abend hier in NRW. Dazu kann gerade am späteren Abend auch mal der ein oder andere Schauer mit dabei sein. Das Ganze bei Höchstwerten in den nächsten Stunden zwischen 18 und 22 Grad. Morgen am Samstag geht's dann wechselhaft weiter. Wir bekommen einen Mix aus Sonne und Wolken. Auch da ist dann immer hin und wieder ein Regenschauer möglich. Das dann bei maximal 20 Grad morgen.
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4: Kurz nach 9 der Blick auf die Straßen mit dem Hinweis weiterhin von der A61 Koblenz Richtung Mönchengladbach. Zwischen Bergheim und Bedburg gibt es eine Sichtbehinderung durch Rauch. Hier läuft ein Feuerwehreinsatz in einer naheliegenden Lagerhalle, die aktuell in Flammen steht. Die Autobahn ist hier aktuell voll gesperrt. Dann die A1 Osnabrück Richtung Münster. Zwischen dem Kreuz Lotte-Osnabrück und Längerich 3 Kilometer 25 Minuten plus. A2 Dortmund-Hannover zwischen Lünen-Süd und Kamenberg-Hamen 2 Kilometer eine Viertelstunde plus. Und die A2 Hannover Richtung Dortmund zwischen Hamm-Uhrentrop und Hamm 1 Kilometer, auch hier kommen nochmal 15 Minuten für euch obendrauf.

Guten Abend, meine Damen und Herren, und willkommen bei Mess Around Rhythm, Blues and Related Tunes mit Max Rooms am Mikrofon, Kai Hofstetter an der Technik und Baptiste Trilic Thibault aus Blues Factotum. Heute Abend wollte ich anfangen mit einigen Blues-Rock-Nummern. Mike meinte aber, das sind Blues-Funk-Nummern. Sie hören auf jeden Fall zunächst Sherman Robertson mit Out of Sight, Out of Mind und dann Kenny Neal mit Branded.

Also, der Streit hat sich eben gelegt. Sherman Robertson war doch funky und Kenny Neal eben rockig. Bevor wir uns wieder an die Gurgel gehen, lass mal eine Nummer laufen, wo wir uns über die Stilrichtung einig sind. Die heißt heutzutage Amerikaner und das machte vor rund 50 Jahren The Band radiotauglich. Zum Beispiel mit der Nummer The Wait. Mit Gitarre und Gesang vom jüngst verstorbenen Robbie Robertson.

Das war eben Carol Fran mit Emmett Lee und davor hörten sie Big Daddy Wilson und Doc Fass mit Talking to Myself. Einen weiteren vertonten Nachruf hören Sie jetzt für einen Musiker, der jahrelang als verstorben galt und letzte Woche gestorben ist, Sixto Rodriguez. Ein Dokumentarfilm wurde über ihn unter dem Titel seines einzigen Hits Sugar Man gedreht. Berühmt wurde er damit nur in Südafrika, wo er nicht auftreten durfte und nicht einmal von seinem Erfolg wusste.

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1: In diesem Fall stinkt Eigenlob nicht. Das war eben Snooki Pryor mit Pay for All Our Sins. Wir bleiben beim Blues mit Champion Jack Dupree mit der Nummer Evil Woman.

Nach Champion Jack Dupree mit Evil Woman hörten Sie eben Gina Sicilia mit Members Only. Nach solcher gepflegten Musik kann's in Messaround nur Rhythm and Blues zünftig weitergehen. Zum Beispiel mit Lee Shot Williams. Zunächst mit der Nummer When You Move, You Lose und dann The Millionaire.

Das war eben Lee Sharp Williams mit Millionaire und davor hörten Sie Lee Sharp Williams mit When You Move, You Lose. Langsam und sicher geht's dem Ende der Sendung zu. Aber bevor endgültig Schicht ist, hören Sie jetzt in volle Länge James Carden mit der Nummer All Walks of Life.

Das war eben James Carden mit All Walks of Life. Im Hintergrund hören Sie Mama Get Yourself Together von Baby Huey. Und von uns hören Sie gleich wieder nächste Woche. Zur gleichen Zeit und auf der gleichen Wellenlänge. Bis dahin empfehlen wir wie immer, don't mess up, mess around.

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5: Ich bin David Riemer. Knapp ein Jahr nach dem Waffenfund bei Berlin hat Bundesinnenminister Dobrindt neue Details zu dem Fall vorgestellt. Demnach laufen Ermittlungen gegen einen Mann, der in Rumänien in Haft sitzt. Er soll mit den Pistolen einen Anschlag geplant haben. Während Dobrindt sich mit Anschuldigungen zurückhält, macht der Grünen-Fraktionsvize von Notz Russland verantwortlich.
6: Russland würde sich Deutschland gegenüber immer aggressiver und feindseliger verhalten und das schon seit Monaten, sagt der Grünen-Politiker. Deswegen brauche es entschlossene Reaktionen, aber die Bundesregierung hätte kein Konzept. Ob der russische Geheimdienst wirklich etwas mit den versteckten Waffen zu tun hat, ist aber bisher nicht belegt. Bundesinnenminister Alexander Dobrindt sagt, die Ermittlungen zu dem Fall laufen. Eine Beteiligung fremder Mächte sei aber nicht auszuschließen. So hatte Dobrindt es auch bei dem Drohnenvorfall vor etwa 2 Wochen in Leipzig formuliert. Fiona Reinhardt, Nachrichtenredaktion.
5: Die streng gesetzlichen Vorgaben zum Füllstand der deutschen Gasspeicher sind aus Sicht der Bundesnetzagentur überholt. Sie hätten sich zwar bewährt in der Krise nach dem russischen Einmarsch in die Ukraine, aber inzwischen drohten die Fehlanreize zu überwiegen, sagt der Behördenchef Müller der Zeit. Die Gasspeicher sind zurzeit so gering gefüllt wie noch nie seit Beginn der Aufzeichnungen 2011. Fußballnationalspieler Jamal Musiala wird nach seinen jüngsten Zusammenbrüchen auf dem Platz morgen nicht im Supercup für den FC Bayern auflaufen. Das verkündete Trainer Kompany. Musiala werde individuell trainieren und solle sich auf seine Behandlung fokussieren.
7: Schon die ganze letzte Saison habe der Verein von der Erkrankung gewusst, sagt Sportvorstand Max Eberl. Dank der Medikamente habe Musiala aber keine Aussetzer gehabt. Doch zuletzt hatte er die Medikation umgestellt. Wegen der Nebenwirkungen sei der Bayern-Profi zusammengesackt. Jetzt gehe es darum, ihn wieder richtig einzustellen. Musiala dürfte beim Saisonstart in einer Woche wieder dabei sein. Thomas Bremser, Sportredaktion.
5: Zum DFB-Pokal. Tumultartige Szenen, ein Platzsturm und Polizisten mit Pferden auf dem Rasen haben das Last-Minute-Weiterkommen des 1. FC Kaiserslautern in der ersten Pokalrunde beim SV Waldhof Mannheim überschattet. Beim 1:0-Erfolg nach Verlängerung mussten Einsatzkräfte der Polizei und berittene Polizisten nach Abpfiff der regulären Spielzeit eingreifen, um die Situation im Südwestderby wieder unter Kontrolle zu bringen. Zeitweise drohte ein Spielabbruch. Die weiteren Ergebnisse: St. Tönis, Eintracht Frankfurt 0:11 und Preußen-Münster, Karlsruher SC 1:2. Und das waren die Nachrichten mit David Riemer.
8: Das Wetter.
9: Ja, viele Wolken begleiten uns jetzt am Abend hier in NRW. Dazu kann gerade am späteren Abend auch mal der ein oder andere Schauer mit dabei sein. Das Ganze bei Höchstwerten in den nächsten Stunden zwischen 18 und 22 Grad. Morgen am Samstag geht's dann wechselhaft weiter. Wir bekommen einen Mix aus Sonne und Wolken. Auch da ist dann immer hin und wieder ein Regenschauer möglich. Das dann bei maximal 20 Grad morgen.
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9: Der Blick auf die Straßen und wir starten mit einem Feuerwehreinsatz auf der A61 Koblenz Richtung Mönchengladbach zwischen Bergheim und Bettburg. Hier ist aktuell eine Sichtbehinderung durch Rauch. In Bergheim brennt aktuell eine Lagerhalle. Der Rauch zieht darüber auf die Autobahn. Alle, die in Bergheim aktuell sind, bitte die Fenster und Türen geschlossen halten und auch die Lüftungsanlagen abstellen. Dann die A2 Dortmund Richtung Hannover zwischen Lünen Süd und Kamenberg-Kamen. 1 Kilometer, 10 Minuten plus. A2 Hannover Dortmund zwischen Hamm-Uhlentrop und Böhnen. 1 Kilometer kostet euch 20 Minuten. Und die A40 Dortmund Richtung Essen zwischen Bochum-Werne und Bochum-Harpen 1 Kilometer. Auch hier kommen 20 Minuten für euch obendrauf.
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9: So, und ins Wochenende geht's mit dem Mike. Er hat seine Mechaniker-Kumpels mitgebracht. Mike and the Mechanics hier für euch. Over my shoulder. Das sind die 90er für euer Start ins Wochenende. Finn Weiden ist hier. Hi zusammen.

Ja, der Mann liefert im Moment richtig ab. Alex Warren, erst Ordinary und jetzt die aktuelle Nummer Fever Dream hier bei uns. Schönen Abend wünsche ich euch. Wir starten gemeinsam in dieses Wochenende und jetzt eine Nummer. Ja, wir können mal ein bisschen aufstehen. Vielleicht ein bisschen mal die Dance-Moves bei uns rauslassen. Ist ja schließlich Freitagabend und Wochenende. Für euch habe ich jetzt Tayo Cruz und Kylie Minogue mit Higher. Ich bin Finn Weiden. Rein geht's ins Wochenende. Hi

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0: Das Wetter.
1: Ja, einiges an Wolken mit dabei. Jetzt am Abend bei uns in NRW. Stellenweise kann auch mal der ein oder andere Regenschauer runterkommen. Das Ganze in den nächsten Stunden bei Werten zwischen 18 und 22 Grad. Der Blick auf den Samstag, der bleibt dann so wechselhaft. Wir bekommen einen Mix aus Sonne und Wolken. Auch hier sind immer wieder Regenschauer möglich. Das dann morgen bei Höchstwerten um die 20 Grad.
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1: Der Blick auf die Straßen mit zwei Meldungen. A2 Hannover-Dortmund zwischen Hamm-Uhrentrop und Böhnen. 1 Kilometer, eine Viertelstunde plus. Und die A40 Dortmund Richtung Essen zwischen dem Kreuz Bochum und Bochum-Harpen. Hier dichter Verkehr, kommen auch gute 10 Minuten für euch obendrauf.

0: So, willkommen im Wochenende. Wir machen uns einen schönen Freitagabend hier zusammen. Für euch jetzt eine Nummer mit ein bisschen mehr Power. Passt auch gut rein in diesen Abend. Kommt von Kato. Das ist Turn the Lights Off. Finn Weiden ist hier. Hi.
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0: Das ist Pink mit Runaway hier bei uns. Gleich haben wir es 10:45. Schönen Abend euch. So, 5 Jungs stellen sich in einen Aufzug, dann geht die Tür auf und sie lächeln in die Kamera. Ja, dank TikTok kann man mit sowas berühmt werden. Ihr kennt ja die Elevator Boys bestimmt alle. Jetzt feiern sie ihr 5-jähriges Jubiläum und das tun sie mit einer Filmpremiere bei Prime Video. Die 5 versuchen sich also erstmals als Schauspieler, sagt Film- und Streaming-Experte Jörg Albrecht. Hi.
1: Ja, da sind sie nicht die ersten Influencer. Siehe Julian Bam oder auch die Lochis als Boygroup. Da haben sich die Elevator Boys ja auch schon musikalisch ausprobiert. Ich würde mal sagen, mit eher überschaubarem Erfolg. Und ich würde auch mal behaupten, dass auf die 5 jetzt auch nicht unbedingt der Oscar wartet. Zumindest nicht mit Back to the 90s, so heißt der Film, bei dem der Titel schon die Handlung verrät.
2: Was zur Hölle?
3: Ey, das ist aber ein Witz, oder?
4: Gibt es hier vielleicht noch andere Aufzüge, mit denen man schön Zeitreisen kann?
1: Eine Fahrt, natürlich in einem Aufzug, katapultiert die 5 30 Jahre zurück, mitten in die 90er. Was gar nicht so unpassend ist, denn die 5 basteln an ihrer Karriere als Boyband 5G und die steckt gerade in einer kreativen Krise. Aber vielleicht gibt's die Inspiration ja im Jahrzehnt von Take That und den Backstreet Boys.
0: Also eine Zeitreisen-Story, zu der, wie ich gehört habe, auch Gary Barlow von Take That einen Beitrag geleistet hat, ne?
1: Das hat er. Der Titelsong 1995, der ist von ihm, den hat er geschrieben und er wird jetzt von 5G, also den Elevator Boys, performt.
4: Bro, spürst du das nicht auch? Lass uns doch zusammen weitermachen.
1: Also mein Rat wäre, vielleicht weder als Sänger noch als Darsteller. Denn was die 5 bei ihrer jetzt nicht gerade übermäßig originellen Zeitreise abliefern, ist doch ganz schön hölzern. Zum Schauspielern gehört eben ein bisschen mehr, als seine hübsche Fresse in die Kamera zu halten.
0: Okay, deutlich gesagt. Danke dir, Jörg, für die Einschätzung. Back to the 90s. Der neue Film mit den Elevator Boys läuft jetzt bei Prime Video. Könnt ihr also auch von eurer Wohnzimmercouch aus gucken. Danke dir, Jörg.
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1: Ich bin David Riemer. Noch nie seit Beginn der Aufzeichnungen vor 15 Jahren war Mitte August so wenig Gas in den deutschen Gasspeichern wie dieses Jahr. Das liegt offenbar am Iran-Krieg und an der Einkaufsstrategie der Händler. Die Bundesnetzagentur kritisiert jetzt allerdings auch die gesetzlichen Vorgaben zum Füllstand.
2: In Deutschland gilt im Moment, zu bestimmten Daten müssen die Gasspeicher zu einem bestimmten Teil gefüllt sein. Etwa am 1. November durchschnittlich 70%. Wird diese Vorgabe nicht erreicht, kauft unter Umständen der Staat Gas zum Einspeichern ein. So wie 2022 nach Ausbruch des Ukraine-Krieges. Diese Regeln sorgen für Fehlanreize, kritisiert Bundesnetzagenturchef Klaus Müller. Onni Tochau, Nachrichtenredaktion.
1: Die deutschen Sicherheitsbehörden vermuten, dass zwei im vergangenen Jahr nahe Berlin gefundene Waffen samt Munition für Anschläge genutzt werden sollten. Außerdem ermittelt die Staatsanwaltschaft wegen mutmaßlicher Agententätigkeit. Das hat Innenminister Dobrindt bestätigt. Entgegen erster Vermutungen nannte Dobrindt Russland dabei nicht direkt und stellt derzeit auch keinen direkten Bezug zum Drohnenvorfall am Flughafen Leipzig her. Er sagte,
3: ist eine Beteiligung fremder Mächte auch in diesem Fall auszuschließen? Nein, aber das laufende Verfahren wird dies dann deutlich machen.
1: Derzeit laufen Ermittlungen gegen einen Mann, der in Rumänien in Haft sitzt. Er soll mit den Pistolen einen Anschlag geplant haben. Gut 15 Monate nach dessen Amtsantritt verliert die deutsche Wirtschaft die Geduld mit Bundeskanzler Merz. Versprechen einlösen, jetzt handeln, heißt es in einem Brandbrief, in dem Wirtschaftsverbände und Vertreter namhafter Unternehmen schnelle Sozialreformen in Deutschland verlangen. Hohe Energiekosten, internationaler Wettbewerb und ein in sich wandelndes wirtschaftliches Umfeld belasteten viele Betriebe spürbar, heißt es in dem Schreiben. Zum Fußball. Eintracht Frankfurt hat sich im DFB-Pokal souverän für die zweite Runde qualifiziert. Der Bundesligist gewann beim Fünftligisten SC St. Tönis mit 11:0. Ebenfalls in der nächsten Runde ist Zweitligist Karlsruher SC durch ein 2:1 bei Drittligist Preußen Münster. Tumultartige Szenen haben das Weiterkommen des 1. FC Kaiserslautern beim SV Waldhof Mannheim überschattet. Polizei und berittene Polizisten mussten eingreifen, zeitweise drohte ein Spielabbruch. Schließlich gewann Kaiserslautern 1:0 nach Verlängerung. Und das waren die Nachrichten mit David Riemer.
4: Das Wetter.
5: Ja, viele Wolken begleiten uns jetzt am Abend hier in NRW. Dazu kann gerade am späteren Abend auch mal der ein oder andere Schauer mit dabei sein. Das Ganze bei Höchstwerten in den nächsten Stunden zwischen 18 und 22 Grad. Morgen am Samstag geht's dann wechselhaft weiter. Wir bekommen einen Mix aus Sonne und Wolken. Auch da ist dann immer hin und wieder ein Regenschauer möglich. Das dann bei maximal 20 Grad morgen.
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5: Der Blick auf die Straßen um kurz nach 11. Wir starten mit einem Hinweis von der A555. Köln Richtung Bonn, zwischen Godorf und Wesseling. Hier ist Aquaplaning-Gefahr. Fahrt ihr bitte ganz besonders vorsichtig. Und ein Stau auf der A2 Hannover Richtung Dortmund, zwischen Hamm-Uhrentrop und Böhnen. 1 Kilometer Stau, hier gute 20 Minuten mehr einrechnen. Kommt gut an.
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5: Und entspannt geht's durch die Nacht. Für euch jetzt mit Musik von Somba. Das ist Homewrecker. Für eure Fahrt auf der Autobahn oder auch entspannt auf der Couch. Finn Weiden ist hier. Schönen Freitagabend euch. Hi zusammen.

0: Wir pfeifen uns durch das Wochenende mit Roxette und Joyride. Ich würde ja gerne mitpfeifen, kann ich aber nicht.
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0: Es gibt ja noch diese Sommer, an die erinnert man sich auch Jahre später noch, ne? Nicht unbedingt, weil da jeden Tag irgendwas Spektakuläres passiert ist, nein, sondern weil sich alles einfach, ja, wie beschreibe ich es am besten, irgendwie leicht angefühlt hat. Lange Abende, ständig unterwegs, viel zu wenig Schlaf und trotzdem komplett zufrieden. Und genau dieses Gefühl packt Loi jetzt in ihren neuen Song. Sie sagt selbst, die Bühne ist für sie der Ort, an dem sie sich am lebendigsten fühlt. Und nach ihrem internationalen Erfolg mit Gold geht es jetzt wieder genau in diese Richtung. Groß, euphorisch, ja, und es klingt immer direkt nach Sommer. Dafür hat sie sich David Puentes dazu geholt und der Titel macht eigentlich schon ziemlich klar, wohin die Reise geht. Golden Summer, ja. Ist wieder das Wort Gold mit drin, das scheint sie sehr zu mögen. Ein Song für Sonnenuntergänge, Festivalnächte und diesen einen Sommer, bei dem du irgendwann sagst, weißt du noch damals? Und genau das Feeling habe ich jetzt für euch. Loi und David Puentes mit Golden Summer hier für euch.
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0: Das Wetter.
1: Ja, einiges an Wolken mit dabei, jetzt am Abend bei uns in NRW. Stellenweise kann auch mal der ein oder andere Regenschauer runterkommen. Das Ganze in den nächsten Stunden bei Werten zwischen 18 und 22 Grad. Der Blick auf den Samstag, der bleibt dann so wechselhaft. Wir bekommen einen Mix aus Sonne und Wolken. Auch hier sind immer wieder Regenschauer möglich. Das dann morgen bei Höchstwerten um die 20 Grad.
0: NRW Verkehr.
1: Der Blick auf die Straßen mit einem Hinweis von der A555 Köln Richtung Bonn zwischen Godorf und Wesseling. Hier ist Aquaplaning-Gefahr. Hier bitte ganz besonders vorsichtig fahren. Und einen Stau habe ich noch für euch von der A2 Hannover Richtung Dortmund zwischen Hamm-Uhrentrop und Böhnen. 1 Kilometer Stau. Hier braucht ihr eine gute Viertelstunde länger. Kommt gut an.

Eine schöne Nacht euch, ich bin Finn Weiden. Eine ganz entspannte Nummer habe ich jetzt für euch von Lady Gaga und Bradley Cooper. Das ist Shallow. Hi zusammen.

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0: Der Song darf auf keiner Party-Playlist fehlen. Britney Spears mit Baby One More Time. Rein geht's ins Wochenende an diesem Freitagabend. Der Finn ist hier, Finn Weiden. Hi zusammen. 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
3: 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Die kriegen alles hin mit 6 Jahren heutzutage. 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Die stechen hier ein Tattoo mit dem Logo von Real Madrid in 3 Minuten. Ne? Die schneiden einen Film auf TikTok, dass Scorsese nächste Woche anruft und sagt, wie hast du das gemacht? 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Das.
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2: Ich bin David Riemer. Die strengen gesetzlichen Vorgaben zum Füllstand der deutschen Gasspeicher sind aus Sicht der Bundesnetzagentur überholt. Sie hätten sich zwar bewährt in der Krise nach dem russischen Einmarsch in die Ukraine, aber inzwischen drohten die Fehlanreize zu überwiegen, sagte Behördenchef Müller der Zeit. Die Gasspeicher sind im Moment so gering gefüllt wie noch nie seit Beginn der Aufzeichnungen 2011. Wirtschaftsverbände und Vertreter namhafter bayerischer und baden-württembergischer Unternehmen haben sich in einem Brandbrief an Bundeskanzler Merz gewandt. Sie fordern schnelle Sozialreformen in Deutschland. Die hohen Energiekosten, der internationale Wettbewerb und ein in sich wandelndes wirtschaftliches Umfeld würden viele Betriebe spürbar belasten, steht in dem Schreiben.
3: Die Unterzeichner des Briefs fordern unter anderem, dass der Anteil der Sozialbeiträge an den Arbeitskosten gesenkt wird. Die Arbeitskosten in Deutschland müssten wieder auf ein Niveau gebracht werden, das international wettbewerbsfähig ist. Insgesamt 17 Unterschriften hat der Brief. Besonders stark vertreten ist sie die Autobranche mit Unternehmen wie Audi, BMW oder Porsche. Fiona Reinhardt, Nachrichtenredaktion.
2: Die Ausgaben für Sozialhilfe sind im vergangenen Jahr um rund 6% gestiegen. Insgesamt zahlten die Sozialhilfeträger 21,5 Milliarden Euro aus. Das teilte das Statistische Bundesamt mit.
4: Gestiegen sind vor allem die Kosten für die Pflege. Rund 6 Milliarden Euro wurden für die sogenannte Hilfe zur Pflege locker gemacht. Der größte Anteil an den Gesamtausgaben, der geht allerdings an eine andere Gruppe. An Menschen, die Hilfe bei der Erwerbsminderung bekommen und vor allem an diejenigen, die mit der gesetzlichen Rente nicht über die Runden kommen. Und die Bundesregierung, die will mit ihrem Reformpaket die Sozialausgaben begrenzen, auch auf Druck der Wirtschaft. Claudia Wächter, Nachrichtenredaktion.
2: Zum Fußball. Neuverpflichtung Jenan Pejcinovic hat den VfB Stuttgart in die zweite Runde des DFB-Pokals geschossen. Er erzielte bei seinem Pflichtspieldebüt für den VfB 3 Tore zum 4:0-Erfolg beim Drittligisten Hansa Rostock. Tumultartige Szenen haben das Weiterkommen des 1. FC Kaiserslautern beim SV Waldhof Mannheim überschattet. Polizei und berittene Polizisten mussten eingreifen, zeitweise drohte ein Spielabbruch. Kaiserslautern gewann schließlich 1:0 nach Verlängerung. Die weiteren Ergebnisse: SC St. Tönis, Eintracht Frankfurt 0:11 und Preußen Münster, Karlsruher SC 1:2.
5: Das Wetter. Das ist eine Nacht, die immer noch bewölkt ist, so wie die letzten Nächte auch. Hier und da kann sogar mal ein Gewitter drin sein, Regenschauer natürlich auch. Nachher wird es dann häufiger trocken bleiben im Tagesverlauf. Nicht ganz. Da sind Regenschauer weiter möglich, aber nicht so häufig wie in den letzten Tagen noch. Stand jetzt wird der Sonntag der beste Tag der Woche mit mehr Sonne und noch ein paar Wolken bis 22 Grad.
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6: A40 Dortmund-Essen zwischen Kreuz Bochum und Bochum-Harpen. Dichter Verkehr, 7 Minuten Zeitverlust. Wir wünschen allen unterwegs gute Fahrt.
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5: Und so schnell sind wir schon mal drin im Wochenende. Der Samstag gerade taufrisch sozusagen, neu frisch in der Auslage dieser Samstag. Und wir begleiten ihn mit Musik jetzt von Lola Young und Messi. Ich bin Kevin Zimmer, schöne Nacht euch.

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0: Kann künstliche Intelligenz, kann KI eigentlich auch ins Gefängnis? In den USA hat ein Bankräuber seine Tat jetzt mit ChatGPT geplant. Kollege Sascha Fassbender. Es geht aber noch dreister, ne?
1: Ja, ja, dreist und rückblickend auch ein bisschen dumm. Er ist nämlich ohne Maske in die Bank rein, aber erstmal von Anfang an. Der 23-Jährige hat ChatGPT gefragt, sag mal, Chatty, wie lange braucht die Polizei eigentlich so zum Tatort? Aber er hat eben ChatGPT auch gefragt, wie er seine Pistole reparieren kann.
0: Ja, auf sowas antwortet ChatGPT? Das macht mir Sorgen jetzt.
1: Total,
0: Mensch.
1: Total. Zumal der Bankraub war auch erfolgreich. Also erstmal, er hat umgerechnet fast 8.000 Euro erbeutet, aber die Videoüberwachung hat das Ganze aufgezeichnet, also sein Gesicht dann eben und Kameras in der Nachbarschaft haben auch das Kennzeichen seines Fluchtwagens.
0: Ja, und das war's noch nicht, ne?
1: Nee, spontan hat der Mann die Kohle direkt in einem Einkaufszentrum ausgegeben.
0: Ja, vermutlich auch ohne Maske.
1: Richtig,
0: ja,
1: ohne Maske, natürlich. Und da muss die Polizei halt nur noch 1+1 gleich Täter rechnen. Bei der Festnahme hat der Täter seine Tat dann bestritten, hat der Polizei aber Zugriff auf seinem Handy gewährt und zack, die haben die Unterhaltung mit ChatGPT gefunden und der Täter war überführt. Rund 10 Jahre Knast.
0: Ja, schwierig. Jetzt hat die KI bei der Tat geholfen, aber auch irgendwie dabei geholfen, den Täter auszumachen.
1: Richtig, richtig, genau. Die KI kann, stand jetzt, nicht wirklich bestraft werden. Es ist halt immer so der Nutzer, der bestraft werden kann. Aber jemand programmiert, wenn jemand eine gefährliche oder fehlerhafte KI programmiert, dann kann dieser jemand dafür schon verurteilt werden. So oder so, aktuell kann die KI noch keine Straftaten irgendwie selbst begehen.
0: Ja, ich habe ein bisschen das Gefühl, wir leben in einem Science-Fiction-Film. Hoffentlich stellt sich raus, dass das eine Komödie ist.
1: Ja,
0: dann.
1: Ja.

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0: Das Wetter.
1: Eine wolkige Nacht ist das derzeit. Hier und da kann örtlich auch nochmal ein Gewitter runterkommen. Nichts Schlimmes. Hier und da vielleicht auch ein paar Regenschauer. Nachher im Tagesverlauf lässt der Regen danach. Es wird trockener bei uns. Nicht ganz. Ja, hier und da nochmal ein bisschen Regen kann dabei sein. Aber ansonsten kommt vielleicht auch mal ein bisschen die Sonne nachher raus. Stand jetzt wird der Sonntag der beste Tag der Woche. Mit mehr Sonne und Wolken bis 22 Grad dann heute.
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2: Zurzeit liegen uns keine Meldungen vor. Wir wünschen allen unterwegs gute Fahrt.

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1: Benson Boone.
0: Need
1: Beautiful Things.
0: These beautiful things that I've got.
1: Ich würde sogar so weit gehen, dass ich sagen würde, das ist einer der besten Songs der letzten Jahre, die neu rausgekommen sind. Benson Boone und Beautiful Things. Großartige Nummer. So, wir kommen zum Chef.
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4: Ja, nee, ist klar.
5: Hier in den Dolomiten zum Beispiel ist gerade die Hölle los. Wo in den Dolomiten? Ja, hier in Südtirol, an den Drei Zinnen, da wo Markus Lanz herkommt. Die Dinger stehen quasi bei ihm im Vorgarten. Da ist gerade mehr Gedränge als vom Apple Store, wenn ein neuer iPhone 20 rauskommt. Warum? Ja, weil eine amerikanische Influencerin ein Video von sich hochgeladen hat, wie sie da vor der Almhütte in Krapfen beißt. So, und jetzt fahren alle dahin und wollen auch alle so ein Krapfenfoto mit den Drei Zinnen machen. Richtet euch schon mal drauf ein, dass ihr bei Instagram jetzt viele Menschen sehen werdet, die sich irgendwelche Krapfen ins Gesicht stecken. Und ich lehne mich mal weit aus dem Fenster. Die wenigsten werden dabei so gut aussehen wie diese Influencerin. Oder Markus Lanz. Er sieht immer gut aus. Es gibt übrigens zwei große Gewinner bei diesem Chaos in den Dolomiten. Zum einen die Tiroler Bäckerinnung, ja, ne, wegen der vielen Krapfen, und der örtliche Abschleppdienst, der die ganzen Karren wieder ins Tal schleppen muss. Ja, wenn der Opel bei Höhenluft die Flügel streckt. Einer hat aber wirklich den Vogel abgeschossen da in den Dolomiten. Der Bauer, dem die Wiese gehört, über die alle zu den Drei Zinnen laufen. Und da merkst du den Unterschied. In Deutschland würde der Bauer ein Betreten-Verbotenschild aufstellen und sich in der Bildzeitung auskotzen. Der Tiroler Bauer bestellt einfach ein Drehkreuz vom Skilift, ne, und mit so einem Automaten dran und kassiert für jeden, der über seine Wiese läuft. 5 €. Ich will jetzt nicht schon wieder alle bekloppt sagen, aber doch, alle bekloppt.
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1: Ich bin David Riemer. Noch nie seit Beginn der Aufzeichnungen vor 15 Jahren war Mitte August so wenig Gas in den deutschen Gasspeichern wie dieses Jahr. Das liegt offenbar am Iran-Krieg und an der Einkaufsstrategie der Händler. Die Bundesnetzagentur kritisiert jetzt allerdings auch die gesetzlichen Vorgaben zum Füllstand.
2: In Deutschland gilt im Moment, zu bestimmten Daten müssen die Gasspeicher zu einem bestimmten Teil gefüllt sein, etwa am 1. November durchschnittlich 70%. Wird diese Vorgabe nicht erreicht, kauft unter Umständen der Staat Gas zum Einspeichern ein, so wie 2022 nach Ausbruch des Ukraine-Krieges. Diese Regeln sorgen für Fehlanreize, kritisiert Bundesnetzagenturchef Klaus Müller. Onni Tochau, Nachrichtenredaktion.
1: Die deutschen Sicherheitsbehörden vermuten, dass zwei im vergangenen Jahr nahe Berlin gefundene Waffen samt Munition für Anschläge genutzt werden sollten. Außerdem ermittelt die Staatsanwaltschaft wegen mutmaßlicher Agententätigkeit. Das hat Innenminister Dobrindt bestätigt. Entgegen erster Vermutungen nannte Dobrindt Russland dabei nicht direkt und stellt derzeit auch keinen direkten Bezug zum Drohnenvorfall am Flughafen Leipzig her. Er sagte,
3: ist eine Beteiligung fremder Mächte auch in diesem Fall auszuschließen? Nein, aber das laufende Verfahren wird dies dann deutlich machen.
1: Derzeit laufen Ermittlungen gegen einen Mann, der in Rumänien in Haft sitzt. Er soll mit den Pistolen einen Anschlag geplant haben. Gut 15 Monate nach dessen Amtsantritt verliert die deutsche Wirtschaft die Geduld mit Bundeskanzler Merz. Versprechen einlösen, jetzt handeln, heißt es in einem Brandbrief, in dem Wirtschaftsverbände und Vertreter namhafter Unternehmen schnelle Sozialreformen in Deutschland verlangen. Hohe Energiekosten, internationaler Wettbewerb und ein in sich wandelndes wirtschaftliches Umfeld belasteten viele Betriebe spürbar, heißt es in dem Schreiben. Zum Fußball. Neuverpflichtung Jenan Pečinović hat den VfB Stuttgart in die zweite Runde des DFB-Pokals geschossen. Er erzielte bei seinem Pflichtspieldebüt für den VfB 3 Tore zum 4:0-Erfolg beim Drittligisten Hansa Rostock. Tumultartige Szenen haben das Weiterkommen des 1. FC Kaiserslautern beim SV Waldhof Mannheim überschattet. Polizei und berittene Polizisten mussten eingreifen, zeitweise droht ein Spielabbruch. Kaiserslautern gewann schließlich 1:0 nach Verlängerung. Die weiteren Ergebnisse: SC St. Tönis, Eintracht Frankfurt 0:11 und Preußen Münster, Karlsruhe SC 1:2.
4: Das Wetter.
5: Ja, das ist eine wolkige Nacht derzeit. Hier und da vielleicht ein bisschen Regen. Da kann auch mal ein Gewitter dazwischen sein. Nachher im Tagesverlauf, wenn die Sonne dann aufgeht, gleich wird's dann trockener bleiben. Hier und da ist noch mal ein kleiner Regenschauer dabei, aber nicht mehr ganz so häufig wie in den letzten Tagen. 22 Grad bekommen wir und der Sonntag wird dann richtig schön. Sehr viel Sonne, paar Quellwolken, aber trocken. Auch da bis 22 Grad.
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6: A30 Rheine-Osnabrück zwischen Hörstel und Ibbenbüren-West. Dichter Verkehr, 10 Minuten Zeitverlust. Und A40 Dortmund-Essen zwischen Kreuz Bochum und Bochum-Harpen. Dichter Verkehr, 6 Minuten Verzögerung. Wir wünschen allen unterwegs gute Fahrt.
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5: So, für die kleine 80er-Jahre-Party, wenn ihr wollt, jetzt für euch Taylor Dane, Tell It To My Heart. Feiert gerne dazu, es tut euch keinen Zwang an, ja? Tanzt, egal wo ihr gerade seid. Ich guck auch weg. Ich bin Kevin Zimmer, wünsche euch eine schöne Nacht mit uns.

0: ist eines der größten Musikprojekte der letzten Jahre für uns hier.
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0: Unsere Musikchefin Annick Manoukian war ja zusammen mit Iggy Kelly in Manchester und hat dort mit ihm zusammen an unserem diesjährigen offiziellen Lichtblicke-Song gearbeitet. Und jetzt Aufregung pur bei uns. Erste Demo ist fertig, Annick. Bist du zufrieden bisher?
2: Absolut. Ich find's jetzt schon mega schön. Aber Eigenlob stinkt ja, ne? Und deswegen habe ich mir die Erlaubnis von Iggy geholt und wir dürfen jetzt schon mal hier zusammen in den Refrain reinhören. Also, aber wie gesagt, ne, es ist jetzt die allererste Demo-Version.
0: Ja, was? Jetzt bei mir in der Sendung? Ich bin ganz aufgeregt, lass knacken.

0: Mega, oder? Ich würde sagen, jetzt schon ein Hit. Und was sagt Iggy Kelly?
1: Der ist genauso happy wie ich, zum Glück. Und er sitzt ja auch direkt an der Quelle, was Musikkompetenz angeht. Seine Mutter ist ja Patricia Kelly von der Kelly Family. Und sie hat das Demo auch schon gehört.
2: Ich habe meiner Mutter erstmal den Song gezeigt und sie musste sogar fast weinen, weil sie, ja, emotional so abgeholt hat. Und das ist natürlich genau das, was wir auch mit dem Song bewirken wollen oder wollten, als wir den geschrieben haben. Ja, weil es natürlich nicht nur irgendein Popsong sein soll, sondern ein Song mit einem tieferen Message, mit einer tiefgründigen Bedeutung. Und das haben wir, glaube ich, ganz gut hinbekommen, weil ich habe es auch ein paar Freunden von mir gezeigt und die waren auch total emotional berührt. Und das ist natürlich echt mega schön zu hören, weil genau das wollten wir mit diesem Song und mit dem Schreiben von dem Song bewirken.
0: Ja, und wir sind erst aufgeregt hier. Ich sag mal so, der Song für unsere Aktion Lichtblicke. Und wir sind dabei, wie er entsteht. Wie geht's jetzt weiter?
1: Ja, ganz fertig mit Songschreiben sind wir noch nicht. Da müssen wir uns auf jeden Fall nochmal zusammentun.
2: Also erstmal hatten Annike und ich besprochen, dass wir auf jeden Fall noch eine Bridge schreiben wollen, um nochmal einen extra Part zu haben zum Song, der dann eingebaut wird. Und wir wollen auch eventuell noch ein paar Harmonien aufnehmen. Annike hat mich darauf aufmerksam gemacht, dass ein paar schöne Harmonien vor allem auch im Pre-Chorus schön noch passen könnten. Und das sehe ich genauso. Deswegen werden wir das auch nochmal in Angriff nehmen. Das ist jetzt erstmal der Plan.
0: Und sobald der Song draußen ist, hört ihr ihn natürlich hier bei uns.

0: das Wetter. Das ist eine Nacht, die immer noch bewölkt ist, so wie die letzten Nächte auch. Hier und da kann sogar mal ein Gewitter drin sein, Regenschauer natürlich auch. Nachher wird es dann häufiger trocken bleiben im Tagesverlauf. Nicht ganz. Da sind Regenschauer weiter möglich, aber nicht so häufig wie in den letzten Tagen noch. Stand jetzt wird der Sonntag der beste Tag der Woche mit mehr Sonne und noch ein paar Wolken bis 22 Grad.
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2: A2 Dortmund-Hannover zwischen Reda-Wiedenbrück und Gütersloh. Dichter Verkehr, 7 Minuten Zeitverlust. Und A40 Dortmund-Essen zwischen Kreuz-Bochum und Bochum-Harpen. Dichter Verkehr, 7 Minuten Verzögerung. Wir wünschen allen unterwegs gute Fahrt.

Kein Song war in diesem Jahr so lange ganz oben in den Charts. Es ist auch kein Wunder, es ist ja auch der WM-Song zur Fußball-WM 2026 in Mexiko, USA und Kanada. Und natürlich ist es damit auch der Sommerhit ganz offiziell. Shakira und Burna Boy und Die Die.

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0: Jack. Schöne Nacht mit uns. Ich hoffe, ihr kommt da gerade gut durch, egal wo ihr gerade seid, auf dem Weg von der Party nach Hause oder ihr seid noch in der Nachtschicht oder ihr seid gerade im Auto unterwegs. Vielleicht fragt ihr euch gerade auch, wie läuft eigentlich die Ehe von Taylor Swift? Die hat ja vor ein paar Wochen geheiratet. Und jetzt hören wir nichts mehr. Wir haben vorher quasi ganz kleinteilig immer ja, erfahren, was bei der Hochzeit geplant ist, was sie für ein Kleid anhat, welche Blumen, bla bla bla bla bla. Jetzt erfahren wir nichts mehr. Das ist schon komisch, oder? Ich weiß nicht. Ist die Ehe schon am Ende? Oder warum erfahren wir nichts mehr? Wollen die nicht mehr, dass wir irgendetwas wissen von dieser Ehe? Ich weiß es gar nicht. Mich interessiert es eigentlich auch gar nicht. Also von daher sollen sie ihre Ehe so ausüben, wie sie Lust haben. Aber es ist schon komisch, dass wir nichts mehr hören, oder? Naja gut, bisschen Zweifel säen hier einfach mal. Bei Taylor Swift. Wir hören sich jetzt mit I Knew It, I Knew You.
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1: Ich bin David Riemer. Die strengen gesetzlichen Vorgaben zum Füllstand der deutschen Gasspeicher sind aus Sicht der Bundesnetzagentur überholt. Sie hätten sich zwar bewährt in der Krise nach dem russischen Einmarsch in die Ukraine, aber inzwischen drohten die Fehlanreize zu überwiegen, sagte Behördenchef Müller der Zeit. Die Gasspeicher sind im Moment so gering gefüllt wie noch nie seit Beginn der Aufzeichnungen 2011. Wirtschaftsverbände und Vertreter namhafter bayerischer und baden-württembergischer Unternehmen haben sich in einem Brandbrief an Bundeskanzler Merz gewandt. Sie fordern schnelle Sozialreformen in Deutschland. Die hohen Energiekosten, der internationale Wettbewerb und ein in sich wandelndes wirtschaftliches Umfeld würden viele Betriebe spürbar belasten, steht in dem Schreiben.
2: Die Unterzeichner des Briefs fordern unter anderem, dass der Anteil der Sozialbeiträge an den Arbeitskosten gesenkt wird. Die Arbeitskosten in Deutschland müssten wieder auf ein Niveau gebracht werden, das international wettbewerbsfähig ist. Insgesamt 17 Unterschriften hat der Brief. Besonders stark vertreten ist hier die Autobranche mit Unternehmen wie Audi, BMW oder Porsche. Fiona Reinhardt, Nachrichtenredaktion.
1: Die Ausgaben für Sozialhilfe sind im vergangenen Jahr um rund 6% gestiegen. Insgesamt zahlten die Sozialhilfeträger 21,5 Milliarden Euro aus. Das teilte das Statistische Bundesamt mit.
3: Gestiegen sind vor allem die Kosten für die Pflege. Rund 6 Milliarden Euro wurden für die sogenannte Hilfe zur Pflege locker gemacht. Der größte Anteil an den Gesamtausgaben, der geht allerdings an eine andere Gruppe. An Menschen, die Hilfe bei der Erwerbsminderung bekommen und vor allem an diejenigen, die mit der gesetzlichen Rente nicht über die Runden kommen. Und die Bundesregierung, die will mit ihrem Reformpaket die Sozialausgaben begrenzen, auch auf Druck der Wirtschaft. Claudia Wächter, Nachrichtenredaktion.
1: Zum Fußball. Neuverpflichtung Jenan Pejcinovic hat den VfB Stuttgart in die zweite Runde des DFB-Pokals geschossen. Er erzielte bei seinem Pflichtspieldebüt für den VfB 3 Tore zum 4:0-Erfolg beim Drittligisten Hansa Rostock. Tumultartige Szenen haben das Weiterkommen des 1. FC Kaiserslautern beim SV Waldhof Mannheim überschattet. Polizei und berittene Polizisten mussten eingreifen, zeitweise drohte ein Spielabbruch. Kaiserslautern gewann schließlich 1:0 nach Verlängerung. Die weiteren Ergebnisse: SC St. Tönis, Eintracht Frankfurt 0:11 und Preußen Münster, Karlsruher SC 1:2.
4: Das Wetter. Eine wolkige Nacht ist das derzeit. Hier und da kann örtlich auch nochmal ein Gewitter runterkommen. Nichts Schlimmes. Hier und da vielleicht auch ein paar Regenschauer. Nachher im Tagesverlauf lässt der Regen danach. Es wird trockener bei uns. Nicht ganz. Ja, hier und da nochmal ein bisschen Regen kann dabei sein. Aber ansonsten kommt vielleicht auch mal ein bisschen die Sonne nachher raus. Stand jetzt wird der Sonntag der beste Tag der Woche. Mit mehr Sonne und Wolken bis 22 Grad dann heute.
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5: Zurzeit liegen uns keine Meldungen vor. Wir wünschen allen unterwegs gute Fahrt.
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4: Kurz nach 2, also er muss noch knapp 3 Stunden warten, dann würde der Song Sinn machen. Michael Schulte jetzt bei uns mit 5 a.m.